0: Reiskirchen, Gießen, zwischen dem Reiskirchener Dreieck und Wettenberg, wegen einer Baustelle bis 5 Uhr in beiden Richtungen Fahrbahn gesperrt. A553 Bliesheim Richtung Brühl, zwischen Brühl Ost und Brühl Nord, Bauarbeiten aktuell, Fahrbahn auch hier gesperrt. Wo auch immer Sie uns hören, haben Sie eine gute und sichere Fahrt.
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0: Das Ganze live vom Mitteldeutschen Rundfunk aus dem Landesfunkhaus Sachsen in Dresden. Und ich sitze am Regler hier und am Mikrofon. Mein Name ist Ronny Krabmann. Herzlich willkommen in der Show.

Musik von Exile, Kiss You All Over, hier in der ARD-Hitnacht. Tja, die einen müssen jetzt schon langsam raus aus den Federn, wenn sie zur Frühschicht möchten. Die anderen, tja, die sind vielleicht gerade erst fertig geworden und konnten noch nicht schlafen. Und jetzt geht's ab ins Bettchen nach getaner Arbeit. Wie auch immer. Wissen Sie, was das Schöne ist? Die einen, die jetzt ins Bett gehen, machen vielleicht das Radio an, um noch ein bisschen zuzuhören, zu schlummern. Und wenn sie eingeschlafen sind, ist ja schön, dann wachen sie mit der richtig coolen Mucke und mit ihrem Lieblingssender wieder auf. Also, lassen das Radio einfach so, wie es ist, Schlummertaste drücken und sich freuen, wenn sie einschlafen, dann die schöne Musik hören, wenn sie wieder aufwachen. Und umgedreht genauso. Mal so ein kleiner Tipp, hat gerade ein Kollege draußen gesagt, das ist irgendwie sehr schick, ne? Weil viele Leute geschrieben haben, wir haben Spaß an der Musik und an der Entspanntheit der Sendung. Das freut uns sehr, geben wir gern zurück das Kompliment. Wir freuen uns auch über entspannte Hörer und das Feedback, was uns hier erreicht. Das ist immer sehr schön zu lesen und an dieser Stelle auch ganz, ganz herzlichen Dank für alle Zuschriften, die uns heute erreicht haben. Mal zu dem Gedanken, glaube an dich und den Prozess. Habe sie mit großem Interesse gelesen und möchte das hier dann somit zum Abschluss bringen und mich nochmal ganz, ganz herzlich für diese schönen Zeilen und Gedanken bei Ihnen allen

0: No Mercy, Where Do You Go in der ARD-Hitnacht. Tja, wir haben was Neues bei uns jetzt hier zum Vorstellen. Und zwar Bosse kennt man, tolle Musik, toller Künstler. Tim Fischer kennt man auch, ein extravaganter Künstler aus Berlin. Beide haben sich zusammengefunden für ein ganz, ganz besonderes Projekt. Musikalisch. Das kann sich hören lassen, das kann sich sehen lassen. Mehr dazu auch im Netz bei Axel Bosse oder Tim Fischer. Aber was verbirgt sich dahinter, hinter dem, was die da auf die Beine gestellt haben? Nämlich etwas ganz, ganz Besonderes, Musikalisches. Es geht um Liebe, es geht um Zeit, es geht um Authentizität, es geht um etwas ganz Besonderes, was in diesen Zeiten viele, viele Menschen bewegen dürfte. Wir hören jetzt Bosse und Tim Fischer mit Liebe hat nicht ewig Zeit in der ARD-Hitnacht.
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0: Faust aufs Auge. James Blunt und seine Postcards. Hier bei uns in der ARD Hitnacht. Und damit sind wir gleich angelangt beim Blick auf die Straßen in Deutschland. Hier ist der Verkehrsservice in der ARD Hitnacht. A8 Karlsruhe Richtung Stuttgart zwischen Pforzheim West und Pforzheim Nord. Bauarbeiten bis 5 Uhr, Fahrbahn gesperrt. A40 Duisburg Richtung Essen zwischen Winkhausen und Heißen bis zum 22. Juni die Fahrbahn gesperrt. A44 Essen Richtung Düsseldorf zwischen Düsseldorf Nord und Flughafen wegen Bauarbeiten Fahrbahn gesperrt. A81 Stuttgart-Singen zwischen Sindelfingen-Ost und Böblingen-Holb wegen einer Baustelle in beiden Richtungen bis 5 Uhr die Fahrbahn gesperrt. A94 München Richtung Passau zwischen München-Riem und Feldkirchen-Ost, Bauarbeiten bis ca. 5 Uhr Fahrbahn gesperrt. A480 Reiskirchen-Gießen zwischen dem Reiskirchener Dreieck und Wettenberg wegen einer Baustelle bis 5 Uhr noch in beiden Richtungen die Fahrbahn gesperrt. Und A553 Bliesheim Richtung Brühl zwischen Brühl Ost und Brühl Nord wegen Bauarbeiten die Fahrbahn weiterhin gesperrt. Soweit unser Blick auf die Straßen in Deutschland. Haben Sie eine gute und sichere Fahrt.
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0: Ich freue mich, dass Sie im Radio sind und wünsche Ihnen einen entspannten Start in die neue Woche, in den neuen Tag. Das mit entspannter Musik vom Altmeister Bruce Springsteen. Es gab ja mal einen schönen Film, Streets of Philadelphia. Besonderer Film über eine besondere Thematik. Und er hat ein schönes Lied dazu geschrieben. Das hören wir jetzt. Ronny Krabmann sagt Hallo allerseits.

Was haben wir zu diesem Hit getanzt? Vor vielen, vielen Jahren. Marke in der ARD-Nacht. Want to make her happy. 2.46 Uhr, 14 Minuten noch, dann ist es 3 Uhr und wir schauen auf die Straßen, aufs Wetter und auf die Nachrichten. Bis dann haben wir noch richtig Zeit für schicke Musik, unter anderem von Donna Summer. Ja, da freue ich mich sehr drauf, on the radio, aber vorher ein bisschen was zum Kuscheln. Um diese Uhrzeit darf man ein bisschen kuscheln. In den 90ern ganz groß da, Mr. Bryan Adams mit Please Forgive Me. Das ist wirklich also schon ein Evergreen geworden und jetzt bei uns hören in der ARD-Hitnacht.

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1: Die Nachrichten mit Ronald Lessig. Guten Morgen. Die USA und der Iran haben sich auf ein Abkommen zum Kriegsende geeinigt. Das hat der Vermittler Pakistan mitgeteilt. Die Vereinbarung schließe den Libanon ein. US-Präsident Trump erklärte, die Sperrung der Straße von Hormus werde beendet. Im Gegenzug habe er die Blockade iranischer Häfen aufgehoben. Auch der Iran kündigte ein Ende des Krieges an. Die deutsche Fußballnationalmannschaft ist mit einem Sieg in die WM gestartet. Am Ende stand es 7:1 gegen Curaçao. Jakob Rüger, WDR Sport, mit Reaktionen.
2: Die internationale Presse feiert den deutschen Auftaktsieg gegen Curaçao. In der englischen Daily Mail heißt es, gnadenloses Deutschland erteilt Außenseiter brutale Lektion. Die New York Times titelt, Deutschland im siebten Himmel. Und die Gazzetta dello Sport in Italien schreibt, Curaçao träumt kurz, dann bricht die deutsche Torlawine los. Unterdessen sind auch die Niederlande und Japan ins Turnier gestartet. Beide Teams trennten sich in Dallas 2:2.
1: In Genf ist es zu Ausschreitungen gekommen bei Protesten gegen den G7-Gipfel, der heute im benachbarten Evian in Frankreich beginnt. Demonstranten warfen Steine und Feuerwerkskörper. Die Polizei setzte Tränengas ein. Kritisiert wird, dass auf dem Gipfel die Themen Klimawandel und Armut ausgeklammert würden. Die Pflegebeauftragte der Bundesregierung Staffler lehnt die Pläne von Gesundheitsministerin Warken ab, zur Finanzierung der Pflege die 100.000 Euro Einkommensgrenze abzuschaffen. Bis zu dieser Grenze müssen Kinder bisher nichts für pflegebedürftige Eltern zahlen. Im Redaktionsnetzwerk Deutschland forderte die Beauftragte eine faire Lastenverteilung. Zwischen NRW und den Niederlanden könnte es bald mehr Zugverbindungen geben. Die niederländische Eisenbahn plant eine IC-Linie, die Amsterdam mit Düsseldorf, Köln und Dortmund verbindet. Laut der Zeitung NRZ sind die Anträge gestellt. Ab 2028 könnten die Züge rollen.
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1: Die Polizei fahndet nach einem Straftäter im Kreis Minden-Lübbecke. Er saß in Stemmwede ein. Arndt Lorenz, WDR aktuell.
3: Der Mann war von einem genehmigten Freigang am Samstagabend nicht mehr in die psychiatrische Einrichtung zurückgekehrt. Jetzt sucht die Polizei mit einem Fahndungsfoto nach dem humpelnden Mann mit Tätowierungen am rechten Oberarm. Möglicherweise könnte sich der 43-Jährige im Raum Hagen oder Ennepe-Ruhr-Kreis aufhalten. Zeugen sollen den Mann nicht ansprechen, sondern den Polizeiruf 110 wählen.
1: Das Wetter in Nordrhein-Westfalen. In der Nacht klingen letzte Schauer ab bei 12 bis 9 Grad. Tagsüber viele Wolken und vor allem in Westfalen Schauer, später sonnig und trocken. Dazu in Herford bis 18, in Bochum bis 19 und in Bonn bis 20 Grad. Am Dienstag wechselhaft bis 25 Grad und am Mittwoch zeitweise sonnig bis 28 Grad. Und das war WDR aktuell.
4: Vielen Dank an die Kollegen von den Nachrichten und wir machen gleich weiter mit dem aktuellen Blick auf die Straßen in Deutschland. Hier ist der Verkehrsservice in der ARD-Hitnacht. A8 Karlsruhe Richtung Stuttgart, zwischen Pforzheim West und Pforzheim Nord, Bauarbeiten noch bis 5 Uhr ist die Fahrbahn gesperrt. A11 Kreuz Uckermark Richtung Berliner Ring, zwischen Barnitz und Pfingstberg nach einem Unfall aktuell die Fahrbahn gesperrt. A40 Duisburg Richtung Essen, zwischen Winkhausen und Heißen bis zum 22. Juni die Fahrbahn gesperrt. A44 Essen Richtung Düsseldorf, zwischen Düsseldorf Nord und Flughafen wegen Bauarbeiten Fahrbahn aktuell gesperrt. A81 Stuttgart Singen zwischen Sindelfingen Ost und Böblingen Hulb wegen einer Baustelle in beiden Richtungen bis 5 Uhr die Fahrbahn gesperrt. A94 München Richtung Passau, zwischen München Riem und Feldkirchen Ost wegen Bauarbeiten noch bis 5 Uhr die Fahrbahn gesperrt. A480 Reiskirchen Gießen zwischen dem Reiskirchener Dreieck und Wettenberg wegen einer Baustelle noch bis 5 Uhr in beiden Richtungen die Fahrbahn gesperrt. A553 Bliesheim Richtung Brühl ist zwischen Brühl Ost und Brühl Nord wegen Bauarbeiten noch immer die Fahrbahn gesperrt.
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4: Einen schönen guten Morgen wünscht Ronny Krabmann.

Inzwischen 3:11 Uhr, hier ist die ARD-Hitnacht und die Vera aus Kaiserslautern hat uns geschrieben und sie hört sich gerne Musik wünschen wollen. Tja, Vera, das geht leider nicht, weil die Musik steht schon fest für die heutige Nacht, aber das, was sie geschrieben haben, leite ich gern weiter an die Musikredaktion und vielleicht findet sie Anklang in einer der nächsten Nächten. Aber vielen Dank für die ganz, ganz lieben Grüße auch hinaus in die Welt und für das Kompliment für die Musik. Das gebe ich natürlich sehr, sehr gern weiter. Apropos Musik, jetzt gibt's einen Klassiker aus den 90ern. Den spiele ich schon seit vielen Jahren, seit ich Radio mache. Und das ist schon eine Weile. Hier ist Jos und Dur mit Nene Cherry und 7 Seconds.

Take Me. Ein schöner Titel in der ARD-Hitnacht. Tja, ist noch gar nicht so lange her, da durfte ich für die Kollegen von Brisant in einem Spot erzählen, wie Madonna auf dem Times Square tausende Menschen vor ein paar Tagen begeistert hat. Durch neue Musik, durch Performances und durch die Ankündigung einer großen Überraschung. Tja, und auch den Titel hat sie dort gesungen. Zwar ein bisschen andere Version, aber die Menschen haben sie sofort erkannt und wussten, ha, das ist ein All-Time-Hit von Madonna. Papa Don't Preach. In den 80ern war sie damit ganz, ganz erfolgreich. Und in den Clubs wird immer noch danach getanzt, auch in verschiedenen Remix-Versionen. Wir spielen natürlich hier in der ARD-Hit nach das Original. Also aus den 80ern. Queen of Pop, Madonna mit Papa.

0: To Be With You, Musik von Mr. Big in der ARD Hitnacht. Schönen guten Morgen, Freunde. Inzwischen 3.30 Uhr, halb vier. Wir schauen auf die Straßen. Gemeinsam, was ist los in Deutschland? Hier ist der Verkehrsservice in der ARD Hitnacht. A8 Karlsruhe Richtung Stuttgart zwischen Pforzheim West und Pforzheim Nord. Bauarbeiten bis 5 Uhr, Fahrbahn gesperrt. A11 Kreuz Uckermark Richtung Berliner Ring zwischen Barnitz und Pfingstberg. Unfall, Fahrbahn aktuell gesperrt. A40 Duisburg Richtung Essen zwischen Winkhausen und Heißen bis zum 22. Juni. Fahrbahn gesperrt. A44 Essen Richtung Düsseldorf zwischen Düsseldorf Nord und Flughafen wegen Bauarbeiten Fahrbahn gesperrt. A81 Stuttgart Singen zwischen Sindelfingen Ost und Böblingen Hulb wegen einer Baustelle in beiden Richtungen bis 5 Uhr die Fahrbahn gesperrt. A94 München Richtung Passau zwischen München Riem und Feldkirchen Ost aktuell Bauarbeiten, die Fahrbahn noch bis 5 Uhr gesperrt. A480 Reiskirchen-Gießen zwischen dem Reiskirchener Dreieck und Wettenberg. Baustelle noch bis 5 Uhr, daher die Fahrbahn in beiden Richtungen gesperrt. A553 Bliesheim Richtung Brühl zwischen Brühl-Ost und Brühl-Nord wegen Bauarbeiten Fahrbahn nach wie vor gesperrt. Soweit der Blick auf die Straßen in Deutschland.
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0: Ich wünsche Ihnen einen schönen guten Morgen und einen guten Start in die neue Woche. Bin hier am Mikrofon, weiter für ihn, für Sie. Mein Name ist Ronny Grabmann.

Die Kings. Sunny Afternoon um 3.46 Uhr. Viele, viele Menschen hören uns auch in dieser Stunde bei der Arbeit, sind mittendrin, ob im Krankenhaus, ob im Verkauf, in der Sicherheit oder bei den Medien, wo auch immer. Es gibt immer Menschen, die zu tun haben und dafür sorgen, dass es uns gut geht. Aber vergessen wir nicht die, die auf der Straße unterwegs sind, die mit den großen Lastern dafür sorgen, dass wir gut versorgt sind, die Lastkraftwagenfahrer. Viele, viele Trucker hören des Nächtens die Art. Die Hitnacht freuen sich über schicke Musik und sind ganz froh, wenn man auch mal sagt, Dankeschön, dass ihr unterwegs seid und dass ihr dafür sorgt, dass die Geschäfte voll sind und dass wir was zum Tanken haben und überhaupt. Ja, ja. Die ganze Logistik. Wenn man manchmal so mit offenen Augen durch die Lande fährt und sieht, was da so rumkutscht und was da transportiert wird, das ist schon der Hammer. Und da muss man sagen, Jungs, Mädels, die ihr da unterwegs seid, ihr macht einen tollen Job. Vielen Dank vom Team der ARD. Einfach mal so raus. Auch an alle Kranken, Häuser, Pfleger, Ärzte, Polizei, Schutz und überhaupt. Danke, dass ihr

Cat Stevens Song, neu interpretiert von Boyce und Father and Son. 3.53 Uhr ist es, 7 Minuten noch, dann 4 Uhr. Einen guten Start und guten Morgen wünschen wir.

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1: Die Nachrichten mit Ronald Lessig. Guten Morgen. Die USA und der Iran haben sich geeinigt, ihren Krieg zu beenden. Das hat der Vermittler Pakistan bekannt gegeben. Astrid Rolle für WDR aktuell.
2: Die USA und der Iran hätten die sofortige und dauerhafte Einstellung der militärischen Operationen an allen Fronten erklärt. Dies schließe auch den Libanon ein. US-Präsident Trump erklärte, er habe bereits die sofortige Aufhebung der US-Seeblockade gegen iranische Häfen angeordnet. Auch der Iran kündigte ein Ende des Krieges und der Militäreinsätze in dieser Nacht an. Die Unterzeichnung der Vereinbarung ist nach pakistanischen Angaben für nächsten Freitag in der Schweiz geplant.
1: Die deutsche Fußballnationalmannschaft ist mit einem Sieg in die Weltmeisterschaft gestartet. Das Team schlug Curaçao 7:1. Bundestrainer Nagelsmann zeigte sich zufrieden.
3: Klar waren wir Favorit und klar musst du am Ende des Spiels auch gewinnen. Trotzdem waren gute Dinge dabei, aber auch Dinge, die man gut analysieren kann, um weitere Schritte zu gehen. Und ich habe mich einfach gefreut für die Truppe.
1: Inzwischen ist das Team im WM-Quartier angekommen. In Genf hat es gewaltsame Proteste gegeben vor dem G7-Gipfel, der heute im benachbarten Evian beginnt. Beim Treffen stehen Krisen im Mittelpunkt. Julia Borutta, WDR Paris.
4: Noch vor dem offiziellen Start wird US-Präsident Donald Trump zu einem bilateralen Gespräch mit seinem Amtskollegen Emmanuel Macron zusammenkommen. Am Abend folgt dann das erste gemeinsame Arbeitsessen der G7, zu dem auch Kanzler Friedrich Merz sowie die Staats- und Regierungschefs von Kanada, Großbritannien, Italien und Japan anreisen werden. Das Thema Iran dürfte dabei die eigentliche Agenda des G7-Gipfels, nämlich den Umgang mit globalen Ungleichgewichten in der Wirtschaft, mit Rohstoffknappheit und künstlicher Intelligenz, verdrängen.
1: Im Kreis Minden-Lübbecke wird nach einem Häftling gesucht. Er war vom Freigang nicht zurückgekehrt. Die Polizei bittet, ihn nicht anzusprechen. Der Mann humpelt und ist am rechten Arm tätowiert.
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1: Auf der A3 in Oberhausen wird heute eine Brücke freigegeben. Sie ist dank neuer Bauweise früher fertig als vorgesehen. Till Schwachenwalde für WDR aktuell.
5: Deutschlandweite Aufmerksamkeit gab es schon vergangenes Jahr, als der Bau der neuen zweiteiligen Brücke über die Gleise der Betuwe-Bahnlinie losging. Denn die Bauweise war komplett neu. Große Teile der Brücke wurden schon fertig angeliefert. Die Montage vor Ort ging damit schneller. Beide Brücken waren jeweils sogar 2 Monate früher fertig als geplant. Der erste Teil Richtung Arnheim war nach 4 Monaten fertig, der zweite Teil Richtung Köln jetzt ebenfalls.
1: Das Wetter in Nordrhein-Westfalen. Heute erst viele Wolken und Schauer, später Sonne, dazu in Paderborn bis 18, in Aalen bis 19 und in Brühl bis 20 Grad. Am Dienstag wechselhaft bis 25 Grad und am Mittag Mittwoch ist viel Sonne zu erwarten, bis 28 Grad. Und das war WDR aktuell.
6: Es ist 4.03 Uhr.
7: Na, die Woche wird noch spannend, wettertechnisch. Vielen Dank an die Kollegen von den Nachrichten und wir machen gleich weiter mit dem Blick auf die Straßen. Hier ist der Verkehrsservice in der ARD-Hitnacht. Schön, dass Sie am Radio sind. A8 Karlsruhe Richtung Stuttgart zwischen Pforzheim West und Pforzheim Nord. Bauarbeiten bis 5 Uhr, Fahrbahn noch gesperrt. A40 Duisburg Richtung Essen zwischen Winkhausen und Heißen bis zum 22. Juni die Fahrbahn gesperrt. A44 Essen Richtung Düsseldorf zwischen Düsseldorf Nord und Flughafen Bauarbeiten, Fahrbahn noch immer gesperrt. A81 Stuttgart Singen zwischen Sindelfingen Ost und Böblingen Holb wegen einer Baustelle in beiden Richtungen noch bis 5 Uhr die Fahrbahn gesperrt. A94 München Richtung Passau zwischen München Riem und Feldkirchen Ost, Bauarbeiten noch immer im Gange, daher die Fahrbahn gesperrt bis circa 5 Uhr. A480 Reiskirchen Gießen zwischen dem Reiskirchener Dreieck und Wettenberg, Baustelle noch bis 5 Uhr, die Fahrbahn ist in beiden Richtungen gesperrt. Und noch eine Meldung von der A553 Bliesheim Richtung Brühl zwischen Brühl Ost und Brühl Nord wegen Bauarbeiten Fahrbahn aktuell noch immer gesperrt. Soweit unser Blick auf die Straße in Deutschland. Wir wünschen eine gute und sichere Fahrt.
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7: Guten Morgen wünscht Ronny Krabmann.

She's Got the Love. Musik von Roxette zum Start in den neuen Tag. Hier sind Sie genau richtig. Hier ist die ARD-Hitnacht. 4:23 Uhr in 7 Minuten, 4:30.

0: was für eine Stimme, was für eine Frau. Whitney Houston, Saving All My Love For You in der ARD-Hitnacht. Und ja, kurzer Blick auf die Uhr. In wenigen Sekunden, 4.30 Uhr, halb fünf. Guten Morgen, Deutschland. Und guten Morgen, liebe Autofahrer. Wir schauen gemeinsam auf das, was los ist auf den Straßen. A8 Karlsruhe Richtung Stuttgart zwischen Pforzheim West und Pforzheim Nord. Bauarbeiten noch bis 5 Uhr, Fahrbahn gesperrt. A30 Osnabrück Richtung Bad Oeynhausen. Da ist ein Kreuz Bad Oeynhausen wegen Bergungsarbeiten. Die Fahrbahn noch bis circa 5 Uhr gesperrt. Bitte Vorsicht. A38 Halle Richtung Göttingen. Da ist die Fahrbahn zwischen Halle Süd und Scharfstedt wegen eines Fahrzeugbrandes aktuell gesperrt. A40 Duisburg Richtung Essen. Zwischen Winkhausen und Heißen ist die Fahrbahn bis zum 22. Juni gesperrt. A44 Essen Richtung Düsseldorf. Da ist die Fahrbahn zwischen Düsseldorf Nord und Flughafen wegen Bauarbeiten gesperrt. A81 Stuttgart-Singen. Zwischen Sindelfingen Ost und Böblingen Hulb wegen einer Baustelle in beiden Richtungen bis 5 Uhr die Fahrbahn gesperrt. A94 München Richtung Passau. Zwischen München Riem und Feldkirchen Ost Bauarbeiten bis ca. 5 Uhr Fahrbahn gesperrt. A480 Reiskirchen Richtung Gießen. Zwischen dem Reiskirchner Dreieck und Wettenberg wegen einer Baustelle bis 5 Uhr früh in beiden Richtungen die Fahrbahn gesperrt. A553 Bliesheim Richtung Brühl. Zwischen Brühl Ost und Brühl Nord wegen Bauarbeiten aktuell die Fahrbahn noch immer gesperrt. Blitze haben wir keine zu vermelden, auch keinen Falschfahrer. Das ist gut und wir wünschen Ihnen weiterhin eine gute und sichere Fahrt.
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0: Guten Morgen, sagt Ronny Krappmann.

Gute Sänger. YouTube in der ARD Hitnacht. Einen entspannten Start in den neuen Tag wünschen wir Ihnen. Und das Ganze um 4:38 Uhr. 8 Minuten nach 5:30.

Aber The Winner Take It All in der ARD Hitnacht. Das macht doch Freude, das macht Spaß, so eine Musik zu senden und zu hören. Und ja, mir hat das ganz viel Spaß gemacht und macht auch immer noch Spaß. Aber einige Stationen werden sich dann gleich ausklinken, weil die Morningshows beginnen in nicht mal 15 Minuten. Und ich freue mich, dass Sie mit dabei waren bei dieser ARD-Hitnacht. Und ich will es nochmal sagen, uns hört man von Kölle bis Görlitz, oben von Westerland über Rügen, Rostock bis Lößnitz zum Beispiel. Ne? Da haben wir auch ganz, ganz viele Hörer oder Schwäbische Alb unten. Also deutschlandweit, ARD Hitnacht deutschlandweit gesendet und gehört und mit so vielen tollen Zuschriften und Reaktionen, wie wir sie heute hatten, da habe ich mich sehr, sehr gefreut. Bin immer noch fleißig am Lesen und Beantworten und möchte an dieser Stelle einfach mal Danke sagen, dass Sie uns Ihre Zeit geschenkt haben und wünsche Ihnen an dieser Stelle einen richtig duften Wochenstart. Genießen Sie das Wetter, es wird immer wärmer, der Sommer kommt zurück und jetzt geht es erstmal richtig los mit dem Sommer, wollte ich sagen, und Temperaturen steigen, baden gehen, Zeit genießen, nicht vergessen, Zeit ist ein Geschenk. In jeglicher Hinsicht. Also, Ronny Krabmann und das Team der ARD Hitnacht sagt schon mal Moin Moin! Und jetzt die passende Musik für den Früh.

Amy McDonald, This is Life. 4:53 Uhr, 7 Minuten noch, dann ist es 5. Guten Morgen.

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1: Die Nachrichten mit Ronald Lessig. Guten Morgen. Die USA und der Iran haben sich auf ein Rahmenabkommen zum Kriegsende geeinigt. Das haben beide Seiten bestätigt. Anne Schneider, WDR Washington.
2: Geplant ist zunächst eine zeitlich begrenzte Waffenruhe, die die Lage in der Region stabilisieren soll, etwa auch im Libanon. Zentral ist außerdem die Wiedereröffnung der Straße von Hormus. Der Iran will die wichtige Handelsroute wieder freigeben. Im Gegenzug sollen die USA ihre Seeblockade schrittweise beenden. Wirtschaftlich sieht der Deal deutliche Entlastungen für den Iran vor. Beim Atomprogramm verpflichtet sich der Iran, keine Atomwaffen zu entwickeln. Die Details dazu sollen aber erst in weiteren Gesprächen geklärt werden.
1: Die deutsche Fußballnationalmannschaft ist mit einem Sieg in die WM gestartet. Das Team schlug Curaçao mit 7:1. Jakob Rüger, WDR Sport.
3: Mit dem zweithöchsten WM-Sieg ihrer Geschichte hat die deutsche Nationalmannschaft Houston verlassen und ist mittlerweile zurück im Teamquartier in Winston-Salem. Nach dem 7:1 gegen Curaçao zum WM-Auftakt war Doppeltorschütze Kai Havertz zufrieden. Das erste Spiel ist immer das härteste, aber wir haben gut Selbstvertrauen getankt, so der Stürmer. Im Duell der beiden deutschen Gruppengegner besiegte die Elfenbeinküste in Philadelphia Ecuador mit 1:0 durch ein spätes Tor von Amad Diallo. Die Niederlande hat einen Auftaktsieg verpasst. In Dallas kam das Team gegen Japan trotz zweimaliger Führung nicht über ein 2:2 hinaus.
1: Im französischen Evian beginnt heute der Gipfel der Staats- und Regierungschefs der 7 führenden Industrienationen. Auch Kanzler Merz wird erwartet. Im Mittelpunkt sollen Krisen stehen. Gestern war es im benachbarten Genf zu gewaltsamen Protesten gekommen. Die deutschen Gefängnisse steuern auf einen Engpass zu. Laut neuer Osnabrücker Zeitung sind seit 2019 bundesweit mehr als 1.750 Haftplätze abgebaut worden. Derzeit gäbe es noch rund 70.000. Demgegenüber steige die Zahl der Insassen kontinuierlich an.
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1: Die Polizei fahndet nach einem Häftling im Kreis Minden-Lübbecke. Er saß in Stemwede ein. Arndt Lorenz, WDR aktuell.
4: Der Mann war von einem genehmigten Freigang am Samstagabend nicht mehr in die psychiatrische Einrichtung zurückgekehrt. Jetzt sucht die Polizei mit einem Fahndungsfoto nach dem humpelnden Mann mit Tätowierungen am rechten Oberarm. Möglicherweise könnte sich der 43-Jährige im Raum Hagen oder in der Ruhrkreis aufhalten. Zeugen sollen den Mann nicht ansprechen, sondern den Polizeiruf 110 wählen.
1: Das Wetter in Nordrhein-Westfalen. Heute erst Wolken und in Westfalen Schauer, später sonnig, dazu in Rheine bis 18, in Wuppertal bis 19 und in St. Augustin bis 20 Grad. Am Dienstag wechselhaft bis 25 Grad und am Mittwoch zeitweise sonnig bis 28 Grad. Das war WDR aktuell.
5: Kurz nach fünf schauen wir gemeinsam auf die Straßen in Deutschland. Hallo Deutschland, guten Morgen Deutschland. Hier ist der Verkehrsservice in der ARD Hitnacht. A30 Osnabrück Richtung Bad Oeynhausen. Im Kreuz Bad Oeynhausen. Bergungsarbeiten noch immer andauernd. Die Fahrbahn gesperrt, das Ganze noch bis ca. 5.30 Uhr. A38 Halle Richtung Göttingen zwischen Dreikalle Süd und Schafstedt. Brennendes Fahrzeug, Fahrbahn gesperrt. A40 Duisburg Richtung Essen zwischen Winkehausen und Heißen bis zum 22. Juni Fahrbahn gesperrt. A94 München Richtung Passau zwischen München-Riem und Feldkirchen-Ost. Bauarbeiten bis ca. 5.30 Uhr Fahrbahn noch immer gesperrt. A480 Reiskirchen-Gießen zwischen dem Reiskirchener Dreieck und Wettenberg. Baustelle noch bis ca. 5.30 Uhr, auch hier in beiden Richtungen Fahrbahn gesperrt. Und noch eine Meldung von der A553 Bliesheim Richtung Brühl zwischen Brühl-Ost und Brühl-Nord wegen Bauarbeiten in beiden Richtungen noch bis ca. 6 Uhr die Fahrbahn gesperrt. Soweit unser Blick auf die Straßen. Kommen Sie gut und sicher in den neuen Tag.
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5: Am Mikrofon Ronny Krappmann und der wünscht Ihnen einen guten Morgen.

so kann man entspannt aufstehen. Finde ich jedenfalls. Da wankt man so ein bisschen aus dem Bett raus und macht sich erstmal lauwarm. Das Wasser ein bisschen Salz rein, ja. Gut für die Elektrolyte, für den Haushalt. Und dann, danach schien zur Kaffeemaschine und einen schönen Kaffee gezogen. Ja, so kann man doch einen Tag starten. Ach, Sie sind schon wach. Sie sind schon fast auf Arbeit. Na gut, dann hoffe ich, dass Sie das alles schon vorher gemacht haben. Ja, kurzer Blick auf die Uhr. 5.23 Uhr. 7 Minuten vor 5:30. Einen fröhlichen Start. Nein, hoffentlich fröhlichen Tag wünsche ich Ihnen.

0: diesen Song. Visage, Fate to Grey. In der ARD-Hitnacht. Wir machen jetzt so ein bisschen das Warm-up für die Morning-Show. Sieht hier nicht mal 30 Minuten starten in Deutschland, aber wir haben noch genügend Zeit für viel Musik, aber erstmal hier der Blick auf die Straße. Guten Morgen, liebe Autofahrer im Land. Wir schauen gemeinsam auf das, was los ist. Hier ist der Verkehrsservice in der ARD-Hitnacht. Auf der A4 Frankfurt Richtung Dresden zwischen Anschlussstelle Abfahrt Neudietendorf. Wegen Bauarbeiten ab heute bis voraussichtlich Samstagnachmittag Fahrbahn gesperrt. Bitte Vorsicht. A4 Richtung Dresden, Auffahrt Neudietendorf. Wegen Bauarbeiten ab 8 Uhr bis voraussichtlich Samstagnachmittag gesperrt. A4 Frankfurt Richtung Dresden zwischen Kreuz Erfurt und Erfurt West ist die rechte Fahrspur nach einem Unfall aktuell gesperrt. A4 Frankfurt Dresden zwischen Dreiknossen und Wilsdorf in beiden Richtungen Instandsetzungsarbeiten. Geänderte Verkehrsführung, Staugefahr am 15.26 von ca. 8.30 Uhr bis voraussichtlich 17 Uhr. Auch hier planen Sie mehr Zeit ein. A14 Richtung Dresden zwischen Halle-Trotha und Halle-Taunau. Behinderungen ganz aktuell frisch reingekommen nach einem Unfall. Vorsicht! A17 Richtung Dresden zwischen Dresden-Gorbitz und Dreieck Dresden-West. Instandsetzungsarbeiten, geänderte Verkehrsführung. Vom 15.06.26 an von ca. 7.30 Uhr bis voraussichtlich 17 Uhr. Auch hier planen Sie bitte mehr Zeit ein. A30 Osnabrück Richtung Bad Oeynhausen. Im Kreuzbad Oeynhausen wegen Bergungsarbeiten bis ca. 5.45 Uhr noch die Fahrbahn gesperrt. A38 Richtung Göttingen. Da ist die Fahrbahn zwischen Dreikhalle Süd und Schafstedt wegen eines Fahrzeugbrandes noch immer gesperrt. A40 Duisburg Richtung Essen zwischen Winkhausen und Heißen bis zum 22. Juni Fahrbahn gesperrt. A71 Richtung Schweinfurt zwischen Oberhof, Suhl, Zellermelis wegen Wartungsarbeiten im Tunnel Hochwald ab 19 Uhr bis morgen früh 6 Uhr Fahrbahn gesperrt. A94 München Richtung Passau zwischen München Riem und Feldkirchen Ost wegen Bauarbeiten bis 6 Uhr Fahrbahn gesperrt. A553 Bliesheim-Brühl, da ist die Fahrbahn zwischen Brühl-Ost und Brühl-Nord wegen Bauarbeiten in beiden Richtungen bis ca. 6 Uhr noch gesperrt. Loppersum. Die B210 Auricher Straße Wittmund-Emden ist zwischen Schwarzer Weg und Loppersumer Straße nach einem Unfall in beiden Richtungen aktuell gesperrt. Und noch eine Meldung aus Großenheim, da ist die Kreuzung Beethoven-Allee Dresdner Straße nach einem Unfall kurzfristig gesperrt. Blitze haben wir keine zu vermelden, Falschfahrer auch nicht. Das ist gut. Wir wünschen eine gute und sichere Fahrt.
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0: Guten Morgen wünscht Ronny Krappmann. Und wir machen natürlich noch weiter mit dem Warm-up. Bis es losgeht, 6 Uhr, die Morning-Shows in Deutschland. Und bis dann haben wir noch richtig coole Musik. Wir freuen uns, dass Sie zusammen mit uns aufstehen. Also kommen Sie gut und fröhlich in diese Nacht.

Musik von den Backstreet Boys, das Ganze zum Start in eine neue Woche. Wir wünschen Ihnen einen guten Morgen und einen guten Start, egal wo Sie uns in Deutschland hören, und sagen auf bald das Team der ARD Hitnacht. Am Mikrofon war Ronny Krabmann. Die Zeit noch ganz kurz, 5:51 Uhr. In 9 Minuten ist es 6:00 Uhr.

0: Fleetwood Mac zum Wachwerden. Das Wetter, wir haben ziemlich viele Wolken am Himmel, aber das werden auch mal wenige zwischendurch. Vor allem heute Nachmittag haben wir auch immer wieder Sonne. In Arnsberg dann bis 18 Grad, in Rheine schaffen wir bis 19, in Bonn und Dienstlaken bis 20 Grad. Und morgen viele Wolken, da kann es auch mal regnen bei Ihnen, eventuell mal ein Gewitter. Und es wird dann wärmer, bis 27 Grad.
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2: Mit Joachim Augner. Ich wünsche Ihnen einen schönen guten Morgen. Die USA und der Iran haben sich nach wochenlangen Verhandlungen wohl auf ein Rahmenabkommen geeinigt, um den Krieg zu beenden. Beide Seiten bestätigten das. Beobachter warnen vor zu viel Optimismus. Die Einigung sei nur ein Zwischenschritt. Anne Schneider, WDR Washington.
3: Zentral ist außerdem die Wiedereröffnung der Straße von Hormus. Der Iran will die wichtige Handelsroute wieder freigeben. Im Gegenzug sollen die USA ihre Seeblockade schrittweise beenden. Wirtschaftlich sieht der Deal deutliche Entlastungen für den Iran vor. Ölsanktionen sollen gelockert werden und eingefrorene Vermögenswerte in Höhe von bis zu 25 Milliarden Dollar könnten freigegeben werden, allerdings nur schrittweise und unter klaren Bedingungen. Beim Atomprogramm verpflichtet sich der Iran, keine Atomwaffen zu entwickeln. Die Details dazu sollen aber erst in weiteren Gesprächen geklärt werden. Dafür ist eine 60-tägige Verhandlungsphase vorgesehen, in der die schwierigsten Fragen gelöst werden sollen.
2: Die deutsche Fußballnationalmannschaft hat ihr Auftaktspiel bei der WM klar gewonnen mit 7:1 gegen Curaçao. Das erste Tor schoss schon nach wenigen Minuten Felix Metscher.
4: Das ist schon ein sehr besonderer Moment für mich, auch für uns als Mannschaft, also bin ich sehr glücklich.
2: Mehr von Michael Küster, WDR Sport.
5: Um Punkt 3.40 Uhr deutscher Zeit hat die Fußballnationalmannschaft ihr Quartier in Winston-Salem wieder erreicht. Zuvor gab es beim 7:1 gegen WM-Neuling Curaçao den bislang höchsten Sieg bei dieser WM. Im zweiten Spiel der deutschen Gruppe hat die Elfenbeinküste durch ein spätes Tor mit 1:0 gegen Ecuador gewonnen. Die Afrikaner sind am Samstag der nächste Gegner der DFB-Elf.
2: Für die Niederlande verlief der WM-Auftakt enttäuschend, 2:2 gegen Japan, das erst kurz vor Schluss den Ausgleich erzielte. Bei einer neuen Welle russischer Luftangriffe auf die Ukraine hat es mehrere Tote und Dutzende Verletzte gegeben. In Kiew wurde auch ein Weltkulturerbe getroffen, das Höhlenkloster geriet in Brand. Regionale Behörden sprechen von großen Schäden an der jahrhundertealten Anlage. Ein ehemaliger Schüler eines Berufskollegs in Essen steht heute vor Gericht, weil er mehrfach auf eine Lehrerin eingestochen haben soll. Auch den Hausmeister einer Grundschule und einen Obdachlosen hatte er laut Anklage mit einem Messer angegriffen. Die Bundesanwaltschaft sieht die Tat als islamistisch motiviert. Angeklagt ist der 18-Jährige wegen dreifachen versuchten Mordes.
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2: In Bonn können Busse und Bahnen ab heute gratis benutzt werden. Erstmal bis Ende des Monats, um die Situation um die gesperrte Nordbrücke zu entspannen. Uwe Vormann für WDR aktuell.
6: Die Stadtwerke weisen ausdrücklich darauf hin, dass die kostenlose Fahrt nur im Bonner Stadtgebiet gilt. Wer zum Beispiel mit dem Bus oder der Bahn aus dem Rhein-Sieg-Kreis nach Bonn fahren möchte, braucht weiterhin ein gültiges Ticket bis zur Bonner Stadtgrenze. Das kostenlose Angebot der Stadt gilt erst einmal bis Ende des Monats und soll Menschen dazu bewegen, ihr Auto stehen zu lassen. Hintergrund ist die plötzliche Sperrung der Nordbrücke am Mittwoch vergangener Woche, wodurch die Straßen und andere Rheinbrücken in Bonn stark überlastet sind.
2: Das war WDR aktuell.
0: Im WDR4-Verkehr haben wir eine Sperrung. Die A40 Duisburg-Essen ist zwischen Mülheim-Winkhausen und Heißen gesperrt in beiden Richtungen bis Montag in der Woche. Alle Staus finden Sie immer in der WDR4-App und auf wdr4.de. Gute Fahrt! Willkommen in dieser besonderen Zeit. Wenn selbst Menschen wie ich plötzlich über Fußball reden, dann ist wohl Weltmeisterschaft. Auge, wie hast du geschaut? Deutschland-Curaçao?
2: Zu Hause auf dem Sofa, ja.
0: Sehr schön.
2: Gemütlich.
0: Ich habe nur die erste Hälfte geguckt, weil ich bin gestern aus dem Urlaub zurückgekommen, war so müde, bin eingepennt. Ich habe am Hub-Konzert habe ich gehört, ist gut gelaufen für uns. Wir gucken heute früh aufs Fußballspiel, aber natürlich nicht nur. Und wir feiern die 80er. Das machen wir jeden Morgen hier bei WDR4. Egal ob Katharina Tidule da ist oder ich. Jetzt Rod Stewart aus dem Jahr 83, Baby Jane.
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0: so ist doch Montagmorgen gar nicht so schlimm. Hot Chocolate mit diesem Klassiker bei WDR 4. 6:12, die Stefanie erholt sich in Hagen von einem aufregenden Familienfußballabend. Der Felix, das ist ihr Sohn, der ist 8 und Stefanie, der war sehr drin im Spiel, ne?
1: Ja, der hat sich in meinen Lieblingssessel gesetzt. Ich habe mir die anderen beiden geschnappt und wir haben die ganze Zeit verfolgt und es ist schon irre. Er sagte, ja, ist ja mal klar, wer gewinnt. Ich sage, ja, warte doch erstmal ab. Ich habe 3-2 geschätzt. Gut, ich lache ein bisschen daneben. Aber hatte Erinnerung an 2014, 7-1, ne?
0: Ja.
1: Fand ich super.
0: Diese 7-1, das bringt uns ein bisschen in die Bredouille, weil wir haben ja Auges Hühnereirakel und wir haben nicht genügend Hühner für ein 7-1. Also wir hatten einfach so ein Spiel nicht mitgedacht. Da müssen wir jetzt überlegen, ob wir nachkaufen oder Ersatzhühner uns noch dazu holen.
1: Die Eier zählen doppelt bis dreifach, weil das besondere Hühner sind. Würde ich jetzt so verkaufen.
0: Stimmt, das können wir auch, wenn wir einfach mal rechnen. Ich hole mal Auge später dazu, dann überlegen wir gemeinsam, was da die Lösung sein könnte. Wir sprechen auch, weil wir das WDR4-Schätzchen haben. Das geht so, Sie melden sich über die WDR4-App oder auf WDR4.de. Ich stelle eine Schätzfrage, Sie antworten irgendwas und Sie gewinnen am Schluss das schönste Frühstücksbrett im ganzen Land. Steffi, kennen Sie den Post-Tower-Run?
1: Ja, habe ich auch von gehört, ja.
0: In Bonn ist ja dieses große Posthochhaus, ist ein Treppenlauf, da rennen sie dann 147 Höhenmeter bis zur 41. Etage. Gibt natürlich einen Hammerblick am Schluss, das ist toll. Die Frage ist, wie viele Treppen müssen die Teilnehmer bis zur 41. Etage hochlaufen?
1: Ich sag mal so 2000.
0: Ja, 828.
1: Ja, super. Passt zum Fußballschätzen.
0: Und es ist völlig egal, denn sie gewinnen unser WDR4-Schätzchen.
1: Brettchen. Yeah.
0: Ganz viel Spaß und einen guten Start mit Madonna aus den 80ern hier bei WDR4.
1: Ja, euch auch. Dankeschön und Grüße an alle.
2: Grüße von der Stefanie.
3: Hallo. WDR 4.

0: 18 Minuten nach 6. Schönen guten Morgen.
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0: WDR 4, 6.22 Uhr. Was hat der Bundestrainer da gesagt?
1: There was a song, The Train Has No Brakes.
0: Julian Nagelsmann. Ich fasse mal kurz zusammen, was bisher geschah. Deutschlands WM-Auftakt ist geglückt. Ne? 1-0 gegen Curaçao schon kurz nach 6 Minuten und dann am Ende 7-1. Das gefällt uns. Wie feiert man als Nationalmannschaft in der Kabine mit Musik, sagt der Trainer.
1: There was a song, The Train Has No Brakes. It's a German song. And we tried to do that.
0: We tried to do that. Also Tore schießen ohne Ende haben sie probiert. Hat auch geklappt in diesem Spiel. Aber also jetzt nur zurück zu diesem Song. Train? Train? Das hier? Das wäre Albert Hammond, aber das ist es nicht.
1: The Train Has No Brakes. It's a German song.
0: Train Has No Brakes. Auf Deutsch. Das sagt mir irgendwas. Sagt es Ihnen was? Gerne Sprachnachricht über die WDR4-App. Ich kenne das, glaube ich, vom letzten Kultururlaub auf den Balearen.
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0: Okay, so klingt also ein 7-1 in der deutschen Kabine. Und wir bleiben auch thematisch auf der Schiene. Bei WDR4 mit Udo Lindenberg und im Sonderzug.
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0: Ein Rubets-Klassiker für Sie und gleich die 80er mit Bob Marley. Vorher gucken wir aufs Wetter und mit wir meine ich Sie. Claudia Barbonus ist für Sie im WDR-Wetterstudio.
1: Guten Morgen. Heute ist es in Südwestfalen wechselnd bewölkt mit ganz vereinzelt mal einem Schauer und mit sonnigen Abschnitten. Dazu kommt ein noch zeitweise böiger Wind bei in Welver bis 19 Grad, Freudenberg 20. Morgen anfangs bewölkt mit zeitweise Regen. Im Lauf des Nachmittags wird es dann trockener mit ab und zu noch Sonne und 16 bis 24 Grad.
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3: Um 6.30 Uhr mit Joachim Augner. Ich wünsche Ihnen einen schönen guten Morgen. Nach wochenlangen Verhandlungen haben die USA und der Iran jetzt wohl einen Ausweg aus dem Krieg gefunden. Beide Seiten bestätigten, sich auf ein Abkommen geeinigt zu haben. Details müssen aber noch geklärt werden. US-Präsident Trump kündigte an, dass die Straße von Hormuz am Freitag wieder geöffnet wird. In Oslo in Norwegen wird heute das Urteil erwartet gegen den Sohn von Kronprinzessin Mette-Marit. Angeklagt ist Marius Højby unter anderem wegen Vergewaltigung, häuslicher Gewalt und Drogendelikten. Die Staatsanwaltschaft fordert 7 Jahre Haft. Aus gesundheitlichen Gründen wird Højby nicht ins Gericht kommen, sondern die Urteilsverkündung aus dem Gefängnis in Oslo verfolgen. Die deutsche Fußballnationalmannschaft hat schon jetzt gute Chancen, bei der WM weiterzukommen. Mit 7:1 hat sie ihr Auftaktspiel gegen Curaçao gewonnen. Und diesmal sind auch die besten Gruppendritten nach der Vorrunde noch mit dabei. Da kann ein einziger Sieg mit vielen Toren schon reichen. Die deutschen Gruppengegner Elfenbeinküste und Ecuador spielten 1:0.
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3: Ab heute und bis Ende des Monats können Busse und Bahnen in Bonn gratis genutzt werden. Das soll Menschen dazu bewegen, ihr Auto stehen zu lassen. Hintergrund ist die kurzfristige Sperrung der Nordbrücke, wodurch die Straßen und andere Rheinbrücken in Bonn stark überlastet sind. Die Stadtwerke weisen darauf hin, dass die kostenlose Fahrt nur im Bonner Stadtgebiet gilt. Wer mit Bus oder Bahn von außerhalb nach Bonn fahren möchte, braucht weiterhin ein gültiges Ticket bis zur Bonner Stadtgrenze. Es gibt beruhigende Nachrichten für viele Bahnpendler bei uns in Nordrhein-Westfalen. Die Bahnstrecke zwischen Köln und Wuppertal wird wohl wie geplant in 4 Wochen wieder freigegeben. Sie ist seit einem halben Jahr voll gesperrt. Die Strecke wird generalsaniert. Es ist aktuell das größte Bauprojekt der Bahn in Nordrhein-Westfalen. Laut der Bahn sind inzwischen schon gut 90% der Gleise und Oberleitungen erneuert. Außerdem werden noch Bahnhöfe modernisiert. In Duisburg-Mündelheim startet heute ein weiterer wichtiger Bauabschnitt eines Hochwasserschutzprojektes am Rhein. Ein Deich wird hier nicht nur saniert, sondern um rund 500 Meter ins Landesinnere verlegt. So entstehen etwa 60 Hektar zusätzliche Überschwemmungsfläche. Die neue Deichlinie soll in 5 Jahren vollständig fertig sein. Das war die WDR 4 Lokalzeit.
0: Hier kommen die Staus. A4 Köln Richtung Aachen zwischen Dreieckheimer und Kreuz Köln Süd eine Viertelstunde plus 5 Kilometer. A33 Bielefeld Richtung Osnabrück zwischen Hilter am Teutoburger Wald und Kreuz Osnabrück Süd dauert 10 Minuten länger, 6 Kilometer Stau. Und Sperrung A40 Duisburg Essen, die ist zwischen Mülheim-Winkhausen und Heißen in beiden Richtungen bis nächsten Montag gesperrt. Sorgt auch dafür, dass Fahrradfahrer knurren. Das hören Sie hier in der Viertelstunde. Alle Staus finden Sie immer in der WDR 4 App und auf wdr4.de. Kommen Sie gut an.
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0: Guten Morgen mit den 80ern. Und mit Sommergefühl, jetzt Bob Marley, danach der Mambo Number 5. Auge in den Nachrichten.
5: Guten Morgen.
0: Und ich bin Bastian Bender. Schönen Montag mit WDR 4. Bob

0: Aus ihrer feuchtigkeitsspendenden Gesichtslotion wird Sonnencreme mit Lou Bega um 6.39 Uhr. WDR 4, der schöne Morgen. 12 Grad sind es jetzt in Gelsenkirchen. 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

0: Einwilliger Wills Klassiker bei WDR 4. Guten Morgen, es ist 7:01. Ach hoppla, man kommt so schnell durcheinander nach dem deutschen WM-Auftakt gestern. 7:15, der schöne Morgen hier.
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0: so gut, die Blues Brothers um 12 vor 7, sie sind bei WDR 4. Oh, hören Sie da gerade so ein leichtes Knurren im Berufsverkehr? Wenn ja, das ist gleich die Martina aus Mülheim.
1: Ich hoffe das Beste und erwarte das Schlimmste.
0: WDR 4 hier, die Martina pendelt mit dem Fahrrad zur Arbeit, eigentlich. Kleiner Haken, seit Freitagabend ist ja die A40 gesperrt zwischen Mülheim-Heißen und Wienkhausen. Das geht noch bis Montag in der Woche, also bis zum 22. Juni. Die suchen da Blindgänger. Danach werden zwei Brücken abgerissen und zwei neue Brücken hingestellt. Und heute ist also der erste Morgen im Berufsverkehr. Wir sind also jetzt gerade alle so ein bisschen gespannt, was passiert da. Hab gerade nachgefragt im WDR-Verkehrsstudio. Die sagen mir, das fängt schon an, sich da zu stauen. Und das ist jetzt ja erst der Anfang. Ist erst 6.49 Uhr. Also da kommt noch was. Die Martina ist ja aktuell eigentlich keine Autofahrerin. Die fährt morgens mit dem Fahrrad und jetzt hofft sie, dass ihr Radweg frei ist, weil das ist ihr auch nicht ganz sicher. Der führt nämlich unter der A40 durch sozusagen.
1: Ja, ich werde gleich mein Bütterchen schmieren und dann werde ich mich um 7 Uhr aufs Fahrrad begeben, in der Hoffnung, dass dann die Durchfahrt bis zum RS1, also zu dem Radschnellweg, wenigstens offen sein wird. Wenn nicht, tja, dann werde ich da wie Ochs vom Berg vorstehen, wieder zurückradeln und mich in mein Auto schwingen und dann wahrscheinlich im Endlosstau stecken bleiben.
0: Nein, nein, Martina, bitte nicht. Unser aller Daumen sind gedrückt, dass es gut läuft. Falls Sie da ein Auto sehen mit einem Mann, der irgendwie aussieht wie Stefan Verhasselt vom Vormittag bei WDR 4, der wird auch gleich im A40-Stau stehen, wenn es sehr lange dauert. Martina, wenn auf dem Gepäckträger noch ein Platz frei ist, einfach mitnehmen hier ins Studio. Der Stefan, der freut sich, ist gerade auf dem Weg.
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0: er ist ein Netter und kann so gut singen. Der Leif Eldin am Montagmorgen mit Bilder von dir. Die Frau kann sehen, was bei ihnen gerade los ist. Claudia Bobonus hat die Wetterinfos.
1: Guten Morgen. Heute ist es in Südwestfalen wechselnd bewölkt mit ganz vereinzelt mal einem Schauer und mit sonnigen Abschnitten. Dazu kommt ein noch zeitweise böiger Wind bei in Welver bis 19 Grad, Freudenberg 20. Morgen anfangs bewölkt mit zeitweise Regen. Im Lauf des Nachmittags wird es dann trockener mit ab und zu noch Sonne und 16 bis 24 Grad.
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3: Mit Joachim Augner. Ich wünsche Ihnen einen schönen guten Morgen.
4: Ja, ich habe mich extrem für die Mannschaft gefreut. Wenn man die letzten beiden Turniere sieht, die Auftaktspiele waren beide nicht gut. Klar waren wir heute super Favorit.
3: Die deutsche Fußballnationalmannschaft um Trainer Julian Nagelsmann hat einen ziemlich perfekten Start in die Weltmeisterschaft hingelegt. Mit 7:1 gewann sie gegen Neuling Curaçao. Damit stehen die Chancen schon jetzt gut, nach der Vorrunde weiterzukommen. Torwart Manuel Neuer freute sich über sein Länderspiel-Comeback.
5: Ich habe jeden Tag auf diesen Tag wirklich gewartet und wollte unbedingt auch zwischen den Pfosten spielen. Und es hat sich gut angefühlt, mit der Mannschaft auf dem Platz zu stehen.
3: Die deutsche Mannschaft hat jetzt erstmal bis Dienstagabend frei. Der nächste Gruppengegner, die Elfenbeinküste, hat mit 1:0 gegen Ecuador gewonnen. Außerdem gab es heute Nacht noch diese Ergebnisse. Niederlande, Japan 2:2, Schweden, Tunesien 5:1. In Oslo soll heute das Urteil gegen Marius Højby fallen. Er ist der Sohn von Norwegens Kronprinzessin Mette Marit. Højby wird unter anderem vorgeworfen, seine Ex-Freundinnen vergewaltigt zu haben, während sie geschlafen haben oder bewusstlos waren. Aus Gesundheitsgründen wird er nicht zur Urteilsverkündung ins Gericht kommen. Jana Sinram für WDR aktuell.
6: Gut 6 Wochen lang hatte das Osloer Bezirksgericht im Februar und März verhandelt, Zeuginnen gehört und Beweise ausgewertet. Marius Borg Højby werden 40 Anklagepunkte zur Last gelegt, darunter Vergewaltigung in 4 Fällen und Gewalt gegen mehrere Ex-Freundinnen. Die Staatsanwaltschaft hatte 7 Jahre und 7 Monate Haft gefordert, seine Anwälte in den schwersten Anklagepunkten einen Freispruch. Marius stammt aus einer früheren Beziehung der Kronprinzessin und ist deshalb nicht Teil der Thronfolge. Der Prozess ist dennoch eine Belastung für die norwegische Monarchie.
3: Die USA und der Iran haben sich auf ein Rahmenabkommen geeinigt, wie der Krieg dauerhaft beendet werden kann. Details etwa zum iranischen Atomabkommen müssen aber noch verhandelt werden. Laut US-Präsident Trump wird die Straße von Hormuz wieder für Schiffe geöffnet. Die weltweiten Ölpreise sind bereits deutlich gesunken. Busse und Bahnen sind in Bonn ab heute kostenlos. Das Angebot gilt bis Ende des Monats und soll Menschen dazu bewegen, das Auto stehen zu lassen. Grund ist die Sperrung der Bonner Nordbrücke, die in der Stadt regelmäßig zu Staus führt. Die Stadtwerke weisen ausdrücklich darauf hin, dass die kostenlose Fahrt nur im Bonner Stadtgebiet gilt.
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3: An einem Gymnasium in Schwerte startet nach den Sommerferien eine komplett smartphonefreie Klasse. Eltern von 5. Klässlern konnten sich dafür freiwillig entscheiden. Rike Ulrich für WDR aktuell.
7: Eltern dieser smartphonefreien Klasse am Ruhrtal-Gymnasium in Schwerte sind mit der Schule quasi einen freiwilligen Vertrag eingegangen. Darin verpflichten sich die Eltern, ihren Kindern bis mindestens Ende der 6. Klasse kein eigenes Smartphone zu geben. Auch zu Hause nicht. Die Idee ist bei vielen Familien auf großes Interesse gestoßen. Am Ruhrtal-Gymnasium dürfen alle Schüler schon länger ihre Smartphones nicht auf dem Schulgelände nutzen. Jetzt geht die Schule in Schwerte mit der smartphonefreien 5. Klasse einen Schritt weiter.
3: Das war WDR aktuell.
0: WDR 4 jetzt mit den Staus A4 Aachen Richtung Köln zwischen Kreuz Köln West und Köln Eiffeltor brauchen sie 10 Minuten länger, 5 Kilometer stockend. Ein Unfall auf der A4 Olpe Richtung Aachen zwischen Kreuz Köln Ost und Kreuz Köln Süd ist es eine halbe Stunde, 7 Kilometer Stau. A33 Bielefeld Richtung Osnabrück zwischen Hilter am Teutoburger Wald und Haderberg 10 Minuten, 4 Kilometer stockend. Sperrung A40 Duisburg Essen zwischen Mülheim-Winkhausen und Heißen in beiden Richtungen. Bis nächsten Montag geht das noch, jeweils 1 Kilometer Stau aktuell dazu. A46 Heinsberg Richtung Düsseldorf zwischen Grevenbroich und Kreuz Neuss West 10 Minuten 6 Kilometer stockend. Es stockt auf der A59 Bonn Richtung Köln zwischen Troisdorf und Flughafen Köln-Bonn 4 Kilometer. Und A555 Bonn Richtung Köln zwischen Wesseling und Kreuz Köln Süd 10 Minuten 4 Kilometer stockend. Alle Staus finden Sie in der WDR4 App und auf wdr4.de. Gute Fahrt! Coach Nagelsmann ist zufrieden. Auge, ja. Auge so mittel. Er hat ja eine Kamera im Hühnerstall aufgestellt. Unser Eirakel, das sehen Sie auf WDR4.de. 7:1.
3: Ja, wer konnte sowas denn vorhersehen? Das geht doch gar nicht.
0: Da kommen die Hühner nicht ganz hinterher. Wir gucken mal, wie die getippt haben und wie wir jetzt reagieren müssen, weil so kann es eigentlich nicht bleiben. Wir suchen Lösungen nach Phil Collins aus den 80ern und einem Meatloaf-Klassiker.
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0: 13 nach 7 gleich. August nochmal kurz reingekommen. Hallo.
1: Hallo, guten Morgen.
0: Ja, 2:0 hatten August Hühner getippt. Ich glaube, wir müssen mal ein bisschen nachjustieren hier im schönen Morgen.
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0: Also Gudrun und Greta, Sie sehen das im Video auf WDR4.de, die hatten ja vorhergesagt, dass Deutschland gewinnt gegen Curaçao. 7:1 war es aber nur gestern. 2:0 hatten die beiden gesagt. Auge, was sagst du zur Leistung deiner Mannschaft?
1: Ja gut, das Ergebnis ist ja erstmal, also die Tendenz ist ja richtig getippt.
0: Das stimmt,
1: der Sieger stimmt, aber ja, in dieser Größenordnung, da funktioniert natürlich das Eirakel nicht. Ah. Also das heißt Günther und die wilden 7. Das heißt, 8 Tore, da müsste Günther sich beteiligen, was er nicht kann als Hahn. Ja, was tun?
0: Also ich sehe, also 8 Eier ja in 24 Stunden, das sind ja die Regeln. Er könnte einkaufen gehen, welche holen. Breckerfeld hat einen Supermarkt.
1: Ja, es sind aber, die Regeln sehen das nicht vor. Wir könnten eventuell die Spielzeit verlängern oder neue Spielerinnen holen.
0: Ich glaube aber, das nächste Spiel ist ja Samstagabend Elfenbeinküste. Ich bin alles andere als ein Fußballexperte, aber ich habe mir sagen lassen, 8 Tore eher unwahrscheinlich.
1: Ja, aber ein Spieler hat 90 Minuten, da passiert eine Menge.
0: Das ist, und der Ball ist rund. Ja. Das darfst du auch nicht vergessen. So wie das Ei.
1: Das Ovale muss ins Eckige.
0: Ja. Haben Sie eine Idee? Schicken Sie gerne mal eine Sprachnachricht mit der WDR4-App. Das 7:1 hat die Hühner von Auge überrascht im Eirakel. Übrigens, die Hühner haben auch immer mehr Fans. Also das Fernsehen war ja mittlerweile auch im Stall. Und wir haben den TV-Beitrag aus der Lokalzeit mal reingepackt. Klicken Sie WDR4.de, da sehen Sie Auges WM-Eirakel. Darauf ein Frühstücksei, oder?
1: Oder 2? 7?

0: Santa Esmeralda bei WDR 4. Ach, hoppla! Ihr Frühstücksbrot ist Ihnen gerade runtergefallen. Das ist gar keine leichte Unachtsamkeit am Montagmorgen um 7.21 Uhr. Es ist die Schwerelosigkeit bei den Köttelmanns.
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5: Moment, ich habe noch was. Warum haben Astronauten immer so schlechte Frisuren?
2: Ach.
5: Wegen der Scherelosigkeit.
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0: Machen Sie die Tür auf und da steht Claudia Barbonus. Also gefühlt ist es so im Wetter für Ihre Region. Hallo.
1: Guten Morgen. Heute ist es in Südwestfalen wechselnd bewölkt mit einzelnen Schauern und mit sonnigen Abschnitten. Dazu kommt ein noch zeitweise böiger Wind bei in Schalksmühle bis 17 Grad, Möhnesee 19. Morgen ist es anfangs bewölkt mit zeitweise Regen. Im Lauf des Nachmittags wird es dann trockener mit ab und zu Sonne und 16 bis 24 Grad.
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3: Um 7.30 Uhr mit Joachim Augner. Ich wünsche Ihnen einen schönen guten Morgen. Nach wochenlangen Verhandlungen haben die USA und der Iran jetzt wohl einen Ausweg aus dem Krieg gefunden. Beide Seiten bestätigten, sich auf ein Abkommen geeinigt zu haben. Details müssen aber noch geklärt werden. US-Präsident Trump kündigte an, dass die Straße von Hormus am Freitag wieder geöffnet wird. In Oslo in Norwegen wird heute das Urteil erwartet gegen den Sohn von Kronprinzessin Mette Marit. Angeklagt ist Marius Høiby unter anderem wegen Vergewaltigung, häuslicher Gewalt und Drogendelikten. Die Staatsanwaltschaft fordert 7 Jahre Haft. Aus gesundheitlichen Gründen wird Høiby nicht ins Gericht kommen, sondern die Urteilsverkündung aus dem Gefängnis in Oslo verfolgen. Die deutsche Fußballnationalmannschaft hat schon jetzt gute Chancen, bei der WM weiterzukommen. Mit 7:1 hat sie ihr Auftaktspiel gegen Curaçao gewonnen. Und diesmal sind auch die besten Gruppendritten nach der Vorrunde noch mit dabei. Da kann ein einziger Sieg mit vielen Toren schon reichen. Die deutschen Gruppengegner Elfenbeinküste und Ecuador spielten 1:0.
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3: An mehreren Orten bei uns in Nordrhein-Westfalen haben Fußballfans gestern das Deutschlandspiel in Rudeln geguckt. Die größten Public Viewings gab es an der Arena Oberhausen und auf der Zeche Ewald in Herten. Hier waren mehrere tausend Fans. Aber auch in Lüdenscheid war viel los. Hier haben zwei Brüder das größte Fußballgucken im Märkischen Kreis organisiert. Und es kamen 1.800 Fußballfans zur Lüdenscheider Bahnhofsallee. Viel los war auch zum Beispiel in der Altstadt in Münster. Vergangene Woche hatte die Stadt hier die Lärmschutzregeln für das Public Viewing gelockert. Die Kneipen und Bars in der Altstadt waren voll. Das nächste Deutschlandspiel ist am Samstagabend. Die Autobahn 4 bei Köln-Eifeltor ist für schwere Lkw gesperrt. Im Juli soll hier eine Schrankenanlage gebaut werden. Bis dahin werden zu große und schwere Lkw hier geblitzt. Das bedeutet viel Aufwand für das Kölner Ordnungsamt. Es wurden bereits hunderte Lkw-Fahrer fotografiert, die sich nicht an das Verbot gehalten haben. Die Mitarbeiter müssen anhand der Kennzeichen überprüfen, ob es sich tatsächlich um einen Lkw mit mehr als 7,5 Tonnen handelt. Wenn das so ist, kostet das den Halter 100 Euro. Seit über einem Jahr ist das Ruhrtal-Gymnasium in Schwerte smartphonefrei. Schüler aller Stufen sollen ihre Handys auf dem Schulgelände ausgeschaltet lassen. Jetzt will die Schule nach den Sommerferien noch einen Schritt weitergehen. Zusammen mit den Eltern einer 5. Klasse will man ausprobieren, ob es funktioniert, dass die Kinder auch zu Hause kein eigenes Smartphone haben. Erst ab der 6. Klasse. Die Schule will so digitale Geräte und soziale Medien Schritt für Schritt einführen und für einen besseren Umgang sensibilisieren. Das war die WDR 4 Lokalzeit.
0: Jetzt die Staus. Es gab einen Unfall auf der A4, Olpe Richtung Aachen, zwischen Kreuzköln-Ost und Kreuzköln-Süd, 20 Minuten, 6 Kilometer Stau. A33 Bielefeld Richtung Osnabrück, zwischen Hilter am Teutoburger Wald und Haderberg, 10 Minuten, 4 Kilometer stockend. A33 Osnabrück Richtung Bielefeld, zwischen Osnabrück-Fledder und Hilter am Teutoburger Wald, 10 Minuten, 5 Kilometer stockend. Sperrung A40 Duisburg-Essen, beide Richtungen, zwischen Mülheim-Winkhausen und Heißen das Ganze, und zwar bis nächsten Montag noch, und zurzeit dazu jeweils aktuell 1 Kilometer Stau. A57 Nebenwegen Richtung Köln zwischen Mörskapellen und Kreuz Meerbusch, Viertelstunde 7 Kilometer stockend. A59 Bonn Richtung Köln zwischen Dreieck St. Augustin West und Flughafen Köln-Bonn, 10 Minuten 4 Kilometer stockend. Und A516 Abzweig Oberhausen zwischen Kreuz Oberhausen und Oberhausen-Eisenheim, brauchen Sie 10 Minuten länger, 3 Kilometer Stau. Alle Staus finden Sie in der WDR4-App und auf wdr4.de. Gute Fahrt für Sie, Auge ist in den Nachrichten.
3: Guten Morgen.
0: Und ich bin Bastian Bender. Schönen Montag.
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0: Das sind die Beatles bei WDR 4 um 7.41 Uhr. Hier ist der schöne Morgen. Sie sind auf einem Konzert und der Star, der schenkt ihnen was. Der Christian aus Lünen hat das wirklich erlebt. Der liebt Foreigner sehr und vor knapp 10 Jahren waren die auf Tour zum 40. Jubiläum in Gelsenkirchen, damals noch mit Mick Jones auf der Bühne. Und sie haben wirklich mit dem geplaudert, Christian.
1: Ja, wir waren 2017 bei der 40-jährigen Bühnenshow in Gelsenkirchen auch in der ersten Reihe und da habe ich die Chance ergriffen, nach dem Konzert hat er sich so 2-3 Minuten Zeit genommen, so ein paar Worte zu wechseln und da hat er mir sein Plektrum geschenkt.
0: Oh, wie cool. 10 Jahre danach, also jetzt vergangene Woche, nochmal Foreigner live in Gelsenkirchen. Warum spielen Sie so gerne Open Air in Gelsenkirchen?
1: Ja, das ist einfach erstmal klein, also nicht so viele Menschen. Das ist schon mal was Besonderes und dann dieses Amphitheater direkt am Kanal gebaut, also am Wasser. Die Schiffe fahren während des Konzertes vorbei, auf der anderen Seite am Ufer sitzen die Menschen, fahren die Menschen mit dem Fahrrad vorbei, machen mit, sind voll im Feeling drin. Ja, war schön.
0: Ich höre es durch. Sehr schön. Ja. Ich spiele Ihnen jetzt Foreigner, Waiting for a Girl Like You, denn WDR 4, der geschenkte Song. Da sagen Sie einfach Bescheid, was Sie hören möchten. Entweder der Katharina Thiule, die ist ja die eine Woche da, oder mir, Bastian Bender, ich bin die andere Woche da. Und dann spielen wir das. Und für Sie hat der Song eine ganz besondere Bedeutung. Ich glaube, Sie wollen mal gerade die Melanie grüßen, Ihre Frau, ne?
1: Ja, einmal Danke sagen für die bisher mit ihr verbrachte wunderschöne Zeit und sie ist immer für mich da, sie steht hinter mir. Es war unser erstes Konzert, was wir zusammen gesehen haben. Und ja, Dankeschön.

0: waren also gerade in Gelsenkirchen, Foreigner, und jetzt holen wir noch viel mehr Stars und es wird noch ein bisschen größer. Alle Stars auf einmal auf Schalke. 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Ich bin Bastian Bender, guten Morgen um 13 vor 8.
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2: Mein Name ist Ingrid. Ich wohne hier in Burg Altendorf.
1: Was macht Sie glücklich in Ihrer Heimat?
2: Also es gibt ein sehr reges kirchliches Leben und ein sehr reges sportlich engagiertes Leben in den Vereinen.
1: Was muss ich bei Ihnen gesehen haben?
2: Auf jeden Fall sollten Sie die Burg besuchen, die dem Stadtteil ja den Namen gibt. Und in kürzester Entfernung sind Sie ja an der Ruhr und können hier einfach wunderbar spazieren gehen oder Fahrrad fahren. Und beim Fahrradfahren, ja, müssen Sie schon gut trampeln. Es geht hier schon rauf und runter.
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0: Montag, 9 Minuten vor 8. Der Volker aus Mülheim ist emotional schon hier angelangt. Aber er trägt es mit Fassung. Ach ja, die A40-Sperrung und das am Montag. Und das in Volkers Branche zusammen, das passt überhaupt nicht gut zusammen. LKW-Fahrer denken sie, nee, ist ganz anders. Also die A40 ist ja seit dem Wochenende gesperrt, ne? Zwischen Mülheim-Heißen und Winkhausen, noch eine Woche lang. Die suchen da Blindgänger, danach werden zwei Brücken abgerissen und die zwei Brücken werden dann wieder neu gebaut. So, Volker und Nu, genervt?
1: Ja, volle Pulle. Und zwar richtig. Wir sitzen quasi direkt an der Auffahrt A40 und sind IT-Dienstleister und wir müssen halt viel mit dem Auto durch die Gegend fahren, ne? Und wir haben unsere Kunden halt hier in der Ecke, ne? Mülheim, Essen, Oberhausen, Duisburg. Mhm. Und unsere Hauptautobahnauffahrt ist die A40 Richtung Duisburg. Der Montag in der IT ist sowieso immer spannend, weil am Wochenende Sachen kaputt gehen. Server gehen kaputt, Stromausfälle gibt's am Wochenende mehr wie wochentags, warum auch immer. Also Montag ist in der IT meistens der schlimmste Tag der Woche. Und jetzt noch das.
0: Ja, das wusste ich auch nicht. Liebe Kunden vom Volker, also wenn der heute mit einem leicht roten Gesicht bei Ihnen ankommt, erstmal so ganz ruhig Pott Kaffee hinstellen, 5 Minuten runterfahren lassen, also den Volker, bloß nicht den Computer, den nicht, ganz wichtig. Und die erste Frage von Volker, behaupte ich jetzt einfach, die wird sein, haben Sie den Rechner schon mal neu gestartet? Kleiner Tipp, wenn Sie dann Ja sagen, dann geht's dem Volker schon so ein klein bisschen besser. Ja, manchmal ist es ganz einfach.
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0: wie bringe ich denn das Fußballergebnis nochmal kurz unter? Ich könnte sagen, noch eine knappe Minute, dann ist es nicht mehr die 7-Uhr-Stunde. Wie ist eigentlich das Wetter heute bei Ihnen vor der Haustür? Sagt Ihnen Claudia Barbonus, sie ist im Wetterstudio.
1: Guten Morgen. Heute ist es in Südwestfalen wechselnd bewölkt mit einzelnen Schauern und mit sonnigen Abschnitten. Dazu kommt ein noch zeitweise böiger Wind bei in Schalksmühle bis 17 Grad, Möhnesee 19. Morgen ist es anfangs bewölkt mit zeitweise Regen. Im Lauf des Nachmittags wird es dann trockener mit ab und zu Sonne und 16 bis 24 Grad.
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3: Mit Joachim Augner. Ich wünsche Ihnen einen schönen guten Morgen. Die USA und der Iran haben sich nach wochenlangen Verhandlungen auf ein Rahmenabkommen geeinigt, um den Krieg zu beenden. Beide Seiten bestätigten das. Zentral ist dabei die Straße von Hormus, die wieder für Schiffe geöffnet werden soll. Anne Schneider, WDR Washington.
4: Der Iran will die wichtige Handelsroute wieder freigeben. Im Gegenzug sollen die USA ihre Seeblockade schrittweise beenden. Wirtschaftlich sieht der Deal deutliche Entlastungen für den Iran vor. Ölsanktionen sollen gelockert werden und eingefrorene Vermögenswerte in Höhe von bis zu 25 Milliarden Dollar könnten freigegeben werden, allerdings nur schrittweise und unter klaren Bedingungen. Beim Atomprogramm verpflichtet sich der Iran, keine Atomwaffen zu entwickeln. Die Details dazu sollen aber erst in weiteren Gesprächen geklärt werden. Dafür ist eine 60-tägige Verhandlungsphase vorgesehen, in der die schwierigsten Fragen gelöst werden sollen.
3: Die deutsche Fußballnationalmannschaft hat ihr Auftaktspiel bei der Weltmeisterschaft klar gewonnen mit 7:1 gegen Curaçao. Das erste Tor schoss schon nach wenigen Minuten Felix Mätscher.
5: Das ist schon ein sehr besonderer Moment für mich, auch für uns als Mannschaft, also bin ich sehr glücklich.
3: Mehr dazu von Michael Köster, WDR Sport.
6: Erst einmal Füße und Seele baumeln lassen. Julian Nagelsmann gönnt seiner Elf nach dem gelungenen Turnierstart 2 freie Tage. Die Spieler dürfen die Zeit auch mit ihren Familien verbringen. Um 3.40 Uhr unserer Zeit ist das Team im Mannschaftsquartier von Winston-Salem wieder wohlbehalten angekommen. Übermorgen ist es aber mit Hängematten-Feeling schon wieder vorbei. Dann beginnt die Vorbereitung auf das Spiel gegen die Elfenbeinküste. Die hat in der Nacht durch ein Last-Minute-Tor knapp mit 1:0 gegen Ecuador gewonnen.
3: Für die Niederlande verlief der WM-Auftakt enttäuschend. 2:2 gegen Japan, das erst kurz vor Schluss den Ausgleich erzielte. In Oslo in Norwegen wird heute das Urteil erwartet gegen den Sohn von Kronprinzessin Mette-Marit. Angeklagt ist Marius Høiby unter anderem wegen Vergewaltigung, häuslicher Gewalt und Drogendelikten. Die Staatsanwaltschaft fordert 7 Jahre Haft. Aus gesundheitlichen Gründen wird Høiby nicht ins Gericht kommen, sondern die Urteilsverkündung aus dem Gefängnis in Oslo verfolgen. Die Ukraine kommt ihrem Ziel, EU-Mitglied zu werden, heute einen Schritt näher. Am Rande des EU-Ministertreffens sollen die Beitrittsgespräche mit der Ukraine auf den Weg gebracht werden. Auch Moldau soll EU-Mitglied werden. Die erste Verhandlungsstufe wurde lange durch den ehemaligen ungarischen Ministerpräsidenten Orbán blockiert.
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3: In Düsseldorf beginnt heute der Prozess gegen einen Jugendlichen aus Essen, weil er auf seine Lehrerin eingestochen haben soll. Vor dem Oberlandesgericht ist er sogar wegen dreifachen versuchten Mordes angeklagt. Thomas Becker, WDR Essen.
7: Laut Anklage wollte der Jugendliche in den Dschihad gegen vermeintlich Ungläubige ziehen. Deshalb habe er auf seine Lehrerin in einem Berufskolleg eingestochen. Sie wurde lebensgefährlich getroffen. Außerdem habe er einen Hausmeister angegriffen und einen Passanten auf der Straße schwer verletzt. Dann soll der 17-Jährige an der alten Synagoge in Essen nach Opfern jüdischen Glaubens gesucht haben, zum Glück vergeblich. Wenig später wurde er von der Polizei gestellt, dabei traf ihn ein Schuss ins Gesicht.
3: Das war WDR aktuell.
0: Jetzt die Staus bei WDR 4 A3 Arnheim Richtung Köln. Zwischen Dienstlaken Süd und Kreuz Kaiserberg dauert es eine Viertelstunde länger, 8 Kilometer stockend. Bergungsarbeiten auf der A4 Olpe Richtung Aachen zwischen Kreuz Köln Ost und Kreuz Köln Süd, 20 Minuten, 8 Kilometer Stau. Es gibt eine Sperrung nach einem Unfall auf der A31 Gronau Richtung Oberhausen zwischen Bottrop-Feldhausen und Bottrop-Kirchhellen. A33 Osnabrück Richtung Bielefeld zwischen Osnabrück-Fledder und Hilter am Teutoburger Wald, 10 Minuten, 5 Kilometer stockend. Sperrung A5 40 Duisburg-Essen geht noch eine Woche lang zwischen Mülheim-Winkhausen und Heißen. Bis Montag also noch. Und das haben wir aktuell noch dazu. 2 Kilometer Stau in Richtung Essen. Baustelle auf der A57 Nimwegen Richtung Köln zwischen Mörskapellen und Kreuz Meerbusch. Eine halbe Stunde 10 Kilometer Stau. Und A516 Abzweig Oberhausen zwischen Kreuz Oberhausen und Oberhausen-Eisenheim. 10 Minuten 3 Kilometer. Alle Staus finden Sie in der WDR4-App und auf wdr4.de. Gute Fahrt.
8: Ja, war sensationell. Also die letzten gingen, glaube ich, um 12:30.
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0: Meine Güte, da war was los beim Jörg aus Barmen und seiner Minigolfanlage. Da hat er Fußball gefeiert. Wir sprechen mal ein paar Minuten nach Kim Wilde aus den 80ern und einem Barry White-Klassiker. Auge ist in den Nachrichten.
10: Guten Morgen.
0: Ich bin Bastian Bender. Hallo am Montag. Hier ist der schöne Morgen bei WDR 4.

0: Barry White bei WDR 4. Meine Güte, 7:1. So hat sich der Autokorso in Bochum gestern Abend nach dem Fußball angehört. Und auf dem Minigolfanlage war auch was los. WDR 4 um 8:12. Der Jörg aus Wuppertal-Barmen, der hat also auf seiner Minigolfanlage gefeiert. Hallo.
1: Ja, hallo Bastian.
0: Ich habe schon gehört, es war eine lange Nacht. Ne? Wie müde sind Sie denn, wenn Sie jetzt schon wieder wach sind?
1: Ach, da ich das einfach gerne mache und das für mich in erster Linie keine Arbeit ist, sondern auch unheimlich viel Freude macht und Begeisterung gibt, bin ich schon wieder hellwach und auf. War einfach herrlich. Und nach anfänglichem Zögern unserer Nationalmannschaft und freundschaftlichem Gasttor ging es dann richtig ab.
0: Uns bringt das so ein bisschen in die Bredouille. Wir haben ja Auges Eirakel, also die Hühner von Auge liegen bei ihm auf dem Hof in Breckerfeld. Das Ergebnis des Spiels, 2:0 haben die beiden getippt. Also 8 in 24 Stunden, das schaffen die nicht. Haben Sie eine Idee, wie wir das lösen?
1: Vielleicht die Anzahl der Hühner erhöhen.
0: War auch schon überlegt, aber dann ist natürlich auch Stress im Käfig. Und wir müssen auch sagen, der Fuchs arbeitet hart dagegen. Also wir müssen auch gucken, dass die... Dass
1: wir nicht so viel... Der würde sich natürlich freuen, wenn die Familie da noch erweitert wurde. Mit jedem Tor freut er sich.
0: Richtig, Buffet anbauen nennt der Fuchs das nämlich.
1: Also, dass wir weniger Tore schießen, ist nicht die Alternative.
0: Jetzt sind Sie eigentlich ja theoretisch dabei, noch ein bisschen aufzuräumen. Aber ich glaube, Ihre Gäste haben auch schon ein bisschen was erledigt, ne?
1: Ja, hervorragend. Also viele junge Leute waren gestern da, sehr höflich im Umgang und auch sehr hilfsbereit. Die haben ihren Müll weggebracht, da fing es an, haben nach dem Spiel noch die Stühle wieder sortiert und die Tische richtig hingestellt. Also toller Umgang und kann man stolz drauf sein. Nicht immer nur meckern, wie das viele machen, sondern wir freuen uns.
0: Klasse. Jörg, ich wünsche einen guten Wochenstart.
1: Ja, Bastian, das wünsche ich auch. Und ansonsten kommen wir einfach mal so vorbei, ne? Am Wochenende zum Minigolf.
0: Das mache ich. Ich fahre immer vorbei, aber jetzt halte ich mal an.
1: Ne? Jederzeit.
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Also ein Auge haben wir ja immer auf die A40 diese Woche. Sie sind bei WDR 4. Katharina Thiule guckt sonst auf den Verkehr. Diese Woche wieder ich, Bastian Bender. Und damit alle, die auf der A40 zwischen Mülheim-Winkhausen und Heißen von der Sperrung betroffen sind, die jetzt ja noch eine Woche dauert, damit die den Stau ein bisschen weniger fühlen, was Ruhiges zum Durchschnaufen. Die kommenden Minutes bei WDR 4.

0: 8.21 Uhr, WDR 4, der schöne Morgen. Ich liebe diese Vorstellung. Es klappert gleich im Takt von Aha in der Großküche in Hagen.
1: Guten Morgen, Bastian. Hier ist die Katharina aus Hagen und ich arbeite in der Großküche in einem Seniorenzentrum. Also bei uns ist eigentlich immer gute Laune in der Küche. Kurz nach 8 fangen wir dann schon wirklich hier an mit Gulasch oder Reibekuchen. Also wir müssen hier teilweise 500 Reibekuchen backen. Boah. In so Bratpfannen. Und dann drehe ich das Radio volle Kanne auf. Dann ist wirklich, dann singen alle mit und dann geht's ab.
0: Katharina, danke für die Sprachnachricht über die WDR4-App. Grüße rüber zum Reibekuchen-Marathon in Hagen. Sie müssen wissen, die Katharina liebt Aha mit Take On Me aus den 80ern. Bitteschön. Das sind die 80er bei WDR4. Gleich die Boomtown Rats und ein Klassiker, I Don't Like Mondays. Obwohl wir Montage sehr mögen, weil da geht er immer wieder los. Der schöne Morgen.

0: weiß, sie gucken da morgens auf ihr Handy, da steht dann irgendeine Temperatur und sie sehen eine Wolke oder eine Sonne. Aber wäre das nicht schön, wenn jemand ganz genau wüsste, wie bei Ihnen in der Region das Wetter wirklich wird? Und da haben wir Claudia Barbonus. Hallo, guten Montag.
1: Guten Morgen. Heute gibt es in Südwestfalen viele Wolken und ein paar Wolkenlücken. Dazu böigen Wind und ganz vereinzelt auch mal einen leichten Schauer bei in Rüthen bis 16 Grad, Menden 18. Morgen überquert uns erst ein Wolkenband mit einzelnen Schauern. Im Nachmittagsverlauf klart es etwas auf und die Temperaturen steigen auf 16 bis 24 Grad.
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3: Um 8.30 Uhr mit Joachim Augner. Ich wünsche Ihnen einen schönen guten Morgen. Die USA und der Iran haben sich auf ein Rahmenabkommen geeinigt, wie der Krieg dauerhaft beendet werden kann. Details etwa zum iranischen Atomabkommen müssen aber noch verhandelt werden. Laut US-Präsident Trump wird die Straße von Hormus wieder für Schiffe geöffnet. Die weltweiten Ölpreise sind bereits deutlich gesunken. Die deutsche Fußballnationalmannschaft ist in der Nacht wieder in ihr Teamquartier nach Winston-Salem zurückgekehrt, nach dem 7:1-Sieg zum Auftakt gegen Curaçao. Bundestrainer Nagelsmann hat den Spielern bis morgen Abend freigegeben. Der nächste Gruppengegner, die Elfenbeinküste, hat mit 1:0 gegen Ecuador gewonnen. Influencer und soziale Medien haben offenbar einen erheblichen Einfluss auf das Online-Shopping-Verhalten von Kindern und Jugendlichen. Eine Stichprobe der Krankenkasse DRK zeigt, dass die Hälfte durch Social-Media-Werbung auf Produkte aufmerksam wird. Etwa jeder Zehnte shoppt für über 1.000 Euro im Jahr. Bei der Stichprobe wurden Jugendliche und jeweils ein Elternteil befragt.
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3: Ab heute können in Bonn Busse und Bahnen bis Ende des Monats gratis genutzt werden. Das soll Menschen dazu bewegen, ihr Auto stehen zu lassen. Hintergrund ist die kurzfristige Sperrung der Nordbrücke, wodurch die Straßen und andere Rheinbrücken in Bonn stark überlastet sind. Die Stadtwerke weisen darauf hin, dass die kostenlose Fahrt nur im Bonner Stadtgebiet gilt. Wer mit Bus oder Bahn von außerhalb nach Bonn fahren möchte, braucht weiterhin ein gültiges Ticket bis zur Bonner Stadtgrenze. Es gibt beruhigende Nachrichten für viele Bahnpendler bei uns in Nordrhein-Westfalen. Die Bahnstrecke zwischen Köln und Wuppertal wird wohl wie geplant in 4 Wochen wieder freigegeben. Sie ist seit einem halben Jahr voll gesperrt. Die Strecke wird generalsaniert. Es ist aktuell das größte Bauprojekt der Bahn in Nordrhein-Westfalen. Laut der Bahn sind inzwischen schon gut 90% der Gleise und Oberleitungen erneuert. Außerdem werden noch Bahnhöfe modernisiert. In Duisburg-Mündelheim beginnt heute ein weiterer wichtiger Bauabschnitt eines Hochwasserschutzprojektes am Rhein. Ein Deich wird hier nicht nur saniert, sondern um rund 500 Meter ins Landesinnere verlegt. So entstehen etwa 60 Hektar zusätzliche Überschwemmungsfläche. Die neue Deichlinie soll in 5 Jahren fertig sein. Das war die WDR 4 Lokalzeit.
0: Wir kommen zu den Staus. A4 Olpe Richtung Köln zwischen Bergisch, Lappach, Frankenforst und Kreuz Köln-Ost brauchen Sie 10 Minuten länger, 3 Kilometer Stau. A4 Olpe Richtung Aachen zwischen Kreuz Köln-Ost und Kreuz Köln-Süd, Viertelstunde Bergungsarbeiten, das sind 7 Kilometer stockend. Ein Unfall, deswegen mittlerweile eine Sperrung auf der A31 Gronau Richtung Oberhausen zwischen Bottrop-Feldhausen und Bottrop-Kirchhellen, dazu 2 Kilometer Stau. A33 Osnabrück Richtung Bielefeld zwischen Osnabrück-Fledder und Hilter am Teutoburger Wald, 10 Minuten plus 5 Kilometer stockend. Ja, dann dieses Pendlerding auf der A40. Wie hat Martina aus Mülheim vorhin so schön gesagt?
4: Ich hoffe das Beste und erwarte das Schlimmste.
0: Ja, eine Sperrung und zwar noch bis einschließlich kommende Woche Montag die A40 Duisburg-Essen zwischen Mülheim-Winkhausen und Heißen ist in beiden Richtungen gesperrt. 2 Kilometer Stau dazu in Richtung Essen. Und also wir merken es, da sind richtig Staus rundherum. A45 Hagen Richtung Dortmund zwischen Kreuzhagen und Dortmund Süd. 10 Minuten plus 5 Kilometer stockend und A57 Nimwegen Richtung Köln. Zwischen Mörskapellen und Kreuz Meerbusch brauchen Sie eine halbe Stunde länger, 10 Kilometer Stau, weil gebaut wird. 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Gute Fahrt für Sie.
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0: Jetzt die Simple Minds aus den 80ern. Auge ist in den Nachrichten.
3: Guten Morgen.
0: Und ich bin Bastian Bender. Schönen guten Morgen für Sie mit WDR 4. Hey.

0: Sophia. 19 Minuten vor 9 am Handgelenk von Ihnen ist ein VIP-Armband und dazu erleben Sie den unvergesslichen Abend mit den 80ern live. 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

0: Erst ein 7:1 im Fußball, jetzt ein 8.48 Uhr auf der Uhr. So viele Zahlen bei WDR 4.
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2: Heute ist wieder Montag. Und weil heute Montag ist, ist das Wochenende auch schon wieder vorbei. Tja. Und ich finde, so eine neue Woche mitten im Juni, die fängt doch erst richtig gut an mit einem leckeren Eis. Es gibt zwar Menschen, die sogar beim Eisessen aussehen, als würden sie eine Steuererklärung prüfen. Sie stehen mit spitzen Lippen an der Theke und sagen, ich nehme Zitrone, aber nur eine Kugel, wegen des Zuckers. Aber ich wette, sie gehören zu der anderen Sorte Menschen, zu denen, die mit einem Eis mit drei dicken Kugeln in der Hand aussehen, als hätten sie Frieden mit dem Leben geschlossen. Vielleicht liegt es daran, dass Eis etwas zutiefst Unvernünftiges hat. Niemand braucht Eis zum Überleben. Eis ist ein kleiner, kalter Luxus gegen die Schwere der Welt. One moment on my lips, forever on my hips. Na und? Der Autor Peter hat gerade ein wunderbares Buch geschrieben. Es heißt Gelato, italienische Eiszeiten. Und darin erzählt er, wie das italienische Eis nach Deutschland kam. Erstaunlich. Viele Gelatieri stammten aus einer armen Region in den Dolomiten und haben seit dem 19. Jahrhundert ihre Kunst zu uns in den Norden gebracht. Eine wunderbare, warme Einwanderungsgeschichte. Menschen verlassen ihre eigene ärmliche Heimat, arbeiten hart und machen ein fremdes Land ein bisschen glücklicher. Sie pflanzen ein Stück italienische Sehnsucht an die Marktplätze der deutschen Kleinstädte. Und um nach Venezia, San Remo oder an den Lido zu reisen, genügte auf einmal ein Spaziergang um die Ecke. Und um vom verheißungsvollen azurblauen Himmel zu kosten, eine Eiswaffel mit Stracciatella oder Pistazie. Ich erinnere mich an meine Kindheit. Das erste Eis des Jahres war kein Dessert wie jedes andere. Es war eine Ankündigung. Der Winter hat endgültig verloren. Und wenn der Eismann in seinem Bulli die Metallklappe seine Eistheke hochgeschoben hat, dann war das für uns Kinder wirklich wie ein Blick ins süße Paradies. Und es stimmt ja auch. Gott gibt den Menschen nicht nur das Nötige, sondern zum Glück nicht selten auch das Schöne und das Süße. Wie Jesus, als er Gast auf einer Hochzeit ist und dafür sorgt, dass der etwas knapp bemessene Wein nicht ausgeht. Ein völlig unnötiges Wunder eigentlich, denn niemand wäre gestorben ohne den Wein. Aber das Leben soll nicht nur funktionieren, es soll schmecken. Ich glaube, Menschen verlieren das leider irgendwann. Sie werden effizient und allzu vernünftig. Und wenn sie ein Eis essen, sagen sie Sätze wie, heute sündige ich mal. Dabei ist eine Kugel Erdbeereis doch keine Sünde, sondern eine Verheißung. Das Leben ist schön, schmeckst du es nicht? Vielleicht lieben Kinder deshalb das Eis so sehr. Ein Kind analysiert sein Zitroneneis nicht. Es schlägt einfach glücklich vor sich hin, während die Hälfte bereits auf dem T-Shirt landet. Und vielleicht ist genau das ein ziemlich guter Gedanke, dass das Himmelreich nicht denen gehört, die alles im Griff haben, sondern denen, die noch staunen können. Über die warme Junisonne, eine kalte Kugel Schokoladeneis und 5 Minuten Glück auf einer Parkbank. Denn Gott hat die Welt bestimmt nicht gemacht, damit wir Kalorien zählen, sondern damit wir manchmal sagen können, ach komm, noch eine Kugel. Nicht nur an diesem Montagmorgen.
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1: Ein bisschen Aufregung heute gegen 6.30 Uhr bei der Niki aus Senden im Sauerland.
3: Ich habe gedacht, ich sehe nicht richtig.
1: Da standen 5,8 Grad auf dem Thermometer. Wir starten kalt in der Woche. Ende der Woche wird es richtig heiß. Claudia Bobonus sagt Ihnen erstmal, wie der Wochenbeginn aussieht.
4: Guten Morgen. Heute gibt es in Südwestfalen viele Wolken und ein paar Wolkenlücken. Dazu böigen Wind und ganz vereinzelt auch mal einen leichten Schauer bei in Rüthen bis 16 Grad, Menden 18. Morgen überquert uns erst ein Wolkenband mit einzelnen Schauern. Im Nachmittagsverlauf klart es etwas auf und die Temperaturen steigen auf 16 bis 24 Grad.
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6: Mit Joachim Augner, ich wünsche Ihnen einen schönen guten Morgen. Die USA und der Iran haben ein Ende des Krieges vereinbart. Beide Seiten bestätigten, dass sie ein Rahmenabkommen geschlossen haben. Es soll am Freitag offiziell unterzeichnet werden. Was darin steht, fasst Katharina Willinger für WDR aktuell zusammen.
7: Es geht jetzt in erster Linie mal darum, das war Donald Trump ja besonders wichtig, dass die Straße von Hormuz geöffnet wird. Die Iraner sagen, das würde geschehen am Freitag nach der Unterzeichnung. Aber zu welchen Konditionen, das wissen wir nicht. Denn der Iran hatte ja besonders in den letzten Tagen immer wieder betont, dass es eben nicht mehr zu einem Zustand wie vor dem Krieg kommen würde. Und das noch Wichtigere ist, dass die wichtigsten Punkte, die ja überhaupt zu diesem Krieg geführt haben, in dieser ersten Absichtserklärung jetzt überhaupt nicht auftauchen. Und da wird sich Donald Trump durchaus fragen lassen müssen, was hat dieser Krieg denn gebracht, wenn man nicht zu so einer Einigung kommt, als tausende tote Zivilisten im Libanon und im Iran und das Regime ist immer noch an der Macht und bekommt am Ende vielleicht sogar einen Deal, der ihnen in die Hände spielt.
6: In Oslo ist das Urteil gefallen gegen den Sohn der norwegischen Kronprinzessin Mette Marit. Marius Høiby wurde unter anderem wegen Vergewaltigung und Körperverletzung zu 4 Jahren Haft verurteilt. Aus Gesundheitsgründen war er nicht selber im Gericht. Wie er sich während der Verhandlungen verhalten hat, dazu Arne Bartram für WDR aktuell.
8: Also am Anfang, da hat er total unsicher gewirkt. Er hat geweint bei seiner ersten Aussage. Es war ja so ein bisschen so, als hätte er eigentlich jetzt erst verstanden, wie ernst das Ganze für ihn wirklich ist. Er selbst hat sich als so eine Art gescheiterte Existenz präsentiert. Er ist ja 29 Jahre alt, hat erzählt, er hat keine Ausbildung, keinen Job und er sei ja auch eigentlich immer nur dafür bekannt gewesen, dass er der Sohn der Kronprinzessin aus einer früheren Beziehung ist. Und deshalb wurde er eben sein ganzes Leben auch von der Klatschpresse verfolgt und ist dann irgendwann in so Dauerparty-Drogen-Exzesskreise abgerutscht.
6: Heute ist Nationaler Veteranentag. Seit letztem Jahr werden damit Einsatz und Leistungen von Soldatinnen und Soldaten der Bundeswehr gewürdigt. NRW-Innenminister Reul hat angekündigt, dass an allen öffentlichen Gebäuden in Nordrhein-Westfalen Flaggen gehisst werden. Die deutsche Fußballnationalmannschaft ist in der Nacht wieder in ihr Teamquartier nach Winston-Salem zurückgekehrt, nach dem 7:1-Sieg zum Auftakt gegen Curaçao. Bundestrainer Nagelsmann hat den Spielern bis morgen Abend freigegeben. Der nächste Gruppengegner, die Elfenbeinküste, hat mit 1:0 gegen Ecuador gewonnen.
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6: Die Lkw-Blitzer auf der Autobahn 4 bei Köln-Eiffeltor sorgen für viel Arbeit beim Ordnungsamt. Seit dort das Fahrverbot für schwere Lkw gilt, wurden bereits hunderte Fahrer fotografiert. Oliver Köhler, WDR Köln.
9: Die Blitzer vermessen mit Laserstrahlen die Größe der Fahrzeuge. Bei großen Lastwagen löst der Blitzer automatisch aus. Fahrer und Kennzeichen werden fotografiert. Beim Kölner Ordnungsamt müssen Mitarbeiter dann anhand der Kennzeichen überprüfen, ob es sich tatsächlich um einen Lastwagen von mehr als 7,5 Tonnen handelt. Ist das so, dann verschickt die Stadt Köln Knöllchen in Höhe von 100 Euro. Die Autobahngesellschaft will am Eiffeltor im Juli mit dem Bau einer Schrankenanlage für Lkw beginnen.
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1: Jetzt kommen die Staus bei WDR 4. A3 Oberhausen Richtung Köln zwischen Kreuz Oberhausen West und Kreuz Kaiserberg. 10 Minuten plus 6 Kilometer stockend. A4 Olpe Richtung Köln zwischen Bergisch-Gladbach-Riefrath und Kreuz Köln Ost. 10 Minuten 3 Kilometer Stau. A4 Olpe Richtung Aachen zwischen Kreuz Köln Ost und Köln Poll. 10 Minuten 5 Kilometer stockend. Bergungsarbeiten. A33 Osnabrück Richtung Bielefeld zwischen Osnabrück-Fledder und Hilter am Teutoburger Wald. Eine Dreiviertelstunde plus 9 Kilometer Stau. Sperrung A40 Duisburg-Essen in beiden Richtungen zwischen Mülheim-Winkhausen und Heißen. Da wird ja gearbeitet bis nächsten Montag. 2 Kilometer Stau dazu in Richtung Essen. A45 Hagen Richtung Dortmund zwischen Kreuzhagen und Westhofener Kreuz. 10 Minuten 6 Kilometer stockend. Und A52 Ruhrmond Richtung Düsseldorf zwischen Mönchengladbach-Hart und Mönchengladbach-Neuwerk. 10 Minuten 5 Kilometer stockend. 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Gute Fahrt. Soll jetzt alles wegstellen, was irgendwie umkippen könnte? Weil ihr bricht eine kleine 80er Rockparty aus jetzt mit Queen. I Want It All. Auge ist für sie in den Nachrichten.
6: Guten Morgen.
1: Und ich bin Bastian Bender. Guten Morgen mit WDR 4. 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

0: das sind die 80er bei WDR 4. Und ich sage Ihnen, der Thomas ist einer der härtesten bei uns im Land. Hier ist der schöne Morgen. Thomas aus Köln war in Mönchengladbach beim Toughest Firefighter Alive. Da treten Feuerwehrleute gegeneinander an. In Kategorien können Sie sich hier vorstellen. Ich zähle die gleich mal auf. Erstmal, Thomas, nach dem Erlebnis zwei Tage lang für Sie, Sie sind doch so platt, Sie trinken heute keinen Kaffee, Sie kauen einfach direkt die Bohnen.
1: Ja, ein bisschen schon, ehrlicherweise. Das liegt aber so ein bisschen daran, dass ich auch am Samstag zwischen den beiden Wettkampftagen tatsächlich Nachtdienst hatte in Köln. Von daher, ja, ein bisschen Unterstützung für die Wachheit heute kann ich gut gebrauchen, ja.
0: Das tut mir so unglaublich leid. Ich will es Ihnen eigentlich gar nicht sagen, aber ich habe am Samstag einfach am Wasser gesessen, weil ich hatte Urlaub, habe mich schön bekochen lassen. Sie mussten einen Dummy schleppen, 85 Kilo, über 70 Meter. Sie haben einen 20 Kilo Kanister durch einen Kriechtunnel schieben müssen, einen anderen in den dritten Stock tragen, 15 Etagen Treppen. Also Sie haben mehr geleistet als ich eine Woche lang. Und Sie, hauptberuflich Notarzt, seit über 30 Jahren bei der Feuerwehr. Wie geht's Ihnen? Also wie viel Prozent Schmerz ist in Ihrem Körper und wie viel Stolz?
1: Also im Moment hält sich der Schmerz in Grenzen. Tatsächlich, ich bin ganz überrascht. Also der große Muskelkater kommt noch, davon darf ich ausgehen. Also wir sind ja alle gleichermaßen verrückt. An dem Gefühl erinnern wir uns, was wir geleistet haben. Jetzt würde ich sagen 30% Schmerz, 120% Stolz, weil es wirklich sehr gut gelaufen ist.
0: Das klingt total wahnsinnig und der Wettbewerb klingt auch schon so massiv, ne? Toughest Firefighter Alive. Was haben Sie da mitgenommen? Also das Ganze hat ja auch einen Trainingshintergrund eigentlich.
1: Auf jeden Fall. Das ist ja der Grund für all diese Nischensportarten im Feuerwehrsport. Als meinen ist es eine schöne Kombinationswettkampf aus vielen Belastungen. Zum anderen ist es eben aber so, dass es tatsächlich ja auf den Einsatzdienst abgestimmt ist. Also allein, wenn man sich ja vorstellt, dass man im Einsatz irgendwie vor einem 10-etagigen Hochhaus steht, dann denkt man sich, ja okay. Ne? Also es bringt eine gewisse zusätzliche Sicherheit im Kopf und im Körper.
0: Jetzt sind Sie schon wieder auf der Wache, also Sie müssen vielleicht gleich schon wieder raus. Wenn dann doch die Arme schwach werden, was ist Ihr Tipp gegen den Muskelkater?
1: Ich habe mir meine Akupressurmatte mitgenommen auf die Wache, so eine Fakir-Nagelmatte. Was den Rücken und den unteren Rücken angeht, ein bisschen zu erholen. Also gestern war noch reichlich kaltes Wasser im Spiel, sagen wir mal so. Das hilft doch immer ganz gut, die Regeneration etwas zu beschleunigen.
0: Kaltes Wasser, eine Fakir-Nagelmatte und noch was Ruhiges von ABBA dazu mit diesem Klassiker. Thomas, kommen Sie gut in den Tag.
1: Dankeschön. Sie auch. Einen schönen Tag.
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0: Falco bei WDR 4. Ich habe mich vergangene Woche mit Amerikanern unterhalten, die machen gerade Urlaub bei uns in Beautiful Europe und die kennen Falco, weil klar, der war ja so erfolgreich, der ist auch in den Staaten gelaufen, der Kommissar. Ich bin Bastian Bender, schönen guten Morgen mit dem schönen Morgen bei WDR 4, immer eine Woche mit Katharina Theune und eine Woche mit mir.
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0: ziehen da gerade etwa Montagswölkchen an Ihnen vorbei? Das sagt Ihnen für Ihre Region Claudia Babonus, sie ist im Wetterstudio.
1: Guten Morgen. Heute gibt es in Südwestfalen viele Wolken und ein paar Wolkenlücken. Dazu böigen Wind und ganz vereinzelt auch mal einen leichten Schauer bei in Bad Berleburg bis 15 Grad, Lippstadt 19. Morgen überquert uns erst ein Wolkenband mit einzelnen Schauern. Im Nachmittagsverlauf klart es etwas auf und die Temperaturen steigen auf 16 bis 24 Grad.
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3: Um 9.30 Uhr mit Joachim Augner. Ich wünsche Ihnen einen schönen guten Morgen. Die USA und der Iran haben sich auf ein Rahmenabkommen geeinigt, wie der Krieg dauerhaft beendet werden kann. Details etwa zum iranischen Atomabkommen müssen aber noch verhandelt werden. Laut US-Präsident Trump wird die Straße von Hormuz wieder für Schiffe geöffnet. Die weltweiten Ölpreise sind bereits deutlich gesunken. Im französischen Evian beginnt heute der Gipfel der Staats- und Regierungschefs der 7 führenden Industrienationen. Aus aktuellem Anlass beraten die G7 auch über das Rahmenabkommen zwischen den USA und dem Iran. Frankreichs Präsident Macron kündigte an, dass es Gespräche geben soll, wie die Straße von Hormuz dauerhaft geöffnet bleiben kann. In Norwegen ist das Urteil gefallen gegen den Sohn von Kronprinzessin Mette-Marit. Marius Berg-Høiby bekam 4 Jahre Haft, unter anderem wegen Vergewaltigung. Die Staatsanwaltschaft hatte 7,5 Jahre gefordert. Außerdem muss Høiby 4 Frauen wegen Gewaltdelikten eine Entschädigung zahlen.
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3: An mehreren Orten bei uns in Nordrhein-Westfalen haben Fans gestern das Deutschlandspiel in Rudeln geguckt. Die größten Public Viewings gab es an der Arena Oberhausen und auf der Zeche Ewald in Herten. Hier waren mehrere tausend Fans. Aber zum Beispiel auch in Hückelhofen gab es Public Viewing und in Lüdenscheid. Hier haben 2 Brüder das größte Fußballgucken im Märkischen Kreis organisiert und es kamen 1800 Fußballfans. Viel los war auch in der Altstadt in Münster. Vergangene Woche hatte die Stadt die Lärmschutzregeln für das Public Viewing gelockert. Die Kneipen und Bars in der Altstadt waren voll. Seit über einem Jahr ist das Ruhrtal-Gymnasium in Schwerte smartphone-frei. Schüler aller Stufen sollen ihre Handys auf dem Schulgelände ausgeschaltet lassen. Jetzt will die Schule nach den Sommerferien noch einen Schritt weiter gehen. Zusammen mit den Eltern einer 5. Klasse will man ausprobieren, ob es funktioniert, dass die Kinder auch zu Hause kein eigenes Smartphone haben, erst ab der 6. Klasse. Die Schule will so digitale Geräte und soziale Medien Schritt für Schritt einführen und für einen bewussteren Umgang sensibilisieren. Die Autobahn 4 bei Köln-Eifeltor ist für schwere Lkw gesperrt. Im Juli soll hier eine Schrankenanlage gebaut werden. Bis dahin werden zu große und schwere Lkw geblitzt. Das bedeutet viel Aufwand für das Kölner Ordnungsamt. Es wurden bereits hunderte Lkw-Fahrer fotografiert, die sich nicht an das Verbot gehalten haben. Die Mitarbeiter müssen anhand der Kennzeichen überprüfen, ob es sich tatsächlich um einen Lkw mit mehr als 7,5 Tonnen handelt. Wenn das so ist, kostet das den Halter 100 Euro. Das war die WDR 4 Lokalzeit.
0: Hier kommen die Staus A1 Dortmund Richtung Köln. Zwischen Burscheid und Köln-Niehl brauchen sie 10 Minuten länger, 4 Kilometer stockend. A3 Oberhausen Richtung Köln zwischen Kreuz Oberhausen West und Kreuz Kaiserberg 3 Kilometer stockend. Bergungsarbeiten gibt's auf der A4 Olpe Richtung Aachen zwischen Kreuz Köln Ost und Kreuz Köln Süd. 1/2 Stunde 6 Kilometer Stau. Sperrung A40 Duisburg Essen in beiden Richtungen zwischen Mülheim-Winkhausen und Heißen. Es geht noch bis nächsten Montag. A61 Mönchengladbach Richtung Koblenz zwischen Miel und Kreuz Meckenheim. Dauert 10 Minuten länger, 6 Kilometer stockend. Und A559 Köln-Porz Richtung Köln-Kremberg zwischen Dreieck Köln-Porz und Kreuz Köln-Kremberg 10 Minuten 3 Kilometer. 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Gute Fahrt!
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0: Also ich warne besser kurz vor, gleich starten hier Roxette bei WDR 4 aus den 80er mit Dangerous. Falls zeitgleich der Hammer bei Ihnen auf der Baustelle schwebt oder das Druckerpapier durchs Großraumbüro flattert, 250 Blatt, was ist da los? Das ist unsere Comedy im schönen Morgen. Die ist heute schwerelos.
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2: Leute, ich hab mir was überlegt.
3: Oh nein!
2: Morgen, Tina.
4: Och, sind Sie jetzt Imker?
2: Ach, Tina, das ist ein Raumanzug. Dolly, antreten. Heute startet unser Raumfahrtprogramm Space Cut.
5: Dann mache ich mal schnell die Bremsscheiben am Golf fertig, damit auf der Hebebühne Platz für die Raumfähre ist.
2: Banause. 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
6: Morgen, ich denke intensiv über die Anschaffung eines Raketa-Illusiono nach.
4: Ja, hier ist Ihr Kaffee, Herr Frings.
6: Danke. Warum hat der Herr Köttelmann einen silbernen Strampelanzug an?
2: Herr Frings, das Autohaus Köttelmann erobert den Weltraum.
4: Ich wäre schon froh, wenn Sie mal den Raum mit den Aktenordnern erobern würden, Herr Köttelmann.
2: Jetzt sagen Sie mal was, Herr Frings. Haben Sie nicht auch schon als Kind davon geträumt, als Astronaut ins All zu fliegen?
6: Also ich wollte eigentlich Kaffeeröster werden. Und
4: dann nenne ich eine Vision, Herr Juniorchef. Und jetzt der Büro-Countdown. 10, 9.
2: Ja.
5: Moment, ich habe noch was. Warum haben Astronauten immer so schlechte Frisuren?
2: Ach.
5: Wegen der Scherelosigkeit.
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0: Eieiei. Hot Chocolate hier bei WDR 4. 2:0 hatten die Hühner von Auge getippt. Ich glaube, wir müssen nachjustieren.
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0: Sie sehen die Videos und Fotos auf wdr4.de. Gudrun und Greta hatten vorhergesagt, dass Deutschland gewinnt. So, aber 7:1, das haben wir jetzt nicht kommen sehen. Ich glaube, Auge, so viele Eier legen die gar nicht in 24 Stunden, oder?
2: Ja, und das funktioniert in dieser Größenordnung nicht. Günther und die wilden 7 heißt das Spiel. Bei 8 Eiern, da müsste Hahn Günther einspringen und das funktioniert nicht. Ja, keine Ahnung, was jetzt ist.
0: Kann man denen nicht irgendwas geben, dass die mehr legen?
2: Da gibt es strenge Doping-Regeln des Hühnereirakel-Verbandes. Das geht nicht. Ja. Man kann noch ein bisschen Legemehl dazu mischen, das funktioniert, aber keine sonst medizinischen Mittel.
0: Das unterstütze ich auch aus Tierschutzgründen, dass wir das nicht machen. Jetzt spielen wir am Samstag spätabends gegen die Elfenbeinküste, aber ich glaube, 8 Tore wird es da auch nicht geben, oder?
2: Das weiß man ja nie, ne? Ein Spiel hat 90 Minuten, das Ovale muss ins Eckige, der Pokal hat seine eigenen Gesetze.
0: Und das Huhn legt in 24 Stunden einfach nicht so viele Eier.
2: Ja.
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0: Tagen wie diesen die toten Hosen. Das haben wir gestern Abend noch gesungen. Und wenn sowas dann von uns hier aus Düsseldorf in einem Stadion in den USA läuft, das ist dann nochmal besonders. Ich würde sagen, besonders hoch drei. Und auch Peter Schilling, ne, mit Major Tom. Also ich bin schon im WM-Fieber und wir gucken jetzt erstmal auf das Wetter von heute mit Claudia Barbonus.
1: Guten Morgen. Heute gibt es in Südwestfalen viele Wolken und ein paar Wolkenlücken. Dazu böigen Wind und ganz vereinzelt auch mal einen leichten Schauer bei in Bad Berleburg bis 15 Grad, Lippstadt 19. Morgen überquert uns erst ein Wolkenband mit einzelnen Schauern. Im Nachmittagsverlauf klart es etwas auf und die Temperaturen steigen auf 16 bis 24 Grad.
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3: Die Nachrichten mit Stefan Pöstl. Guten Tag. Die USA und der Iran haben sich auf ein Rahmenabkommen für ein Kriegsende geeinigt. Laut US-Präsident Trump wird die Sperrung der Straße von Hormus aufgehoben, ebenso die Blockade iranischer Häfen durch die US-Marine. Benjamin Weber für WDR aktuell mit einer Einschätzung, warum der Iran zugestimmt hat.
4: Ich denke, dass diese amerikanische Blockade der iranischen Häfen hat ja auch dazu geführt, dass auch Iran kein Öl oder nur noch sehr wenig Öl hat exportieren können. Und die wirtschaftliche Lage im Land, das hören wir auch immer wieder von den Menschen vor Ort, ist katastrophal. Wenn Sanktionen aufgehoben werden, ist das für das Regime gut, es wird quasi gestärkt. Also ich denke, auf dieser wirtschaftlichen Ebene, das war sicherlich ein Anreiz für den Iran, da jetzt zuzustimmen. Gleichzeitig kann man das auch propagandistisch ausschlachten, denn Iran hat ja nun diesen Krieg überstanden, das Regime, und kann sich jetzt, und das passiert auch schon, als Sieger feiern. Also der Außenminister hat schon gesagt, wir gehen hier als Sieger aus dem Krieg und das, was sie im Krieg nicht erreicht haben, das haben sie jetzt in den Verhandlungen versucht und da haben wir uns aber auch durchgesetzt.
3: Im Prozess gegen den Sohn von Norwegens Kronprinzessin Mette-Marit ist das Urteil gefallen. Marius Berg-Høybø wird unter anderem zu 4 Jahren Haft verurteilt wegen Vergewaltigung in 2 Fällen und Körperverletzung gegen eine Ex-Freundin. Jana Sinram für WDR aktuell.
5: Von 2 weiteren Vergewaltigungsvorwürfen wurde der 29-Jährige freigesprochen. Die Staatsanwaltschaft hatte mehr als 7 Jahre Haft gefordert, Høybøs Verteidiger einen Freispruch von den schwersten Vorwürfen. Sie hatten auf 1,5 Jahre Haft plädiert, für die weniger schwerwiegenden Delikte, die der Sohn der norwegischen Kronprinzessin zugegeben hat, darunter Drogenbesitz und Vandalismus. Das Urteil ist noch nicht rechtskräftig. Marius Borg-Høybø verfolgte das Urteil nicht im Gerichtssaal mit, sondern war aus gesundheitlichen Gründen per Video aus dem Gefängnis zugeschaltet.
3: Weitere Meldungen im Überblick. Bei einer neuen Welle russischer Luftangriffe auf die Ukraine hat es mehrere Tote und Dutzende Verletzte gegeben. In Kiew wurde auch ein Weltkulturerbe getroffen. Das Höhlenkloster geriet in Brand. Regionale Behörden sprechen von großen Schäden an der jahrhundertealten Anlage. Im französischen Evian beginnt der Gipfel der Staats- und Regierungschefs der 7 führenden Industrienationen. Aus aktuellem Anlass beraten die G7 auch über das Rahmenabkommen zwischen den USA und dem Iran. Frankreichs Präsident Macron kündigte an, dass es Gespräche geben soll, wie die Straße von Hormuz dauerhaft geöffnet bleiben kann. Die deutsche Fußballnationalmannschaft ist in der Nacht wieder in ihr Teamquartier nach Winston-Salem zurückgekehrt, nach dem 7:1-Sieg zum Auftakt gegen Curaçao. Bundestrainer Nagelsmann hat den Spielern bis morgen Abend freigegeben. Der nächste deutsche Gruppengegner, die Elfenbeinküste, hat in der Nacht 1:0 gegen Ecuador gewonnen.
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3: An einem Gymnasium in Schwerte im Kreis Unna startet nach den Sommerferien eine komplett smartphonefreie Klasse. Eltern von 5. Klässlern konnten sich dafür freiwillig entscheiden. Rike Ulrich für WDR aktuell.
6: Eltern dieser smartphonefreien Klasse am Ruhrtal-Gymnasium in Schwerte sind mit der Schule quasi einen freiwilligen Vertrag eingegangen. Darin verpflichten sich die Eltern, ihren Kindern bis mindestens Ende der 6. Klasse kein eigenes Smartphone zu geben, auch zu Hause nicht. Die Idee ist bei vielen Familien auf großes Interesse gestoßen. Am Ruhrtal-Gymnasium dürfen alle Schüler schon länger ihre Smartphones nicht auf dem Schulgelände nutzen. Jetzt geht die Schule in Schwerte mit der smartphonefreien 5. Klasse einen Schritt weiter.
3: Das war WDR aktuell.
0: Danke dir. 4:04. Hallo unterwegs, der WDR4 Verkehrsservice. Autobahn 4 Olpe nach Aachen zwischen Kreuzköln Ost und Kreuzköln Süd. 6 Kilometer Stau, 15 Minuten dauert's länger. A33 Bielefeld nach Osnabrück zwischen Hilta am Teutoburger Wald und Kreuz Osnabrück Süd. 15 Minuten plus 7 Kilometer stockender Verkehr. A33 Osnabrück nach Bielefeld zwischen Kreuz Osnabrück Süd und Hilta am Teutoburger Wald. 10 Minuten dauert's da länger, 5 Kilometer stockt der Verkehr an der Stelle. Die 40 ist ja gesperrt. Duisburg-Essen in beiden Richtungen zwischen Wilhelm Winkhausen und Heißen. Das dauert dann bis nächste Woche Montag. Die 61 Mönchengladbach nach Koblenz zwischen Miel und Kreuz-Meckenheim. 7 Kilometer stockender Verkehr, 10 Minuten mehr. A559 Köln-Porz Richtung Köln-Gremberg. Zwischen dem Dreieck Köln-Porz und Kreuz Köln-Gremberg. 3 Kilometer, 10 Minuten mehr. 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
0: Leute, Leute, einen schönen Wochenstart mit uns und seit gestern Abend auch mit Power von unserer Fußballnationalmannschaft. Ein Hammerauftakt bei der Weltmeisterschaft. 7:1 gegen Curaçao. Ja, und als es 1:1 stand, da habe ich kurz gezuckt und dachte, Houston, wir haben ein Problem. Aber dann kamen ja noch 6 weitere Tore. Houston, wir schweben, würde ich sagen. So einen tollen Auftakt hatten wir doch, meine ich, 2014 auch. Nicht, dass ich lüge. War es damals nicht auch 7:1 gegen Brasilien? Ich meine schon, oder?
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0: Da sind wir wieder mit den Kopfknoten. Aber vorher Ernst Peter aus Wuppertal. Er hat es noch ganz genau in Erinnerung. Der Auftakt 2014 war damals gegen Portugal mit 4:0 und Brasilien mit den 7:1, so ähnlich wie gestern, war im Halbfinale. Aber so ein Ergebnis, das vergisst man eben nicht. Und das wird sicherlich auch noch Bernd Gräfin in Erinnerung haben in Köln. Erster Kandidat. Hallo Bernd.
1: Hi.
0: Bernd hat gestern nämlich auch Fußball geguckt und Bernd, Ihnen ging es so wie mir. Man hat so ein bisschen gedacht, na, hoffentlich klappt das, oder?
1: Naja, eigentlich, wie gesagt, waren die Erwartungen höher. Man musste da eigentlich einen Sieg draus schließen. Ne? Gegen so Gegner musst du gewinnen.
0: Und was haben Sie bei dem 1:1 gedacht gestern?
1: Hoffentlich kippt es jetzt nicht, ja. Aber eigentlich war ich mir sicher. Der Drops war gelutscht.
0: Bernd hat gerade Urlaub, er klingt entspannt und arbeitet ansonsten in der Qualitätskontrolle. Hier geht es um Behauptungen, lieber Bernd, in unserem Vormittagsquiz. Ja. Ist die Behauptung richtig, sagen Sie bewusst falsch. Ist sie falsch, sagen Sie richtig. Ja. Sind Sie bereit?
1: Ja.
0: Okay, wer die meisten Punkte macht, bekommt die WDR4 Soundbox. Dann legen wir mal los. Okay. Der erste WM-Gruppengegner von gestern spricht auch Niederländisch.
1: Falsch.
0: Das bekannte Autobahnkreuz Lotte Osnabrück gehört zu Nordrhein-Westfalen.
1: Falsch.
0: Donald Trump ist gestern 75 geworden.
1: Richtig.
0: Ein berühmter Funkspruch lautet: Houston, wir haben eine Lösung.
1: Richtig.
0: Im niederrheinischen Kevela findet einmal im Jahr eine Motorradwallfahrt statt.
1: Falsch.
0: In Trüffelpralinen stecken echte Trüffel.
1: Falsch.
0: Es ist natürlich falsch. Da stecken keine echte Trüffel drin, sondern diese Pralinen würden ja dann nach Trüffel schmecken. Sie schmecken ja süß und nach Schokolade und so weiter. Und sie heißen so, weil die äußere Form der Praline so ähnlich aussieht wie ein Trüffelpilz. Das ist der Punkt. Aber sollte ich Ihnen mal was sagen, Bernd?
1: Ja.
0: Das ist jetzt erstmal egal, denn Sie sind ja dabei mit 5 richtigen bzw. bewusst falschen Bewertungen. Also alles richtig gemacht erstmal, das muss erstmal jemand nachmachen.
1: Ja.
0: Bernd, haben Sie um 20:40 noch... Ah ja, Sie haben ja Urlaub.
1: Richtig.
0: Ne? Dann bis später, würde ich mal sagen. Halten
1: Sie
0: sich
1: mal
0: in Wartestellung. Tschüss.
1: Jo, danke.
0: Und Sie können sich bewerben für die nächste Runde, die ist bei uns um 20:11 0800 567 8444.

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0: Zack, sind wir schon beim Wetter für 10:30. Das wird eine schöne sonnige Woche werden, dauert noch ein bisschen. Heute ist es erstmal wolkig, örtlich kann auch noch leichter Regen fallen. Vor allem zum Abend hin lockern die Wolken dann aber auf und die Sonne kommt mal raus. Bei Ihnen in Westfalen weht noch ein teilweise starkböiger Wind. In Borkholzhausen 18 Grad, in Wetter 19 und in Frechen 20 Grad.
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2: Um 10.30 Uhr mit Steffi Orbach. Guten Tag. Nach wochenlangen Verhandlungen haben die USA und der Iran wohl einen Ausweg aus dem Krieg gefunden. Beide Seiten bestätigten sich auf ein Abkommen geeinigt zu haben. US-Präsident Trump kündigte an, dass die Straße von Hormuz am Freitag wieder geöffnet wird. In Norwegen ist das Urteil gefallen gegen den Sohn von Kronprinzessin Mette Marit. Marius Borg Høiby bekam 4 Jahre Haft, unter anderem wegen Vergewaltigung. Die Staatsanwaltschaft hatte 7,5 Jahre gefordert. Außerdem muss Høiby 4 Frauen wegen Gewaltdelikten eine Entschädigung zahlen. Zur Urteilsverkündung war er aus gesundheitlichen Gründen nicht persönlich im Gericht erschienen. Die deutsche Fußballnationalmannschaft ist in der Nacht wieder in ihr Teamquartier zurückgekehrt nach dem 7:1-Sieg gegen Curaçao. Bundestrainer Nagelsmann hat den Spielern bis morgen Abend freigegeben. Der nächste deutsche Gruppengegner, die Elfenbeinküste, hat in der Nacht 1:0 gegen Ecuador gewonnen.
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2: In Bonn kann man seit heute kostenlos Bus und Bahn fahren. Hintergrund ist das Problem mit der Nordbrücke, die seit vergangenen Mittwoch für Autos gesperrt ist. Dadurch sind viele Straßen und die anderen Rheinbrücken stark überlastet. Die Regelung gilt aber nur innerhalb des Bonner Stadtgebiets. Wer zum Beispiel mit Bus oder Bahn aus dem Rhein-Sieg-Kreis nach Bonn fahren möchte, braucht weiterhin ein gültiges Ticket bis zur Bonner Stadtgrenze. Das kostenlose Angebot gilt erst einmal bis Ende des Monats und soll Menschen dazu bewegen, ihr Auto stehen zu lassen. An einem Gymnasium in Schwerte im Kreis Unna startet nach den Sommerferien eine Klasse, in der komplett auf das Smartphone verzichtet werden soll. Die Eltern der Schülerinnen und Schüler am Ruhrtal-Gymnasium haben mit der Schule eine Art freiwilligen Vertrag abgeschlossen. Darin verpflichten sie sich, ihren Kindern bis mindestens zum Ende der 6. Klasse kein eigenes Smartphone zu geben, auch zu Hause nicht. Benutzen dürfen Schülerinnen und Schüler ihr Handy auf dem Schulgelände grundsätzlich nicht. Das gilt für alle. Ab heute spielt Ostwestfalen wieder eine große Rolle in der Tenniswelt. Zum 33. Mal findet das wichtigste Rasentennisturnier Deutschlands in Halle statt. Die Stadt hat gerade mal 22.000 Einwohner, trotzdem trifft sich dort jedes Jahr die Tennisweltelite. Auch der frisch gebackene French Open-Sieger Alexander Zverev ist in Halle dabei. Er gilt als Favorit. Das Turnier auf Gras wird von den Profis zur Vorbereitung auf das Grand-Slam-Turnier in Wimbledon genutzt. Das war die WDR 4 Lokalzeit.
0: Ja, das ist mal großes Tennis, ne? Hallo unterwegs, der WDR 4 Verkehrsservice ist zur Stelle. Autobahn 4 Olpe nach Aachen zwischen Kreuz Köln-Ost und Kreuz Köln-Süd. 4 Kilometer stockender Verkehr, 10 Minuten dauert es länger. Die A40 Duisburg-Essen ist da gesperrt bis nächste Woche Montag. Und zwar zwischen Mülheim-Winkhausen und Mülheim-Heißen in beiden Richtungen. Dann die A61 Mönchengladbach nach Koblenz zwischen Biel und Kreuz Meckenheim. 5 Kilometer stockender Verkehr, 10 Minuten plus. 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Und hier gibt es jetzt gleich den Klassiker von Rod Stewart, Maggie May. Und vorher, Let's Dance mit David Bowie.
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0: Maggie May, einmal Nummer 1 bei Rod Stewart. Das war 1971, gerade gehört auf WDR 4. Und die andere, die deutsche Maggie May, die gab's ja auch noch. Wissen Sie noch? 1974 war das mit My Boy Lollipop. Lang ist's her. Unsere nächste Kandidatin in unserem Vormittagsquiz WDR 4 Kopfknoten ist Angelika Düdder in Hamm. Hallo Angelika.
1: Hallo Stefan.
0: Angelika hat mir gesagt, sie will heute die Fenster putzen und ich als Fensterputzlaie in Anführungszeichen mit gesundem Halbwissen habe gesagt, lieber nochmal 2 Tage warten, bis der Restregen vorbei ist. Und was war Ihre Antwort, Angelika?
1: Ich putze lieber heute schon, dann kann ich die Sonne genießen, wenn sie kommt. Ja. Und die Streifen sehen dann nicht mehr so richtig aus.
0: Die Streifen, das kriege ich immerhin so aus. Ja, die Schlieren, ja, ich weiß ja genau, was Sie meinen. Ne? Gestern gab es einen großen Fußballauftakt für unsere Nationalmannschaft bei der Weltmeisterschaft. Haben Sie auch geschaut?
1: Ja, zufälligerweise. Ich habe noch nie Fußball gesehen. Aha. Aber gestern bot sich das an, weil kein Tatort kam. Und so hatte ich mich dann vor dem Fernseher gesetzt und habe mir mal das Spiel angeguckt. Ja, genau. War ganz spannend, fand ich.
0: Ja, was hat Sie besonders fasziniert?
1: Also, ja, die Spielart und Weise.
0: Ja.
1: Und dieser Nino Schlotterbeck, der dann das 2:1 geschossen hat. Und ja, also insgesamt waren die ganz gut, fand ich. Die waren gut aufgestellt und es ist mal ein ganz anderes Blut da drin. Ja,
0: wenn Sie das noch nie gesehen haben, Angelika, das heißt, Sie gehören jetzt mit dazu, wenn es am Samstag wieder weitergeht, gegen die Elfenbeinküste.
1: Ja, ich weiß gar nicht, wann die spielen am Samstag, aber könnte
0: bisschen später
1: sein.
0: Ja, also, später, ja. Dann spielen wir jetzt erstmal, das dauert dann nicht so lange, WDR 4 Kopfknoten. Es geht wie immer um Behauptungen. Sind Sie richtig, sagen Sie bewusst falsch. Sind Sie falsch, sagen Sie bewusst richtig. Alles klar?
1: Ich versuche es.
0: Dann aufgepasst. Der deutsche Fußball-Bundestrainer heißt Berti Vogts.
1: Richtig.
0: Der Name Bielefeld stammt aus dem Mittelalter.
1: Falsch.
0: Sänger Johannes Oerding ist aufgewachsen in Geldern-Kapellen.
1: Falsch.
0: In Bonn ist der Nahverkehr ab heute kostenlos.
1: Falsch.
0: Die Bezeichnung Gurkentruppe steht für ein besonders tolles Team im Sport.
1: Falsch.
0: Wie? Ja, es ist natürlich von der Aussage, von der Behauptung her falsch. Sie hätten nur richtig sagen müssen, weil so eine Gurkentruppe ja, ist ja umgangssprachlich eher unfähig, erfolgslos und chaotisch, ne? So im Sport.
1: Genau, die Gurkentruppe, ganz genau.
0: Es fällt Ihnen wieder ein. Zum Glück war das gestern bei unserer Mannschaft anders. Es sind 4 Punkte. Wir haben schon einen Kandidaten, der hatte 5 erreicht.
1: Jawohl.
0: Angelika, es hat Spaß gemacht mit Ihnen. Ich wünsche Ihnen eine tolle Woche und am Samstag einen schönen Fußballabend.
1: Ich werde versuchen.
0: Ja, natürlich. Ich bin sicher, Sie sind mit dabei. Machen Sie die gut.
1: Okay, danke schön.
0: Tschüss.
1: Und alles Gute. Ciao.
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Good Heart von 1985. Er hat ihn auch, diesen besonderen Order of the British Empire, Fergal Sharkey. Er war nicht nur erfolgreicher Sänger dieses Hits. 1985, 86 gab es dafür goldene Schallplatten. Die hängen hoffentlich schön abgestaubt bei ihm zu Hause an der Wand. Fergal Sharkey war auch Chef der großen Plattenfirma. Hat die Musiklandschaft von Großbritannien wirklich mit bereichert, kann man sagen. Und für sowas gab es vor einigen Jahren noch zu Lebzeiten von der Queen diesen Orden eben, The Order of the British Empire.

0: Nach der stimmgewaltigen Whitney Houston. Wir haben kein Problem. Der Fußballladen läuft und das Wetter wird auch noch besser. Da können wir wirklich Richtung Wochenende schon mal hoffnungsvoll gucken. Heute nehmen wir dann die Wolken hin. Leichter Regen kann noch fallen. Vor allen Dingen heute Abend können die Wolken aber mal auflockern und die erste Sonne zeigt sich mal. Bei Ihnen in Westfalen, da weht noch ein böiger Wind. In Lengerich 18 Grad, in Burscheid 19 und in Königswinter 21 Grad.
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2: Die Nachrichten mit Stefan Pössler. Guten Tag. Ein erstes Abkommen für einen Frieden zwischen den USA und dem Iran sorgt für Entspannung am Aktienmarkt. Wochenlang hatten die beiden Länder verhandelt. Von der Frankfurter Börse Thomas Spindler für WDR aktuell.
3: Die Anleger reagieren begeistert. In Japan erreicht der Leitindex Nikkei ein Allzeithoch. In Südkorea ziehen die Kurse kräftig an. Auch am Rohstoffmarkt haben die Optimisten das Ruder übernommen. Die Ölpreise sacken deutlich. Die Straße von Hormuz soll nach der Unterzeichnung des Iran-Abkommens am kommenden Freitag wieder geöffnet werden. Die hohen Ölpreise haben nicht nur die Verbraucherpreise in die Höhe getrieben. Teure Energie belastet auch die weltweite Konjunktur. Experten weisen darauf hin, dass es entscheidend sei, wie und ob die Vereinbarungen auch umgesetzt würden. Aber die Börse ist vor allem ein Tagesgeschäft und im Augenblick ist die Stimmung glänzend. Der DAX springt zu Handelsbeginn wieder über die Marke von 25.000 Punkten.
2: Russland hat in der Nacht wieder mehrere ukrainische Städte angegriffen. Laut Behörden sind mindestens 9 Menschen getötet worden, Dutzende weitere wurden verletzt. Florian Kellermann, WDR Kiew.
4: Wieder wurden auch Kulturdenkmäler schwer beschädigt, darunter die Anlage des Kiewer Höhlenklosters, gegründet im 11. Jahrhundert und UNESCO-Weltkulturerbe. Dort fing das Dach des zentralen Kirchenbaus Flammen, der Mariä Entschlafenskathedrale. Russland griff in der Nacht weitere Regionen an. In Charkiw im Nordosten des Landes habe es zielgerichtet mit einem zweiten Schlag auf die gleiche Stelle Rettungskräfte angegriffen, so die ukrainische Regierung.
2: Weitere Meldungen im Überblick. Auch Großbritannien plant, Kindern und Jugendlichen unter 16 Jahren die Nutzung von Social-Media-Apps zu verbieten. Medienberichten zufolge zählen dazu TikTok, Instagram und Snapchat. Zuerst hatte Australien ein Social-Media-Verbot für junge Menschen eingeführt. In Norwegen ist das Urteil gefallen gegen den Sohn von Kronprinzessin Mette Marit. Marius Borg Høibø bekam 4 Jahre Haft, unter anderem wegen Vergewaltigung. Die Staatsanwaltschaft hatte 7,5 Jahre gefordert. Außerdem muss Høibø 4 Frauen wegen Gewaltdelikten eine Entschädigung zahlen. Zur Urteilsverkündung war er aus gesundheitlichen Gründen nicht persönlich im Gericht. Heute ist Nationaler Veteranentag. Seit vergangenem Jahr werden damit Einsatz und Leistungen von Soldatinnen und Soldaten der Bundeswehr gewürdigt. NRW-Ministerpräsident Reul hat angekündigt, dass an allen öffentlichen Gebäuden in Nordrhein-Westfalen Flaggen gehisst werden. Weil der Veteranentag auf einen Werktag fällt, gibt es bis zum Wochenende verschiedene Feiern und Veranstaltungen. Die deutsche Fußballnationalmannschaft ist in der Nacht wieder in ihr Teamquartier nach Winston-Salem zurückgekehrt, nach dem 7:1-Sieg zum Auftakt gegen Curaçao. Bundestrainer Nagelsmann hat den Spielern bis morgen Abend freigegeben. Der nächste deutsche Gruppengegner, die Elfenbeinküste, hat in der Nacht 1:0 gegen Ecuador gewonnen.
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2: Seit heute können in Bonn Busse und Bahnen gratis genutzt werden. Grund ist die für Autos gesperrte Nordbrücke. Sebastian Titelbach, WDR Bonn.
5: Der erste Eindruck hier am Bertha von Suttner Platz, der Fahrscheinautomat ist verwaist, aber Busse und Bahnen sind nicht voller als sonst. Dagegen stauen sich nach wie vor die Autos auf der Kennedy-Brücke über den Rhein. Unter den Pendlern am Morgen sind nur wenige, die wegen des kostenlosen Angebots auf das Auto verzichten. Viele haben ein Deutschland-Ticket und fahren sowieso mit den öffentlichen Verkehrsmitteln zur Arbeit. Die Stadtwerke Bonn wollen voraussichtlich am Mittag eine erste Tendenz bekannt geben.
2: Das war WDR aktuell.
0: Danke dir. 4:04. Hallo unterwegs. Hier ist der WDR 4 Verkehrsservice. Autobahn 2 Dortmund nach Oberhausen zwischen Gladbeck-Ellinghorst und Kreuz Oberhausen. 5 Kilometer stockender Verkehr. 10 Minuten dauert's länger. Dann die A3 Oberhausen nach Arnheim zwischen Oberhausen-Holten und Kreuz Oberhausen. 2 Kilometer. Die 40 ist da gesperrt. Bis nächste Woche Montag Duisburg-Essen zwischen Mülheim-Winkhausen und Heißen in beiden Richtungen. A45 Hage nach Gießen zwischen Herborn-West und Ehringshausen. 2 Kilometer stockender Verkehr. Dann die 57 Krefeld nach Nimwegen zwischen Krefeld-Gartenstadt und Kreuzmürs 4 Kilometer, 10 plus. A61 einmal Koblenz nach Mönchengladbach zwischen Grafschaft, Ringen und Rheinbach 5 Kilometer stocken, 10 Minuten mehr. Die 61 jetzt von Mönchengladbach nach Koblenz zwischen Miel und Kreuz-Meckenheim 5 Kilometer stockend, auch da 10 Minuten mehr. Alle Staus in unserer App.
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0: Einen schönen Vormittag mit uns. Ich hatte ja jetzt ein paar Tage frei, habe Städtetouren gemacht. Wieder zu Hause angekommen, wurde ich im Supermarkt angesprochen mit den Worten: immer noch? Wie, immer noch? Ja, Stefan, immer noch frei? Nee, ab heute ist wieder Radio angesagt, WDR 4 und natürlich Kopfknoten gleich die nächste Runde um 11:15. 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

0: Shania Twain bei WDR 4.
1: Ka-ching.
0: Genau. Kasse gemacht wird bei uns immer in der Tagessiegerrunde. Die ist ja wie immer um 20 vor 12. Bis dahin hat nur ein Kandidat 5 Punkte. Vielleicht schafft ja die nächste Kandidatin mehr. Und das ist Martina Faber in Duisburg. Hallo Martina.
2: Hallo.
0: Martina kann schon wieder sprechen. Sie war heute Morgen beim Zahnarzt. Alles wieder okay? Keine Schmerzen alles mehr?
2: Ja, ich habe wieder Antibiotika bekommen, aber jetzt geht's wieder. Morgen okay. Geht wieder zur Arbeit.
0: Ich habe ja einen Stapel neuer Behauptungen. Sie sind ja, wenn Sie gerade sagen, morgen geht's wieder zur Arbeit, Sie sind bei der Stadt Duisburg angestellt. Und Sie haben ja gerade erzählt, in der Abteilung für Knöllchen, ne?
2: Ja, fließender Verkehr, genau. Okay. Da sind keine Knöllchen, da gibt es ein bisschen im Bußgeldbereich.
0: Ach, da geht's schon eine Nummer. Endlich kenne ich mal jemanden bei der Stadt Duisburg. Kommt da schon mal die ein oder andere Anfrage, Martina, kannst du da nicht was machen? So in der Form?
2: Nee. Nee? Eigentlich nicht.
0: Sind die alle immer ganz so, ja? Okay.
2: Ja, die wissen, dass
0: Martina,
2: da...
0: Martina kann nichts machen, ne?
2: Nee, genau, Martina kann nichts machen.
0: Genau, selbst schuld. Oder wie wir sagen, selbst in Schuld. Liebe Martina, sollen wir mal auf unsere Behauptungen gucken?
2: Gerne.
0: Okay, also, sind Sie bereit?
2: Ja.
0: Los geht's. Bei der Fußball-WM spielt Deutschland in Gruppe E.
2: Falsch.
0: Als Wolke 7 bezeichnen Meteorologen die höchste Wolkenschicht.
2: Richtig.
0: Die Stadt Meerbusch liegt nicht am Meer.
2: Falsch.
0: Winnetou und Old Shatterhand sind Zwillingsbrüder.
2: Richtig.
0: Die berühmte Fanta stammt aus Essen.
2: Richtig.
0: Weil es richtig ist? Tatsächlich. Der Coca-Cola-Konzern hat seinerzeit in Essen wegen Verknappung der Rohstoffe in Kriegszeiten aus der Not eine Fanta geboren. Und so ist die entstanden, damals 1940, aus Molke und Apfelresten, heute natürlich ein anderes Rezept, ganz klar, und wurde damals hier in Essen quasi erfunden, wenn man so will. Ist auch immer spannend, ne?
2: Ja, habe ich nicht gewusst.
0: Ja, ich habe es auch nicht gewusst, aber dafür recherchieren wir das ja Ganze hier. Liebe Martina, heute hat es nicht geklappt, vielleicht ein andermal, okay?
2: Gerne, dankeschön.
0: Gute Besserung, tschüss, schöne Grüße nach Duisburg und die nächste Runde ist die Tagessiegerrunde. Bewerben Sie sich 0800 5678 444.

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1: Und das Wetter von 11:30. Es kann sich heute auch sehen lassen. Es ist wechselnd bewölkt. Leichter Regen kann fallen, aber nichts Dramatisches. Und gegen Abend kommt auch die Sonne zum Vorschein. Die haben wir diese Woche dann noch häufiger. Dauert noch ein bisschen, aber in Westfalen weht heute noch ein böiger Wind. In Wiel 18 Grad, Südlohn 19 und in Kreuztal 20 Grad.
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3: Um 11.30 Uhr mit Steffi Orbach. Guten Tag. Die Einigung auf ein Rahmenabkommen zwischen den USA und dem Iran wird international begrüßt, verbunden mit der Hoffnung, dass es wie angekündigt am Freitag unterschrieben wird. Die Börsen reagierten mit Kursgewinnen. Bundesbankpräsident Nagel rechnet allerdings damit, dass es Monate dauert, bis die Inflation und insbesondere die Öl- und Spritpreise deutlich zurückgehen. Bei einer neuen Welle russischer Luftangriffe auf die Ukraine hat es mehrere Tote und Dutzende Verletzte gegeben. In Kiew wurde auch ein Weltkulturerbe getroffen. Das Höhlenkloster geriet in Brand. Regionale Behörden sprechen von großen Schäden an der jahrhundertealten Anlage. Zum Nationalen Veteranentag hat Bundeskanzler Merz Soldaten der Bundeswehr geehrt. NRW-Innenminister Herbert Reul kündigte an allen öffentlichen Gebäuden in NRW Flaggen zu hissen. Den Veteranentag gibt es erst seit dem vergangenen Jahr. Als Veteran gilt, wer bei der Bundeswehr dient oder gedient hat.
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3: 9 Monate nach dem Messerangriff auf eine Lehrerin in Essen hat heute der Prozess gegen einen Schüler begonnen. Der damals 17-Jährige ist vor dem Oberlandesgericht in Düsseldorf wegen dreifachen versuchten Mordes angeklagt. Laut Anklage wollte der Jugendliche in den Dschihad gegen vermeintlich Ungläubige ziehen. Die Lehrerin wurde bei dem Messerangriff lebensgefährlich verletzt. Der Schüler soll außerdem einen Hausmeister angegriffen und einen Passanten auf der Straße schwer verletzt haben. Wenig später wurde er von der Polizei gestellt. Am Biggesee ziehen heute 10 Auszubildende ins sogenannte Azubi-Sommerhaus Südwestfalen ein. Sie bleiben für 5 Tage und werden von einem Kamerateam begleitet. Die 10 Azubis müssen als Team Aufgaben lösen, zum Beispiel ein Seifenkistenrennen oder eine Koch-Challenge. Die Videos sollen auf Instagram, TikTok und YouTube Werbung für die verschiedenen Ausbildungsberufe und ihre Firmen machen. Das Azubi-Sommerhaus soll junge Menschen davon überzeugen, eine Ausbildung in der Region Südwestfalen zu machen. Die frühere Bundeskanzlerin Angela Merkel kommt heute nach Neuss. Sie liest im Rheinischen Landestheater ab 19 Uhr aus ihrer Autobiografie. Vorher signiert sie noch in einer Neusser Buchhandlung. Für beide Veranstaltungen kann man über die Website des Rheinischen Landestheaters kostenlose Tickets buchen. Ohne Ticket kann der Einlass nicht garantiert werden. Mit ihrer Autobiografie war Merkel schon in mehreren deutschen Städten unterwegs, darunter Berlin, Frankfurt, Stralsund und Köln. Das war die WDR 4 Lokalzeit.
1: Steffi, danke schön. Gleich 3 Minuten nach 11:30. Hallo unterwegs. Hier ist der WDR 4 Verkehrsservice. Autobahn 1 Dortmund nach Münster zwischen Kamen Zentrum und Hamburg und Werne. 4 Kilometer stockender Verkehr, 10 Minuten brauchen Sie da länger. Die 2 Dortmund nach Oberhausen zwischen Gladbeck-Ellinghorst und Kreuz Oberhausen, 3 Kilometer stockender Verkehr. A30 Osnabrück nach Rheine zwischen Lotte und Ibbenbüren, 3 Kilometer. Die 40 ist gesperrt, eine Woche lang Duisburg-Essen zwischen Mülheim-Winkhausen und Heißen in beiden Richtungen. A45 Hagen Richtung Dortmund zwischen Kreuzhagen und Westhofener Kreuz, 7 Kilometer stockender Verkehr. Die 57 Krefeld nach Nimwegen zwischen Wörskapellen und Kreuzkamp-Lindfort, 6 Kilometer stocken, 10 Minuten mehr. A61 einmal Koblenz nach Mönchengladbach zwischen Grafschaft Ringen und Miel, 4 Kilometer stocken, 10 Minuten plus. Ebenfalls 10 plus auf der 61 von Mönchengladbach nach Koblenz, da zwischen Miel und dem Kreuz Meckenheim, 5 Kilometer stockend. Alle Staus in der WDR 4 App, gleich die Tagessiegerrunde in den WDR 4 Kopfknoten. Hier ist Stefan Verhasselt.
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0: wieder diese Suche mit ihren Fragen nach bekannten Orten, besonderen Events und wir haben uns eine Sommeredition ausgedacht. Also, ja, nein, vielleicht kommt zurück heute in 2 Wochen. Aber hier haben wir doch einen Stapel frischer Behauptungen, die müssen abgearbeitet werden und die müssen Sie bewusst falsch rum bewerten. Darum geht's. Bernd Gräfen in Köln war der Erste, der heute 5 Punkte gemacht hat. Sollte Norbert es auch schaffen, bekommen beide die WDR 4 Soundbox. Und mit Norbert meine ich Norbert Jachtmann in Krefeld. Hallo Norbert.
1: Ja, hallo Stefan, schön euch zu hören.
0: Jetzt bei WDR 4, Norbert hört aber auch gerne mal bei WDR 3 rein, das ist unser Klassikprogramm, denn Norbert ist Kirchenmusiker. Was machen Sie genau da?
1: Ja, ich spiele an Wochenenden die Orgel und ich leite Chöre, aber auch unter der Woche habe ich Beerdigungen, Trauungen, Taufen, alles mögliche, was so anfällt an kirchenmusikalischen Diensten. Aber die Chorarbeit ist natürlich ein wesentlicher Standpunkt und ein wesentlicher Bestandteil meiner Arbeit auch.
0: Das ist eine breit gefächerte Arbeit. Gibt es noch einen Schwerpunkt, wo Sie sich mit auskennen?
1: Ja, ich bin nebenbei Glockensachverständiger.
0: Glockensachverständiger?
1: Ja, genau, fürs Erzbistum Köln, für Aachen und für Essen. Das ist eine sehr andersartige Arbeit, aber halt auch in der Kirche.
0: Sie hören dann sofort, klingt die Glocke gut oder nicht. Und ich sage Ihnen was, Norbert, bevor hier die Gewinnerglocke ertönt, müssen wir beide noch was dafür tun. Ne?
1: Gerne, ich bin dabei.
0: Sind Sie dabei? Okay, dann legen wir los. Bei der WM spielen wir Deutschen als nächstes gegen die Amalfiküste.
1: Richtig.
0: Loriot und Evelyn Hamann spielen in Papa Anteport das Blockflöte.
1: Falsch.
0: Die Kieler Woche ist das größte Volksfest Nordeuropas.
1: Falsch.
0: Der 21. Juni ist der längste Tag im Jahr.
1: Falsch.
0: Köln hat den höchsten Fernsehturm von Nordrhein-Westfalen.
1: Falsch.
0: Und da war die Musik zu Ende. Und wir haben nachgezählt. Es sind genau 5 Punkte. Und damit haben Sie, lieber Norbert, zusammen mit Bernd Gräfen in Köln beide die WDR 4 Soundbox.
1: Danke. Ja, danke. Super. Glückwunsch, Bernd.
2: Glückwunsch, Norbert. Jawohl.
0: Ja, guck mal hier.
1: Super.
0: Siehst du, der Bernd.
1: Wunderbar. Grüße nach Köln.
0: Der Bernd aus Köln, der läutet jetzt extra für Sie den dicken Pitter.
1: Ja, ist letzte Woche gewartet worden.
0: Ja, das siehst du hier. Kriegen wir noch Zusatzinformationen. Bernd, schöne Grüße nach Köln. Glückwunsch. Wow, und Norbert Jachtmann in Krefeld.
1: Dankeschön,
0: ebenfalls schöne
1: Stefan.
0: Grüße in die Samt- und Seidenstadt.

Hymnenmusik von Barclay James Harvest bei WDR 4, 8:08. Diese großartige Künstlerin aus Frankreich gewann die französische Version von Let's Dance. Ja, sie tanzt halt gerne, hat inzwischen auch eine eigene Tanzschule auf Korsika. Hier ist sie mit ihrem großen Hit, damals bekannt geworden, 2001, Alizée.

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0: großer Hit von den Hooters. Und noch schnell das Wetter vor dem Nachrichtenmagazin über dem Ruhrgebiet. Gerade so von Du bis Do, da ziehen ein paar Regenwolken durch. Auch südlich von Paderborn regnet es leicht. Ansonsten ist es wolkig. Morsbach 18, Beckum 19, Stolberg 21 Grad.
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2: Und ich bin Katrin Schmick. Willkommen in der neuen Woche, die ja aus Fußballsicht nicht schöner losgehen könnte.
3: Ich bin begeistert ohne Ende.
4: Super geil, ich habe 6-1 getippt und die jungen Burschen wie Musiala und so, mega gut, ich gönn's denen von Herzen.
5: Wir sind so glücklich, Deutschland wird Weltmeister.
2: Ja gut, Fans in Lüdenscheid nach dem ersten WM-Spiel der deutschen Mannschaft, das ist ja ganz gut gelaufen. Außerdem 4 Jahre Haft für Marius Højby, der Sohn der norwegischen Kronprinzessin, muss ins Gefängnis. Und kommt jetzt Frieden? Was ist dran an der amerikanisch-iranischen Absichtserklärung? Und das Wetter? Heute sind die Wolken noch dicht bis 21 Grad. Und da war er wieder, der Dealmaker. Pünktlich zu seinem 80. Geburtstag gestern hat US-Präsident Trump nun also das Ende des Iran-Kriegs verkündet. Wobei, so ganz stimmt das nicht. Es ist eine erste Absichtserklärung. Am Freitag soll sie in der Schweiz unterzeichnet werden. Dennoch, schon allein diese Ankündigung ist eine gute Nachricht, natürlich auch für die Weltwirtschaft. Das alles ist das Thema auf dem G7-Gipfel in Evian, der heute begonnen hat. Samuel Jakisch ist dort. Wie beeinflussen denn diese Entwicklungen den Gipfel?
6: Na, für den G7-Gipfel ist das natürlich ein Glücksfall, dass diese Nachricht jetzt mit diesem Timing kommt, dass zumindest Bewegung drin ist in den Verhandlungen zwischen den USA und Iran. Man hat sich ja geeinigt, bis Freitag spätestens eine Absichtserklärung unterschreiben zu wollen. Da soll die Waffenruhe zunächst mal aufrechterhalten werden, keine Kampfhandlungen mehr. Der Schiffsverkehr in der Straße von Hormuz soll wieder fließen. Verhandlungen über das iranische Atomprogramm würden dann parallel stattfinden. Europa will einen Beitrag leisten, insbesondere zur Absicherung dieses Schiffsverkehrs in der Straße von Hormuz vor der iranischen Küste durch eine internationale Marinemission, streng defensiv natürlich. Und das Ganze wird noch große Fragezeichen aufwerfen. Kann diese Waffenruhe halten? Die war bisher schon ziemlich brüchig bisweilen. Trauen sich die Schiffe wirklich zu? Glauben die an diese Waffenruhe und glauben das auch ihre Versicherungsgesellschaften? Und werden die Iraner wirklich Zugeständnisse machen, wenn es um ihr Atomprogramm geht? Das muss dieses G7-Treffen alles nicht lösen, sondern hier ist das gemeinsame Interesse, diesen Handel überhaupt wieder aufzunehmen, dort überhaupt wieder Bewegung reinzubringen in das Thema. Ob diese Vereinbarung dann belastbar sein wird, das kann sich erst zeigen, wenn der Gipfel hier schon längst wieder vorbei ist.
2: Man muss aber in jedem Fall sagen, alles steht und fällt jetzt wieder mal mit Donald Trump.
6: Donald Trump steht natürlich auch diesmal hier im Mittelpunkt. Eigentlich ist G7 ja keine wirklich passende Veranstaltung für ihn. Da muss man viel zuhören, da muss man Gemeinsamkeiten finden, Interessen ausgleichen. Da fehlt ihm manchmal die Geduld für. Aber er kommt schon mal mit guter Laune angereist. Er hat gestern Geburtstag gehabt, hat sich eine große Kampfsportveranstaltung angesehen in seinem Garten auf dem Rasen vor dem Weißen Haus. Und auch in Sachen Iran-Krieg läuft es ja zumindest etwas aussichtsreicher als zuletzt. Frankreich gibt sich eine große Mühe als Gastgeber, Donald Trump zu gefallen. Es gibt eine große Veranstaltung morgen Abend mit viel Pomp in Versailles. Die ganzen Milliardäre aus dem KI-Geschäft, die Donald Trump allesamt sehr wohlgesonnen sind, werden mit am Tisch sitzen. Man hat extra Südafrika wieder ausgeladen, weil es da Spannungen gab mit der dortigen Regierung und Washington. Es gibt Geburtstagsgeschenke nachträglich, so gefällt das Donald Trump und alle hoffen natürlich, insbesondere der Gastgeber Macron, dass er Trump nicht allzu schnell wieder abreisen wird, sondern möglichst viele der insgesamt 16 geplanten Erklärungen zu verschiedenen Themen hier auch unterschreiben wird.
2: Samuel Jakisch war das vom G7-Treffen in Evian. 4 Jahre Gefängnis, so lautet das Urteil in einem Prozess, der weit über Norwegen hinaus für viel Schlagzeilen gesorgt hat. Denn der jetzt wegen Vergewaltigung und häuslicher Gewalt zu dieser Haftstrafe verurteilt wurde, ist der Sohn der norwegischen Kronprinzessin Mette Marit, Marius Borg Højby. Arne Bartram in Oslo auf die Frage, was das Urteil denn jetzt genau bedeutet.
7: Marius Borg Højby ist für mehrere der schwersten Vorwürfe jetzt tatsächlich verurteilt worden. Er hat laut Gericht 2 Frauen sexuell missbraucht, während die geschlafen haben. Es gibt Videos davon, die Marius Borg Højby selbst gemacht haben soll. Und die hat das Gericht jetzt als Beweis anerkannt und gesagt, man sieht, dass die Frauen sich darauf nicht bewegen, sich also nicht wehren konnten. Und außerdem sagt das Gericht, dass er eine Ex-Freundin über Monate hinweg psychisch und auch körperlich misshandelt hat. Insgesamt gibt es deshalb dann die Strafe von 4 Jahren Gefängnis.
2: Ist das Urteil also eine Niederlage für den Angeklagten?
7: Zum Großteil ja, würde ich sagen. Seine Verteidiger, die wollten ja, dass Marius Borg Højby nur wegen vergleichsweise weniger heftigen Vorwürfen wie Fahren ohne Führerschein und Drogenbesitz verurteilt wird. Aber er war ja insgesamt wegen 4 Vergewaltigungen angeklagt, ist aber nur wegen 2 davon auch tatsächlich verurteilt worden. Bei den anderen beiden hat das Gericht gesagt, da hätten die Beweise nicht ausgereicht, beziehungsweise seien nicht eindeutig genug gewesen. Deshalb ist die Strafe auch unter dem, und zwar deutlich unter dem, was die Staatsanwaltschaft gefordert hatte. Die wollte mehr als 7 Jahre Haft. Beide Seiten haben deswegen jetzt nochmal 2 Wochen lang Zeit zu überlegen, ob sie gegen das Urteil Berufung einlegen wollen.
2: Was gab es denn für Reaktionen bislang?
7: Wie Marius Bockhäuby selbst darauf reagiert hat, das kann ich gar nicht sagen, denn er war selbst überhaupt nicht im Gerichtssaal heute dabei. Er ist krank und hat deshalb nur per Videokonferenz zugeschaut. Wir im Saal konnten ihn aber nicht sehen. Hier im Gericht ist auf jeden Fall so eine Riesenanspannung von allen abgefallen, als das Urteil dann kam. Es sind hunderte Journalisten hier in Oslo, wirklich aus vielen Ländern. Das Interesse, vor allem hier in Norwegen, ist natürlich riesig, denn es ist das erste Mal, dass ein Mitglied der königlichen Familie zu einer Gefängnisstrafe verurteilt wurde.
2: Arne Bartram in Oslo über das Urteil gegen Marius Borg-Heuby, der Sohn der norwegischen Kronprinzessin. Ab heute ist Ostwestfalen wieder wichtig für die Tenniswelt. Mehr dazu in den Kurznachrichten heute mit Stefan Naas.
8: Zum 33. Mal findet das wichtigste Rasentennisturnier Deutschlands in Halle statt. Die Stadt hat gerade mal 22.000 Einwohner, trotzdem trifft sich dort jedes Jahr die Tennisweltelite. Auch der frisch gebackene French Open-Sieger Alexander Zverev ist in Halle dabei. Er gilt als großer Favorit. An einem Gymnasium in Schwerte im Kreis Unna startet nach den Sommerferien eine Klasse, in der komplett auf das Smartphone verzichtet werden soll. Die Eltern der Schülerinnen und Schüler am Ruhrtal-Gymnasium haben mit der Schule eine Art freiwilligen Vertrag abgeschlossen. Darin verpflichten sie sich, ihren Kindern bis mindestens zum Ende der 6. Klasse kein eigenes Smartphone zu geben, auch zu Hause nicht. In Bonn kann man seit heute kostenlos Bus und Bahn fahren. Hintergrund ist das Problem mit der Nordbrücke, die seit vergangenen Mittwoch für Autos gesperrt ist. Dadurch sind viele Straßen und die anderen Rheinbrücken stark überlastet. Die Regelung gilt aber nur innerhalb des Bonner Stadtgebiets. Wer zum Beispiel mit Bus oder Bahn aus dem Rhein-Sieg-Kreis nach Bonn fahren möchte, braucht weiterhin ein gültiges Ticket. Der Naturschutzbund NRW sucht wieder freiwillige Schmetterlingszähler. Die Initiative soll auf das Artensterben aufmerksam machen und die Bestände erfassen. Interessierte können von heute an bis Mitte Juli Schmetterlinge zählen und online melden. Laut NABU klappt das am besten, wenn man sich eine Pflanze aussucht und die dann beobachtet.
2: Die Kurznachrichten im Tag um 12. Wann wird in Deutschland wohl das WM-Feeling aufkommen? Das war so die Frage vor dem ersten Gruppenspiel. Jetzt kennen wir die Antwort. Es dürfte funktioniert haben nach dem Auftakt ins Turnier. 7:1 stand es am Ende gegen Curaçao. Ein echtes Torefest, aber natürlich gab es auch viel Kritik. Ein Statement mit Schönheitsfehlern war heute viel zu lesen. Vor allem in der Defensive ist noch Luft nach oben. Ja, es gibt immer was zu meckern. Inzwischen ist das Team wieder zurück im Quartier in Winston-Salem. Bis zum nächsten Gruppenspiel am Samstag gegen Elfenbeinküste ist ja noch ein bisschen Zeit. Frage an Martin Roschitz aus dem WDR Sport. Was nimmt denn die Nationalelf aus diesem ersten Spiel mit?
9: Ja, sehr viel Selbstbewusstsein und gute Laune. Die Mannschaft ist ja noch gestern direkt nach dem Spiel zurückgeflogen ins Quartier nach North Carolina. Da gibt's dann heute ein Regenerationstraining und dann frei bis Dienstagabend. Familien und Freunde dürfen zum ersten Mal ins Hotel. Die Spieler können ihre Freizeit aber auch anderswo verbringen, wenn sie denn möchten, nachdem sie mit 7 Treffern gegen Curaçao einen historischen Rekord geknackt haben. Deutschland hat jetzt 239 WM-Tore erzielt, Platz 1 vor Brasilien. Es gab 6 verschiedene Torschützen, es gab einen tollen Joker mit Dennis Undav und durch den hohen Sieg ist die deutsche Mannschaft jetzt schon so gut wie sicher weiter in der Gruppe E. Sie nimmt also eine ganze Menge positiver Dinge mit vom ersten WM-Spiel, auch die deutschen Fans natürlich. Sie nehmen die Euphorie mit aus Houston, haben aber ehrlich gesagt auch viel dagelassen. Ein Hotdog im Stadion hat 11 Euro gekostet, ein Bier 16 Euro. Das kann also noch eine lange und leider auch teure WM werden.
2: Martin Roschitz war das aus dem WDR Sport. Willkommen zum Wetter in Nordrhein-Westfalen. Jörg Brunsmann ist da aus dem WDR Wetterteam. Es soll ja diese Woche richtig sommerlich werden, aber heute, lieber Jörg, noch nicht so ganz. Ne?
10: Es fühlt sich so ein bisschen an wie 2 Tage vor Weihnachten. Der Weihnachtsbaum steht schon und die Geschenke sind auch schon da und eingepackt, aber man darf halt doch nicht auspacken. Aber du hast vollkommen recht, das hakt noch so ein bisschen, wenn wir uns das heute angucken. Temperaturtechnisch geht das schon langsam nach oben, ist schon 1-2 Grad mehr als das, was wir gestern hatten. Ibbenbüren heute bis 19, Krefeld bis 20 Grad. Aber gerade heute noch viele Wolken unterwegs, auch einzelne Schauer, relativ wenig Sonne. Das wird sich jetzt so von Tag zu Tag weiter steigern, bis wir dann wirklich am Donnerstag und Freitag im Hochsommer ankommen. Das heißt, wenn wir uns das angucken, am Donnerstag Höchsttemperaturen 28 bis 32 Grad, am Freitag 30 bis 34, aber dann auch mit entsprechenden Nebenwirkungen. Das heißt, es wird dann entsprechend auch schwül und heiß. Wir werden wohl auch tropische Nächte bekommen und teilweise werden auch unwetterartige Hitzegewitter möglich sein.
2: Sagt Jörg Brunsmann, vielen Dank. Soweit WDR aktuell mit dem Tag um 12. Mein Name ist Katrin Schmick.
0: Ja, danke schön. Jetzt war 10 nach 12. Hallo unterwegs. Der WDR 4 Verkehrsservice ist zur Stelle. Autobahn 1 Dortmund nach Münster zwischen Carmen-Zentrum und Hamburg-Kumm-Werne. 4 Kilometer stockt es dort. 10 Minuten brauchen Sie länger. Ebenfalls 10 plus auf der A3 Köln nach Oberhausen. Zwischen Duisburg-Widder und Oberhausen-Lierich 6 Kilometer stockender Verkehr. A30 Osnabrück nach Rheine zwischen Lotte und Ibbenbüren. 10 Kilometer Stau wegen einer Baustelle. Eine halbe Stunde dauert es da länger. Die A40 ist ja gesperrt. Duisburg-Essen in beiden Richtungen zwischen Mülheim-Winkhausen und Mülheim-Heißen. Das Ganze dauert bis nächste Woche Montag. A45 Hage nach Dortmund zwischen Kreuzhagen und Westhofener Kreuz 5 Kilometer stocken, 10 Minuten mehr. A61 einmal Koblenz nach Mönchengladbach zwischen Kreuz Meckenheim und Miel 7 Kilometer stocken, 15 plus. Ebenfalls 15 plus in der Gegenrichtung Mönchengladbach nach Koblenz, da zwischen Miel und Kreuz Meckenheim. Und nochmal A61 Mönchengladbach nach Koblenz im weiteren Verlauf zwischen Niederzissen und Wehr 3 Kilometer, 10 Minuten plus und alle Staus wo? Genau in der WDR 4 App.
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0: Einen schönen Montag und wissen, was heute ist? Ich habe mal in den Kalender mit den besonderen Einträgen geguckt. Heute ist Tag des Strandkorbs. Und ich weiß ja nicht, wie das Ihnen geht, ne? Aber jedes Mal, wenn ich mich in den Strandkorb so gemütlich reinsetze, rutscht immer dieses blöde Handtuch runter, das ich vorher mühsam eine Kordel an der Rückwand aufgehängt habe. Kaum sitze ich drin, zack, hast du das Handtuch hier runtergerutscht im Nacken hängen. Geht Ihnen das auch so oder bin ich alleine hier der Trottel?
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0: P. Werner. Kribbeln im Bauch, wenn wir auf der Autobahn unterwegs sind, auf dem Weg nach Hause und wir sehen zum allerersten Mal wieder das Schild mit unserem Landeswappen. Das ist auch ein tolles Gefühl. Und das hier, was jetzt kommt, was uns Corinna erzählt, ebenfalls.
1: Hallo liebes WDR4-Team.
0: Hallo.
1: Wir sind die Corinna, die Ellen und der Mischlingshund.
0: Hallo Biene. Zusammen.
1: Wir sind heute auf dem Weg nach Hause von Urlaub in Ostfriesland und seit ein paar Minuten hören wir wieder WDR4. Das ist total toll.
0: Willkommen zurück.
1: Wir sind also jetzt mehr oder weniger auf der schönsten Straße, nämlich die nach Hause führt. So würden die Höhner sagen.
0: Jo.
1: Wir wünschen euch allen einen schönen

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0: Seit 1975 singen wir das SOS-Zeichen gerne mit. Und wir gucken auf das Wetter am Montagmittag um 12:30. Heute Nachmittag ist es wechselnd bewölkt. Es kann noch leichter Regen fallen, zum Beispiel südlich des Ruhrgebiets, aber auch in Ostwestfalen-Lippe. Aber gegen Abend, dann lockert diese Wolkendecke auf und dann kommt die Sonne zum Vorschein. In Westfalen kann der Wind noch ein bisschen böig um die Ecke kommen. In Schlangen 18 Grad, in Hagen 20 und in Karst 21.
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2: Um 12.30 Uhr mit Steffi Orbach. Guten Tag. Die Einigung auf ein Rahmenabkommen zwischen den USA und dem Iran wird international begrüßt, verbunden mit der Hoffnung, dass es wie angekündigt am Freitag unterschrieben wird. Bundesbankpräsident Nagel rechnet allerdings damit, dass es Monate dauert, bis die Inflation und insbesondere die Öl- und Spritpreise deutlich zurückgehen. In Norwegen ist das Urteil gefallen gegen den Sohn von Kronprinzessin Mette Marit. Marius Borg-Høiby bekam 4 Jahre Haft, unter anderem wegen Vergewaltigung. Außerdem muss Høiby wegen Gewaltdelikten eine Entschädigung an 4 Frauen zahlen. Zur Urteilsverkündung war er aus gesundheitlichen Gründen nicht persönlich im Gericht erschienen. Auch Großbritannien plant, Kindern und Jugendlichen unter 16 Jahren die Nutzung von Social-Media-Apps zu verbieten. Medienberichten zufolge zählen dazu TikTok, Instagram und Snapchat. Zuerst hatte Australien ein Social-Media-Verbot für junge Menschen eingeführt.
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2: In Bonn kann man seit heute kostenlos Bus und Bahn fahren. Hintergrund ist das Problem mit der Nordbrücke, die seit knapp 2 Wochen für Autos gesperrt ist. Dadurch sind viele Straßen und die anderen Rheinbrücken stark überlastet. Die Regelung gilt aber nur innerhalb des Bonner Stadtgebiets. Wer zum Beispiel mit Bus oder Bahn aus dem Rhein-Sieg-Kreis nach Bonn fahren möchte, braucht weiterhin ein gültiges Ticket bis zur Bonner Stadtgrenze. Das kostenlose Angebot gilt erst einmal bis Ende des Monats und soll Menschen dazu bewegen, ihr Auto stehen zu lassen. Der Bürgerentscheid über Olympische Spiele in NRW ist in Wuppertal wohl unter falschen Vorzeichen gelaufen. Offenbar war von vornherein klar, dass es keine Wettkämpfe in der Schwimmoper geben würde, weil es zu wenige Zuschauerplätze gibt. Das wusste die federführende Staatskanzlei in Düsseldorf wohl auch. Den Wuppertalern wurde das nicht mitgeteilt. Mit Wettbewerben in der Schwimmoper wurde aber geworben. Nach jetzigem Plan soll in der Schwimmoper nur noch trainiert werden. Die Wasserballwettkämpfe wandern nach Duisburg, sollte NRW den Zuschlag für Olympia bekommen. In Leichlingen im rheinisch-bergischen Kreis hat sich eine ehemalige Talsperre nach Angaben von Naturschutzbehörden in ein Paradies für viele Arten entwickelt. Die Experten haben im letzten halben Jahr viele seltene Pflanzen, Insekten und Vögel entdeckt. 50 verschiedene Vogelarten seien gesichtet worden. Dafür verantwortlich sind offenbar die Wasserbüffel, die auch dort leben. Sie halten die Bachaue der früheren Talsperre in Leichlingen frei von Gestrüpp und Bäumen und schaffen so Lebensraum beispielsweise für Wildbienen. Das war die WDR 4 Lokalzeit.
0: Ja, danke schön, Steffi. 3 Minuten nach 12:30. Hallo unterwegs, der WDR 4 Verkehrsservice. Autobahn 3 Köln nach Oberhausen zwischen Duisburg-Wedau und Oberhausen-Lierich 3 Kilometer stockend. A30 Osnabrück nach Rheine zwischen Kreuz Lotte-Osnabrück und Laggenbeck 4 Kilometer. A30 Osnabrück nach Rheine jetzt zwischen Lotte und Ibbenbüren 6 Kilometer 20 plus. Die A40 bleibt gesperrt 1 Woche lang Duisburg-Essen in beiden Richtungen und zwar zwischen Mülheim-Winkhausen und Mülheim-Heißen. Das dauert bis nächste Woche Montag. A45 Hagen nach Dortmund zwischen Kreuzhagen und Westhofener Kreuz 6 Kilometer stockender Verkehr, 10 Minuten mehr. A61 Koblenz nach Mönchengladbach zwischen Rheinbach und Miel 5 Kilometer stockend. Nochmal die 61 Mönchengladbach nach Koblenz zwischen Miel und Kreuz-Meckenheim 6 Kilometer 15 plus. Und nochmal die 61 Richtung Koblenz jetzt zwischen Niederzissen und Wehr 4 Kilometer Stau, da dauert es eine halbe Stunde länger. Alle Staus immer in der kostenlosen WDR 4 App. Einen schönen Montagmittag, hier ist Stefan Verhasselt.
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0: nichts mit Bye Bye. Erstmal schönen Mittag mit uns. 11 Minuten nach 1 bei WDR 4. 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Und zwar mit Ihnen. Denn, das wissen Sie auch, es sind diese magischen Musikmomente, die wir alle irgendwie auch lieben. Ne? 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

Daniel Boone. Das war die gesungene Version von dem, was Fußball-Deutschland gestern Abend live erlebt hat. Beautiful Sunday, 7:1 gegen Curaçao. Jetzt wird die Woche fleißig durchgearbeitet, ne? Und dann geht's Samstagabend wieder weiter bei uns mit der WM. 11:01 bei WDR 4, das ist der 80er von Elton John.

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0: 2 Minuten 48, der Klassiker von 1976, Cocaine. Und dann gucken wir auf das Wetter vor den 13 Uhr Nachrichten. So ein leichter Regen ist gerade unterwegs, sehe ich im Regenradar in Ostwestfalen-Lippe, so bei Ihnen zwischen Paderborn und Sauerland. Aber auch südlich von Essen-Bochum regnet es etwas. Alle anderen haben trockenes Wolkenwetter und diese Wolken lockern heute Abend auf, dann gibt es auch etwas Sonnenschein. Morgen wird es schon wärmer, Richtung Wochenende wird es ja richtig heiß. Morgen bis 27 Grad, heute noch kühler. Marienheide im Vergleich dazu 17 Grad, Horstmar 19 und in Altdorf 21 Grad.
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2: Die Nachrichten mit Stefan Pössl. Guten Tag. In Europa ist man vorsichtig optimistisch, dass die Einigung zwischen den USA und dem Iran am Freitag auch unterschrieben wird. Ein mögliches Ende des Kriegs wurde auch bei einem Treffen der EU-Außenminister besprochen. Andreas Mayer-Feist, WDR Brüssel.
3: Bundesaußenminister Johann Wadephul warnte vor voreiliger Euphorie. Erreicht werde wohl eine vorläufige Vereinbarung. Viele Dinge seien noch nicht geklärt. Die Straße von Hormuz müsse frei befahrbar werden, ohne jede Einschränkung und ohne Zölle oder sonstige Abgaben. Die EU-Außenbeauftragte Kaya Kallas sprach von einer ersten Phase, um die Straße von Hormuz wieder zu öffnen und die Zukunft des iranischen Atomprogramms zu klären. Europa sei bereit, mitzuhelfen, um weiterzukommen. Ursula von der Leyen hatte am Morgen auf die Lage im Libanon verwiesen. Frieden in der Region sei unmöglich, solange das Land in Flammen stehe, so die EU-Kommissionschefin.
2: Russische Drohnenangriffe haben ein Wahrzeichen in der ukrainischen Hauptstadt Kiew beschädigt. Die Hauptkathedrale des berühmten Höhlenklosters geriet in Brand. Das Kloster zählt zum UNESCO-Weltkulturerbe. Wassili Golot, WDR Kiew.
4: Es war eine der mit Abstand schrecklichsten Nächte, die auch ich in meiner Zeit in der Ukraine hier erlebt habe. 5 Zivilisten allein in der Hauptstadt Kiew getötet und eben das Höhlenkloster, das mittelalterliche Höhlenkloster, einer der wichtigsten Orte für die Orthodoxie, für die christliche Orthodoxie, nicht nur für die ukrainische, sondern auch für die russische Orthodoxie. Und insofern ist die Wut hier extrem groß auf den Aggressor Russland, auf diese Zerstörungsgewalt, auf die Rücksichtslosigkeit, nicht nur diese religiöse Stätte anzugreifen, sondern es ist auch eine kulturell bedeutende Stätte.
2: Weitere Meldungen im Überblick. Die EU verhandelt seit heute mit der Ukraine und Moldau wieder über einen Beitritt zur Union. Ungarn hatte das zuletzt blockiert, dort wechselte aber die Regierung. In den Beitrittsgesprächen mit der Ukraine und Moldau geht es erst einmal um grundlegende Bedingungen, die die beiden Länder erfüllen müssen. Das gesamte Verfahren dauert üblicherweise einige Jahre. Auch Großbritannien plant, Kindern und Jugendlichen unter 16 Jahren die Nutzung von Social-Media-Apps zu verbieten. Medienberichten zufolge zählen dazu TikTok, Instagram und Snapchat. Zuerst hatte Australien ein Social-Media-Verbot für junge Menschen eingeführt. In Norwegen ist das Urteil gefallen gegen den Sohn von Kronprinzessin Mette-Marit. Marius Borg Høiby bekam 4 Jahre Haft, unter anderem wegen Vergewaltigung. Die Staatsanwaltschaft hatte 7,5 Jahre gefordert. Außerdem muss Høiby wegen Gewaltdelikten eine Entschädigung an 4 Frauen zahlen. Zur Urteilsverkündung war er aus gesundheitlichen Gründen nicht persönlich im Gericht erschienen.
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2: Seit heute können in Bonn Busse und Bahnen gratis genutzt werden. Hintergrund ist die für Autos gesperrte Nordbrücke. Sebastian Tittelbach, WDR Bonn.
5: Der erste Eindruck hier am Bertha-von-Suttner-Platz, der Fahrscheinautomat ist verwaist, aber Busse und Bahnen sind nicht voller als sonst. Dagegen staunen sich nach wie vor die Autos auf der Kennedy-Brücke über den Rhein. Unter den Pendlern am Morgen sind nur wenige, die wegen des kostenlosen Angebots auf das Auto verzichten. Viele haben ein Deutschland-Ticket und fahren sowieso mit den öffentlichen Verkehrsmitteln zur Arbeit. Die Stadtwerke Bonn wollen voraussichtlich am Mittag eine erste Tendenz bekannt geben.
2: Das war WDR aktuell.
0: Ich danke dir. 4:01, hallo unterwegs, hier ist der WDR 4 Verkehrsservice. Autobahn 3 Köln nach Oberhausen zwischen Duisburg-Wedau und Oberhausen-Lierich. 5 Kilometer stockt der Verkehr dort. Dann die A3 Köln nach Arnheim zwischen Kreuz Oberhausen-West und Kreuz Oberhausen selbst. 4 Kilometer stockt der Verkehr. A4 Aachen nach Köln zwischen Kreuz Köln-West und Köln-Klettenberg. 4 Kilometer stockend. Die 30 Osnabrück nach Rheine zwischen Lotte und Ibbenbüren. 9 Kilometer. Da steht ein defektes Fahrzeug. 45 Minuten dauert dauert es deswegen länger. Die A40 ist ja gesperrt, Duisburg-Essen in beiden Richtungen, und zwar zwischen Mülheim-Winkhausen und Mülheim-Heißen. Das dauert bis nächste Woche Montag. 59. Duisburg nach Dienstlaken zwischen Duisburg-Düssern und Kreuz Duisburg-Nord. 5 Kilometer 15 plus. A61 Mönchengladbach nach Koblenz zwischen Miel und Kreuz Meckenheim. Da werden gerade Bäume und Sträucher geschnitten, deswegen 6 Kilometer Stau, 15 Minuten dauert's länger. Die A555 ist auch noch mit im Repertoire. Bonn nach Köln zwischen Köln-Godorf und Kreuz Köln-Süd. 3 Kilometer und alle Staus in der kostenlosen WDR4-App.
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0: Und wenn Sie unsere App anklicken oder auch ins Netz klicken, wdr4.de, dann wissen Sie, gleich kommt unsere Tierfachfrau aus dem WDR-Fernsehen ins Radio, Simone Sombecki. Es geht wieder um das Tier der Woche, das heißt Pinja. Sehr süß. Ich habe ja leider eine Katzenhaarallergie, sonst würde ich die fast schon bei mir zu Hause die Tür reinlassen. Sprechen wir gleich drüber über Pinja. Fotos ist schon im Netz. Simone und Pinja sind gleich gegen 7:15 im Radio.
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0: ein Damm noch, Andreas Borani. Auf anderen Wegen. 16 nach 1, jeden Montag gibt es um diese Uhrzeit unser Tier der Woche aus dem Tierschutz und aus dem WDR-Fernsehen. Heute ist es die Katze Pinja. Sie kommt aus der Stadt der Ruhrfestspiele aus Recklinghausen, sitzt dort im Tierheim noch. Und am Mikrofon sitzt unsere Fachfrau, nämlich Simone Sombecki. Grüß dich, Simone.
1: Hallo Stefan.
0: Katzen haben ja bekanntlich 7 Leben und oft auch viele Farben. Wie sieht denn Pinja aus?
1: Also Pinja hat schwarz-weißes Fell, also so mehr weiß mit schwarzen Flecken, aber ihr kleines Gesicht, ne, das sieht so aus, als ob sie sich so eine Mini-Zorro-Maske aufgesetzt hat, ja, aus der dann so 2 grüne, gelbe Augen schauen. Ist eher eine kleine, zierliche Katze und ich finde eine echt sweet, wunderschön.
0: Also wenn ich das schon sage, ich finde es auch. Mhm. Weißt du, wie alt sie ist?
1: Nee. Leider nicht. Also Pinja, die wurde draußen gefunden, hat auch keiner vermisst. Daher ist auch halt klar über ihr bisheriges Leben nichts bekannt. Ja. Aber vermutlich wird sie mal Besitzer gehabt haben. Denn die liebt Menschen, also kommt von sich aus. Die braucht halt einfach viel Nähe. Ne? Die möchte, dass wir bei ihr sind. Und wir Menschen, aktuell eben die Tierheim-Mitarbeitenden, ne? Wir sind echt alles für sie.
0: Ja, jetzt ist das ja im Tierheim nicht immer so einfach. Da sitzen ja noch viele andere Tiere. Die müssen ja auch alle versorgt werden, ne?
1: Eben. Und wahrscheinlich belastet das Pinja total, ne? Ja. Denn wirklich am Bauch und am Schwanz, da leckt sie sich halt so ganze Fellstellen einfach weg, ne? Aha, also man hat sie im Tierheim gesundheitlich komplett durchgecheckt. Ja. Ne? Spezielles Futter hat sie bekommen, Medikamente zum Entspannen. Nee, hat aber alles nichts geholfen. Daher geht die Tierärztin einfach davon aus, dass das die Tierheimsituation ist, die sie so enorm stresst.
0: So, und Simone, was liegt da auf der Hand als beste Therapie? Ein eigenes Zuhause, bei uns irgendwo, bei Ihnen.
1: Genau, Stefan. Also so ein schönes, ruhiges Zuhause, wo keine anderen Katzen leben, da hat sie nämlich keinen Bock drauf. Also wo sie Menschen für sich hat, die mit ihr schmusen, spielen, wo sie raus und entspannt durch die Natur streifen darf. Menschen, die hier einfach Raum geben, die sie lieben und die sie einfach verstehen.
0: Ja, das klingt doch gut. Also wenn Sie sich jetzt angesprochen fühlen und Pinja gerne kennenlernen möchten, das geht auf unserer WDR4 Homepage, da steht das Foto, da finden Sie die Kontaktdaten zum Tierheim Recklinghausen, wo Pinja gerade ist, ne? Ebenfalls den Steckbrief und Simone hat auch noch einen kleinen Film gemacht, in dem wir die Kleine mal sehen können und wir sagen Dankeschön Simone Sombecki aus dem WDR Fernsehen. Tschüss Simone.
1: Ciao, ciao.
0: Montags ist sie immer bei uns und jetzt ist bei uns im Radio Alphaville mit Forever Young und da drehen jetzt einige auch das Radio etwas lauter. Ich bin dabei.

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0: Der Platz im Herzen von Phil Collins. Und dann kommt schon das Wetter um die Ecke. Um 13:30 heute Nachmittag weiterhin viele Wolken im Land. Ganz leicht sind noch ein paar Regenschauer unterwegs. Gegen Abend lockern die Wolken dann auf und dann kommt die Sonne zum Vorschein. In Bad Wünnenberg und bestimmt auch in Haaren 17 Grad. Gummersbach 18 Grad, Datteln 20. Morgen ebenfalls viele Wolken und auch einzelne Schauer. Aber morgen schon 27 Grad.
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2: Um 13:30 mit Steffi Orbach. Guten Tag. Bundesaußenminister Wadefohl hat mit Blick auf die Einigung zwischen den USA und Iran vor voreiliger Euphorie gewarnt. Bei einem Treffen mit seinen EU-Kollegen sagte er, vor der Unterzeichnung am Freitag seien noch viele Fragen offen. Wichtig sei, dass die Straße von Hormuz für Schiffe wieder befahrbar werde. In Nordrhein-Westfalen sollen noch mehr pensionierte Lehrkräfte dazu gebracht werden, wieder zu arbeiten. Das Land lockt mit Geld. Wer 67 oder älter ist, bekommt bis zu 15% mehr bezahlt als andere. In NRW arbeiten schon jetzt mehr als 1300 Lehrer, die über 67 sind. In Brandenburg gibt es aktuell mindestens 5 Elche. Das ist laut Wildtierexperten ein neuer Rekord. Die meisten Tiere stammten aus dem Norden von Polen. Sie schwimmen durch den Fluss Oder oder kommen so nach Brandenburg. Auch in anderen ostdeutschen Ländern und in Bayern kommen schon Elche vor.
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2: An einem Gymnasium in Schwerte im Kreis Unna startet nach den Sommerferien eine Klasse, in der komplett auf das Smartphone verzichtet werden soll. Die Eltern der Schülerinnen und Schüler am Ruhrtal-Gymnasium haben mit der Schule eine Art freiwilligen Vertrag abgeschlossen. Darin verpflichten sie sich, ihren Kindern bis mindestens zum Ende der 6. Klasse kein eigenes Smartphone zu geben, auch zu Hause nicht. Benutzen dürfen Schülerinnen und Schüler ihr Handy auf dem Schulgelände grundsätzlich nicht. Das gilt für alle. Die Lkw-Blitzer auf der A4 bei Köln-Eifeltor machen dem Ordnungsamt viel Arbeit. Seit dort das Fahrverbot für schwere Laster gilt, sind schon hunderte Fahrzeuge fotografiert worden. Die Blitzer vermessen mit Laserstrahlen die Größe der Fahrzeuge. Bei großen Lastern lösen sie aus. Das Kölner Ordnungsamt muss dann anhand der Kennzeichen überprüfen, ob es sich tatsächlich um einen Lastwagen von mehr als 7,5 Tonnen handelt und gegebenenfalls Knöllchen an die Halter verschicken. Im Juli soll am Kölner Eiffeltor mit dem Bau einer Schrankenanlage für Lkw begonnen werden. Ab heute spielt Ostwestfalen wieder eine große Rolle in der Tenniswelt. Zum 33. Mal findet das wichtigste Rasentennisturnier Deutschlands in Halle statt. Die Stadt hat gerade mal 22.000 Einwohner, trotzdem trifft sich dort jedes Jahr die Tennisweltelite. Auch der frisch gebackene French Open-Sieger Alexander Zverev ist in Halle dabei, er gilt als großer Favorit. Das Turnier auf Gras wird von den Profis zur Vorbereitung auf das Grand-Slam-Turnier in Wimbledon genutzt. Das war die WDR 4 Lokalzeit.
0: Dankeschön, Steffi. 3 Minuten nach 13:30. Hallo unterwegs, der WDR 4 Verkehrsservice mit 8 Meldungen. Autobahn 3, Köln nach Oberhausen zwischen Duisburg-Wedau und Oberhausen-Lierich. 5 Kilometer stockender Verkehr, 10 Minuten brauchen Sie länger. A4 Aachen nach Köln zwischen Kreuz Köln-West und Köln-Klettenberg. 4 Kilometer stockend. A30 Osnabrück nach Rheine zwischen Kreuz Lotte-Osnabrück und Ibbenbüren. 10 Kilometer Stau. Da steht ein defektes Fahrzeug. 45 Minuten dauert das ganze Spiel, deswegen länger. Dann die A40. Die ist gesperrt, Duisburg-Essen in beiden Richtungen zwischen Mülheim-Winkhausen und Mülheim-Heißen. Das dauert bis nächste Woche Montag. A43 Wuppertal nach Recklinghausen zwischen Bochum und Kreuzherne. 4 Kilometer, 10 Minuten plus. A45 Hagen nach Dortmund zwischen Kreuzhagen und Westhofener Kreuz. 5 Kilometer stockend. Nochmal die 45 Hagen nach Dortmund. Jetzt zwischen Dortmund-Hafen und Kreuz Castrop-Rauxel-Ost. 3 Kilometer. Bäume und Sträucher werden geschnitten auf der A61. Mönchengladbach nach Koblenz zwischen Miel und Kreuz Meckenheim. Deswegen 9 Kilometer Stau, 20 Minuten plus. Alle Staus in der kostenlosen WDR 4 App. Hier ist Stefan Verhasselt. Einen schönen Montag. Und gleich hören wir uns mal an, wo es gestern Abend ein tolles Public Viewing gab zur WM.
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0: Barbaran, hier ist WDR 4, 20 vor 2, am Montag, am Tag danach. Da kamen wir ja gestern Abend aus dem Jubeln gar nicht mehr raus, ne? Am Ende hieß es 7:1 für Deutschland gegen Curaçao. Auch bei Jörg Schüller, der in Wuppertal-Barmen auf einer Minigolfanlage ein Public Viewing veranstaltet hat, war die Stimmung bestens, wie er uns erzählt.
1: War einfach herrlich. Und nach anfänglichem Zögern unserer Nationalmannschaft und freundschaftlichem Gasttor ging es dann richtig ab.
0: Ja, das kann ich mir vorstellen. Ich glaube, das können wir uns alle vorstellen. Jedenfalls, lieber Jörg, wir haben kurz gezittert, ne? Bei diesem Gasttor. Houston, wir haben ein Problem. Habe ich so kurz gedacht, aber dann hat sich das ja aufgelöst. Denn nicht nur für die deutsche Nationalmannschaft ist dieses 7:1 zum WM-Auftakt ein klasse Ergebnis. Auch Jörg Schüller ist mit seiner Public Viewing-Veranstaltung total zufrieden.
1: Ja, hervorragend. Also viele junge Leute waren gestern da, sehr höflich im Umgang und auch sehr hilfsbereit.
0: Klasse.
1: Die haben ihren Müll weggebracht, da fing es an, haben nach dem Spiel noch die Stühle wieder sortiert und die Tische richtig hingestellt. Also toller Umgang.
0: Und siehst du mal.
1: Kann man stolz drauf sein. Nicht immer nur meckern, wie das viele machen, sondern wir freuen uns.
0: So ist es, genau. Allerdings bringt uns dieses sensationelle Ergebnis von gestern Abend doch so ein bisschen in Bedrängnis. Unser WDR 4 Eirakel, ja, das heißt bei uns so, die Hühner bei Auge, bei Joachim Augner, haben 2:0 getippt. Die können nämlich gar nicht so viele Eier legen, ist ja irgendwie klar. Ne? Ich meine, vielleicht gibt Auge vor dem nächsten Spiel mal ein besonderes Kraftfutter. Auf viele Tore verzichten wollen wir ja schließlich auch nicht. Und wenn Sie mal schauen wollen, alle Eirakelhühner und Hahn Günther gibt es bei uns im Netz auf wdr4.de.
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Toto holds the line. Bobben. Ich gucke gerade ins andere Studio, sehe Katrin Brackmann. Sie ist heute für den Mittag da, kommt mit der WDR 4 Lokalzeit zu uns ins Radio. Eigentlich ist sie ja Tennisfan. Und ich habe gedacht, vielleicht hat sie heute frei. Nee, das nennt man mal Dienstbeflissenheit hier. Ne? Katrin gleich nach 14 Uhr. Ich bin Stefan Verhasselt. Bis morgen um 10.

0: The Sweet mit Coco. Wir gucken auf das Wetter bei uns in Nordrhein-Westfalen. Heute Nachmittag ist es wechselnd bewölkt. Örtlich kann leichter Regen fallen, vor allem heute Abend. Lockern die Wolken dann aber auch mal auf und die Sonne kommt raus. In Westfalen weht dazu noch ein teils stark böiger Wind. Also da ist nichts mit Föhnfrisur. In Aalen heute maximal 19 Grad, in Dorsten 20 und in Schwalmtal 21 Grad.
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2: Die Nachrichten mit Stefan Pössl. Guten Tag. Bildung hängt in Deutschland weiter stark von der sozialen Herkunft ab, also mit der Bildung, den Berufen und dem Einkommen der Eltern. Schulen können die Unterschiede oft nicht auffangen, heißt es im Nationalen Bildungsbericht. Der wird alle 2 Jahre von unabhängigen Forschern erstellt. Nicole Markwald, WDR Berlin.
3: Das deutsche Bildungssystem steht unter Druck. Zuwanderung, Inklusion, Digitalisierung und Fachkräftemangel fordern alle Bildungsbereiche heraus. Von der frühkindlichen Bildung bis zur Weiterbildung im Beruf. Die Autoren des Bildungsberichts sprechen von einer Blockade im Bildungssystem. Trotz zahlreicher Reformen gäbe es zu wenige Fortschritte. In einigen Bereichen verschlechterten sich sogar die Ergebnisse. So steige die Zahl von Schülerinnen und Schülern in der 9. Klasse, die den Mindeststandard in Mathematik nicht erreichen, auf 24%. 2018 waren es noch 15%. Häufig bestehen schon vor Schulbeginn ungleiche Startbedingungen.
2: Israel kritisiert die Einigung, die die USA mit dem Iran am Freitag unterzeichnen wollen. Medienberichten zufolge soll eine sofortige Waffenruhe dann auch im Libanon gelten. Und Israel müsste dort den Kampf gegen die vom Iran unterstützte Hisbollah einstellen. Bettina Meyer, WDR Tel Aviv.
4: Israels Verteidigungsminister Katz machte deutlich, die israelische Armee bleibe auch nach einer Unterzeichnung einer Waffenruhe zwischen dem Iran und den USA in den besetzten Gebieten im Libanon, Syrien und im Gazastreifen. Um die Grenzen des Landes zu schützen, sind wir gegen einen Rückzug der israelischen Armee aus dem Libanon, schrieb Katz auf X. Weder Bewohnern noch Terroristen sei die Rückkehr in den von Israel besetzten Süden des Libanons erlaubt. Netanyahu selbst hat sich noch nicht zu einem möglichen Abkommen der USA mit dem Iran geäußert. Israels rechter Minister für nationale Sicherheit Ben-Gvir schrieb auf X, Israel sei nicht an Trumps Vereinbarung gebunden.
2: Weitere Meldungen im Überblick. Bundesaußenminister Wadefuhl hat mit Blick auf die Einigung zwischen den USA und Iran vor voreiliger Euphorie gewarnt. Bei einem Treffen mit seinen EU-Kollegen sagte er, vor der Unterzeichnung am Freitag seien noch viele Fragen offen. Wichtig sei, dass die Straße von Hormus für Schiffe wieder frei befahrbar werde. In Nordrhein-Westfalen sollen noch mehr pensionierte Lehrkräfte dazu gebracht werden, wieder zu arbeiten. Das Land lockt mit Geld. Wer 67 oder älter ist, bekommt bis zu 15% mehr bezahlt als andere. In Nordrhein-Westfalen arbeiten schon jetzt mehr als 1.300 Lehrer, die über 67 sind. In Brandenburg gibt es aktuell mindestens 5 Elche. Das ist laut Wildtierexperten ein neuer Rekord. Die meisten Tiere stammten aus dem Nordosten von Polen. Sie schwimmen durch den Fluss Oder oder kommen so nach Brandenburg. Auch in anderen ostdeutschen Ländern und in Bayern kommen schon Elche vor.
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2: An einem Gymnasium in Schwerte im Kreis Unna startet nach den Sommerferien eine komplett smartphonefreie Klasse. Eltern von 5-Klässlern konnten sich dafür entscheiden. Rike Ulrich für WDR aktuell.
5: Eltern dieser smartphonefreien Klasse am Ruhrtal-Gymnasium in Schwerte sind mit der Schule quasi einen freiwilligen Vertrag eingegangen. Darin verpflichten sich die Eltern, ihren Kindern bis mindestens Ende der 6. Klasse kein eigenes Smartphone zu geben. Auch zu Hause nicht. Die Idee ist bei vielen Familien auf großes Interesse gestoßen. Am Ruhrtal-Gymnasium dürfen alle Schüler schon länger ihre Smartphones nicht auf dem Schulgelände nutzen. Jetzt geht die Schule in Schwerte mit der smartphonefreien 5. Klasse einen Schritt weiter.
2: Das war WDR aktuell.
0: Und hier ist der WDR4-Verkehrsservice A1 Euskirchen Richtung Dortmund. Zwischen Köln-Bocklemünd und dem Kreuz Leverkusen 10 Minuten plus 5 Kilometer stockend. A3 Köln Richtung Arnheim. Zwischen dem Kreuz Oberhausen West und dem Kreuz Oberhausen 10 Minuten plus 3 Kilometer Stau. A30 Osnabrück Richtung Rheine. Zwischen Haßbergen-Gaste und Langenberg 3 Kilometer Stau. A30 Osnabrück Richtung Rheine. Zwischen Lotte und Ebenbüren eine Dreiviertelstunde plus. Hier gibt es 10 Kilometer Stau. Hier stand ein defekter LKW. Seit wenigen Minuten ist die Fahrbahn
6: dann aber wieder frei, hat uns gerade eben die Polizei gemeldet. Die A40 Duisburg-Essen ist zwischen Mülheim-Winkhausen und Heißen in beiden Richtungen bis nächsten Montag gesperrt. A40 Dortmund Richtung Essen zwischen Dortmund-Dornstfeld und Dortmund-Lütgendortmund 3 Kilometer Stau. A45 Hagen Richtung Dortmund zwischen Dortmund-Hafen und dem Kreuz Castrop-Rauxel-Ost 10 Minuten plus 4 Kilometer Stau. Und A61 Mönchengladbach Richtung Koblenz zwischen Miel und dem Kreuz Meckenheim 10 Minuten plus 5 Kilometer stockender Verkehr. Hier werden Bäume und Sträucher geschnitten. 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
6: Hallo und herzlich willkommen am Montagnachmittag. Und wenn Sie jetzt mal kurz gucken könnten, wo liegt denn gerade Ihr Handy? Na, direkt neben Ihnen oder in der Tasche oder also zumindest in Sichtweite? Ich schätze, die meisten von Ihnen haben jetzt genickt. Was wären wir heutzutage auch ohne, oder? Umso döver, wenn das Handy mal nicht das macht, was wir wollen. Wohl dem, der dann weiß, wen er fragen kann. Und genau das machen wir heute Nachmittag in der Lokalzeit. Wir besuchen ein Berufskolleg, wo die Schüler zum Lehrer werden und Smartphone-Laien wie mir erzählen, wie und warum was an meinem Handy funktioniert. Ich freue mich jetzt schon, weil wir ganz viel lernen werden. Schönen

0: Viertel nach zwei. Sie starten in den Montagnachmittag und hören WDR4, vielleicht ja gerade übers Handy. Und hat alles geklappt? Also wenn bei mir mal was nicht funktioniert am Handy, dann gebe ich das weiter an meinen Sohn und sage zu dem, mach bitte, dass das wieder geht. Klappt prima, solange der Junior zu Hause ist, sonst ist doof. Also wäre also ganz schön, wenn ich das selber könnte. Kann man ja lernen, ne, mit seinem Handy richtig umzugehen. Zum Beispiel am Berufskolleg in Dorsten. Da werden Schüler nämlich regelmäßig zum Lehrer für so Leute wie mich, die sich also nicht so richtig gut auskennen mit dem Smartphone. WDR4-Lokalzeit-Reporter Frank Krieger ist nach Dorsten gefahren heute, guckt sich das an. Was passiert denn da gerade bei dir?
1: Ja, in einer halben Stunde geht's hier los im Berufskolleg und ich gehe schon mal hier in den Raum rein, wo das dann gleich ist. Hallo, guten Tag. Hallo, guten Tag. Der Andreas Ollich leitet nämlich hier diese Senioren-Computer-AG, nennt sich das seit 20 Jahren offiziell. Ihr habt aber was gestrichen.
2: Ja, das Wort Computer, weil im Grunde genommen niemand mehr von den Jugendlichen ein stationäres Zuhause hat. Und es sei denn, jemand so wie Summit, der eine große Ausnahme ist, der selber programmiert und auch einen Rechner zu Hause hat.
1: So, und zu dem kann man dann kommen, wenn man Probleme hat. Wobei hilfst du, Summit?
3: Also ich helfe den Rentnerinnen und Rentnern bei ganz verschiedenen unterschiedlichen Themen. Zum Beispiel ist sehr oft so ein Thema mit Adware, dass sie Benachrichtigungen unten rechts kriegen.
1: Also sie haben 55 Viren auf dem Computer?
3: Ja, genau. Und dass es eigentlich nur Benachrichtigungen ist, die man eigentlich nur deaktivieren muss.
1: Werbung, die weg ja, soll, da hilfst du. Und der Teil, du hattest ja mal einen, glaube ich, der so eine Einkaufs-App hat, wo man im Supermarkt so Punkte sammeln kann. Und der hatte folgendes Problem?
4: Ja, genau. Das Problem liegt war, dass sie den Passwort vergessen haben und sie muss das Passwort zurücksetzen bei mehreren Supermärkten ab.
1: So, und dann konnte der wieder richtig einkaufen damit. Und Irem, wo hilfst du der Frau?
5: Ich helfe einer Rinderin, die immer Urlaubfotos stellen will.
1: Achso, dass du die runterlässt vom Handy und dann bestellt er ein Fotoalbum. Und du, die Alina, die hat eine ganz spezielle Kundin gleich.
6: Also meiner Seniorin helfe ich immer dabei, TikToks über ChatGPT zu erstellen. ChatGPT erstellt Fotos und Videos und über CapCut erstellen wir das dann zusammen und laden das auf TikTok hoch.
1: Ich habe nichts mehr verstanden von dem. So hohe Kunst gibt's gleich, das schaue ich mir an. Gleich um 3:15 und um 3:15 zeige ich dir mal, was die Senioren so drauf haben.
0: Ich bin sehr gespannt, weil ich habe auch nichts mehr verstanden. Ich möchte das unbedingt lernen und vielleicht guckt ihr gleich erstmal, dass bei euch keiner mehr auf der Leitung steht. Da können ihr alle mal sich zusammentun. Frank Krieger ist in Dorsten und guckt heute, wie wir alle besser mit dem Smartphone umgehen können. Ich glaube, ich muss mal erstmal laden. Da ist irgendwie nicht mehr viel Akku drauf. WDR4 ist hier am Montagnachmittag. Jetzt mit Simply Red. Was zum Kuscheln. Holding back the years.

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0: Musik wie eine Runde rückwärts auf der Kirmesraupe macht richtig Spaß. ELO, Hold on Tight. Wir gucken aufs Wetter. Heute Nachmittag ist es wechselnd bewölkt. Örtlich kann leichter Regen fallen. Vor allem zum Abend hin lockern die Wolken dann aber auch mal auf und die Sonne kann rauskommen. Bei Ihnen in Westfalen gibt es dazu noch einen teils starkböigen Wind. Bergkamen kommt heute auf 19 Grad, Ratingen auf 20 und Meckenheim auf 21 Grad.
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2: Um 14.30 Uhr mit Steffi Orbach. Guten Tag. Das Bildungssystem in Deutschland ist blockiert, so steht es im aktuellen nationalen Bildungsbericht. Trotz vieler Reformen gäbe es zu wenige Fortschritte und teils sogar Rückschritte, etwa in Mathematik. Bildung hänge weiter stark von der sozialen Herkunft ab. Im Kongo steigt die Zahl der Ebola-Fälle weiter. Den Gesundheitsbehörden sind mittlerweile mehr als 782 Fälle bekannt. 72 von ihnen wurden allein in den vergangenen 24 Stunden gemeldet. Mehr als 180 Menschen sind an Ebola gestorben. Ein Problem sei weiterhin, die Kontakte von Infizierten nachzuverfolgen und zu beobachten. In Norwegen ist das Urteil gefallen gegen den Sohn von Kronprinzessin Mette Marit. Marius Borg Høiby bekam 4 Jahre Haft, unter anderem wegen Vergewaltigung. Außerdem muss Høiby wegen Gewaltdelikten eine Entschädigung an 4 Frauen zahlen. Zur Urteilsverkündung war er aus gesundheitlichen Gründen nicht persönlich im Gericht.
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2: 9 Monate nach dem Messerangriff auf eine Lehrerin in Essen hat heute der Prozess gegen einen Schüler begonnen. Der damals 17-Jährige ist vor dem Oberlandesgericht in Düsseldorf wegen dreifachen versuchten Mordes angeklagt. Laut Anklage wollte der Jugendliche in den Dschihad gegen vermeintlich Ungläubige ziehen. Die Lehrerin wurde bei dem Messerangriff lebensgefährlich verletzt. Der Schüler soll außerdem einen Hausmeister angegriffen und einen Passanten auf der Straße schwer verletzt haben. Der Fahrgastverband Pro Bahn glaubt, dass es durch den italienischen Bahnbetreiber Italo Probleme im Münsterland geben könnte. Er befürchtet heftige Einschnitte für Reisende. Laut Pro Bahn sind die Trassen jetzt schon viel zu voll und dadurch komme es zu Verspätungen. Schnellzüge müssen unterwegs häufig anhalten, weil andere Züge durchgelassen werden müssen. Mit Italo werde das noch schlimmer werden. Auch für den Bahnhof Münster sei das nicht gut. Das italienische Bahnunternehmen will mit seinen Zügen ab 2028 in Deutschland starten. Die frühere Bundeskanzlerin Angela Merkel kommt heute nach Neuss. Sie liest im Rheinischen Landestheater ab 19 Uhr aus ihrer Autobiografie. Vorher signiert sie noch in einer Neusser Buchhandlung. Für beide Veranstaltungen kann man über die Website des Rheinischen Landestheaters kostenlose Tickets buchen. Ohne Ticket kann der Einlass nicht garantiert werden. Mit ihrer Autobiografie war Merkel schon in mehreren deutschen Städten unterwegs, darunter Berlin, Frankfurt, Stralsund und Köln. Das war die WDR 4 Lokalzeit.
0: Und hier ist der WDR4 Verkehrsservice A1, Dortmund Richtung Münster. Zwischen Kamen Zentrum und Hamburg um Werne 10 Minuten plus 4 Kilometer stockender Verkehr. A4 Aachen Richtung Köln zwischen dem Kreuz Köln West und Köln Klettenberg 10 Minuten plus 5 Kilometer stockend. A30 Osnabrück Richtung Rheine zwischen dem Kreuz Lotte Osnabrück und Ibbenbüren West 10 Minuten plus 7 Kilometer stockender Verkehr nach Bergungsarbeiten. Die A31 Oberhausen Emden ist zwischen Dorsten und Bottrop-Feldhausen gesperrt. Hier sind 2 Rinder auf der Autobahn. Die A40 Duisburg-Essen ist zwischen Mülheim-Winkhausen und Heißen in beiden Richtungen bis nächsten Montag gesperrt. A40 Essen Richtung Dortmund zwischen dem Dreieck Bochum-West und Bochum-Harpen 20 Minuten plus 5 Kilometer Stau. A40 Dortmund Richtung Essen zwischen Dortmund-Dorstfeld und Dortmund-Lütgendortmund 10 Minuten plus 4 Kilometer Stau. A61 Mönchengladbach Richtung Koblenz zwischen Miel und dem Kreuz Meckenheim Viertelstunde plus 8 Kilometer stockender Verkehr. 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Ich bin Katrin Brackmann.
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2: Ah, und das ist ein Riesenhit von Rick Astley, Never Gonna Give You Up. Im Video tanzt er so schön mit unbeweglich festsitzender Föhnwelle. Das können Sie jetzt gerne nachspielen, ob mit oder ohne Föhnwelle. Hauptsache immer schön locker in den Hüften bleiben und ab geht's. Hier ist er, Rick Astley, Never Gonna Give You Up bei WDR 4.

0: Songs, die Steve Miller Band mit The Joker. WDR 4 ist hier. Schönen Montag. Und haben Sie gestern geguckt? Das Fußball-WM-Spiel Deutschland-Curaçao? Also für alle, die verhindert waren, hier jetzt nochmal kurz alles Wichtige in gut 30 Sekunden.
1: Wirtz. Klasse gespielt. Da ist das Tor. Traumstart für die deutsche Mannschaft. Felix Metscher.
2: Nochmal irgendwie. Trifft er dann ebenso. Da ist es. Schlotterbeck. Havertz. 3-1. Musiala. Wirtz. Weiter geht's. Klasse wieder. Super gespielt. Nathaniel Brown. Nochmal quer. Und da. Havertz. Technisch eine Augenweide.
0: Ja, Mann, oh Mann, 7-1 für Deutschland, oder? Leute, das war toll. Und jetzt will ich die Knatscher, die wieder sagen, mi, Curaçao, ist ja ein Fußballzwerg, überhaupt nicht hören. Das war ein toller Start ins Turnier. Und uns hier bei WDR 4 geht es bestimmt wie ganz vielen. Jetzt sind wir plötzlich im WM-Fieber. Und jetzt haben wir hier direkt mal angefangen, das Studio zu dekorieren. Können Sie über die Webcam sehen. Leider ist die Wimpelkette für die WM noch unterwegs. Deshalb haben wir erstmal die Sachen aufgehängt, die wir hier noch hatten von der EM. Da sind jetzt so ein paar Teams gar nicht dabei bei der WM. Was soll's, egal. Irgendwann kommt ja die andere Kette. Jetzt muss nur noch unser höchsteigenes Orakel so richtig funktionieren. Also Joachim Auge Augners Hühner, das Eirakel. Das klären wir jetzt gleich mal. Ich rufe den Auge jetzt gleich mal im Hühnerstall an. Nach einem Klassiker von John Cicada und einem 80er von den Bengals.

0: Wetter-4. Im Fußball-WM-Fieber. 2:0 hatten die Damen von Auges WM-Eirakel getippt. Sprich, die Hühner haben 2 Eier gelegt. Unser persönliches WDR4-WM-Orakel. Ich hab's geglaubt und in meiner Tipprunde nur einen Punkt für die richtige Tendenz abgeräumt. Na toll. Okay, ich meine, wir sollten so ehrlich sein, mit einem 7:1 hat vermutlich keiner gegen Curaçao gerechnet. Trotzdem ist Auge mal zum Eirakel-Mannschaftsansprache in den Stall gegangen. Hör mal, Trainer, was sagst du denn jetzt, Gudrun, Gerda und Günther?
1: Erstmal sage ich dir, dass du einfach auch mal mit einem Punkt zufrieden sein musst, weil die Tendenz, die war ja richtig, ne? Also die Hühner haben ja richtig getippt, leider nur 2:0. Was sage ich dir? Erstmal versuchen wir natürlich zu erklären, woran es wohl gelegen hat. Es kann natürlich sein, weil die Hühner so ein bisschen schwarz-gelb unterwegs sind, dass sie nur die BVB-Tore vorhergesagt haben. Damit legen sie natürlich völlig richtig. 7:1 kann eigentlich auch keiner voraus. Das ist auch die, dann ist eine Grenze erreicht, ne? 7:1 gewinnt man ja eigentlich nur gegen Brasilien, aber das war jetzt Curaçao. Und in dieser Größenordnung funktioniert das Eirakel einfach nicht mehr. Günther legt keine Eier und dann sind es eigentlich im Moment nur noch aktive, 6 aktive Hühner. Beim letzten Mal haben die 4 Eier ins Abseits gelegt, also nicht in den dafür vorhergesehenen Bereich. Da müsste ich mit denen nochmal dran gehen und die Abseitsregeln erklären und vielleicht ein Spiel gucken auch, ein bisschen Ausschnitte sehen.
0: Kannst du nicht einfach das Abseitsding zumachen? Dann müssen sie alle in das Deutschland-Ding das reinlegen?
1: Das ist eine ernsthafte Überlegung, das zu sagen. Da müssen sie sich entscheiden. Aber nachher gehen sie natürlich ins Falsche. Aber das wollen wir ja gar nicht beeinflussen. Die sollen das ja von eigenem Fußball-Sachverstand her entscheiden.
0: Okay, ich möchte mich übrigens nicht mit einem Punkt zufrieden geben. Also, wann ist das nächste Eirakel fällig? Wann muss ich wieder hören?
1: Das Spiel ist am Samstag. Das heißt, wir geben Freitagmorgen die Orakelentscheidung bekannt und von Mittwochmittag bis Donnerstagmittag wird abgestimmt und dann muss ich nochmal sehen, dass sich die wirklich den Hühnern klar wird, dass das Ovale ins Eckige muss und naja, denn wer immer hat auch eigene Gesetze.
0: Und das Spiel dauert 90 Minuten. Mensch, Trainer, ich verlasse mich auf dich und auf Gudrun, Gerda und Günther für das Spiel gegen die Elfenbeinküste. Danke, Auge, Grüße in den Hühnerstall.

0: Wir gucken auf das Wetter. Heute Nachmittag ist es wechselnd bewölkt. Örtlich kann leichter Regen fallen. Vor allem so zum Abend hin lockern die Wolken dann aber auch auf. Die Sonne kommt raus. Bei Ihnen in Westfalen weht dazu ein teils starkböiger Wind. Lübeck kommt heute auf 19 Grad, Hemer auf 20 und Brühl auf 21 Grad.
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2: Die Nachrichten mit Stefan Pössl. Guten Tag.
3: Es muss klar sein, dass die Straße von Hormuz für die Schifffahrt wieder frei befahrbar ist, und zwar ohne jede Einschränkung.
2: Bundesaußenminister Wadefuhl begrüßt die Einigung zwischen den USA und dem Iran zu einem möglichen Kriegsende. Vor der geplanten Unterzeichnung am Freitag warnte er aber vor voreiliger Euphorie. Viele Fragen seien noch offen. Gabor Hallasch, WDR Berlin.
4: Die Bundesregierung ist grundsätzlich bereit, auch militärisch zu helfen, um zum Beispiel den Schiffsverkehr in der Straße von Hormuz zu sichern. Nötig sei eine völkerrechtliche Grundlage, ein Bundestagsmandat und ein militärisches Gesamtkonzept. Bereits jetzt sind zwei Einheiten der Marine im Mittelmeer, die sich dort auf einen möglichen Einsatz vorbereiten und üben. Bundestagsvizepräsident Omid Nuripur von den Grünen warnt, Menschenrechte dürften nicht vergessen werden. Er sagte, wer nur über Uran spreche und über die Menschen schweige, wiederhole Fehler der Vergangenheit.
2: Israel könnte die Einigung zwischen den USA und dem Iran gefährden. Verteidigungsminister Katz kündigte an, dass sich die israelische Armee nicht aus den besetzten Gebieten im Libanon zurückziehen wird. Dort unterstützt der Iran die radikal-islamistische Hisbollah, gegen die Israel kämpft. Was die Einigung für den Libanon genau vorsieht, ist aber noch unklar. Zu viele junge Menschen in Deutschland sind schlecht gebildet. Das ist das Ergebnis des nationalen Bildungsberichts. Grundlegende Kompetenzen in Lesen, Mathematik und Naturwissenschaften seien noch schwächer als früher. Nicole Markwald, WDR Berlin.
5: Zuwanderung, Inklusion, Digitalisierung und Fachkräftemangel fordern alle Bildungsbereiche heraus. Von der frühkindlichen Bildung bis zur Weiterbildung im Beruf. Wie erfolgreich Schulbildung und anschließende Berufsausbildung sind, hänge weiterhin stark von der sozialen Herkunft ab. Häufig bestehen schon vor Schulbeginn ungleiche Startbedingungen. Der Bildungsbericht zeigt, die Unterschiede, die schon vor der Einschulung bestehen, bleiben im Schulverlauf nahezu stabil. Der Bericht von unabhängigen Forschern erscheint alle zwei Jahre und betrachtet das gesamte deutsche Bildungssystem, beginnend bei der frühkindlichen Bildung über Schulen und Hochschulen bis hin zur Erwachsenenbildung.
2: In Nordrhein-Westfalen sollen noch mehr pensionierte Lehrkräfte dazu gebracht werden, wieder zu arbeiten. Das Land lockt mit Geld. Wer 67 oder älter ist, bekommt bis zu 15% mehr bezahlt als andere. In Nordrhein-Westfalen arbeiten schon jetzt mehr als 1.300 Lehrer, die über 67 sind. In Bonn ist ein großer Ansturm auf Busse und Bahnen nach Angaben der Stadtwerke ausgeblieben. Seit heute ist der ÖPNV kostenlos. Die Stadt will so erreichen, dass mehr Pendler wegen der gesperrten Autobahn Nordbrücke ihre Autos stehen lassen. Die Stadt hat außerdem einen Park-and-Ride-Platz mit Shuttlebus eingerichtet. Dort waren am Vormittag aber auch noch viele Plätze frei.
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2: Anwohner und ein Bürgerverein kritisieren die Pläne für ein Baugebiet in einem Grüngürtel im Kölner Westen. Ein Investor will dort 180 Wohnungen bauen. Zu den Hintergründen des Protests Jens Gleisberg, WDR Köln.
6: Die Wohnungen, die sollen auf dem Gelände eines Gartencenters errichtet werden. Das aber wurde nur unter strengen Auflagen vor 20 Jahren überhaupt genehmigt. Denn der Charakter als Grünfläche, der sollte erhalten bleiben. Nun aber ist das Gartencenter verkauft und Wohnungen sollen errichtet werden. Das sei nicht hinnehmbar, kritisieren die Anwohner. Sie wollen erreichen, dass die Kölner Politiker das Gelände dauerhaft als Grünfläche sichern. Der Grünzug West, der gilt als wichtige Ausgleichsfläche für die Hochhaussiedlung in Köln-Weiden.
2: Das war WDR aktuell.
0: Und hier ist der WDR4-Verkehrsservice A1 Euskirchen Richtung Dortmund. Zwischen Köln-Bocklemünd und dem Kreuz Leverkusen-West 10 Minuten plus 6 Kilometer Stau. A4 Aachen Richtung Köln zwischen Frechen-Nord und Köln-Klettenberg 10 Minuten plus 6 Kilometer Stau. Die A31 Oberhausen Richtung Gronau ist zwischen Dorsten und Schermberg gesperrt. Hier brennt ein PKW. Die Autobahn ist außerdem zusätzlich zwischen Dorsten und Bottrop-Feldhausen in beiden Richtungen gesperrt. Hier sind zwei Rinder auf der Autobahn. Was ist denn da los, meine Güte? Die A40 Duisburg. Duisburg-Essen ist zwischen Müller-Winkhausen und Heißen in beiden Richtungen bis nächsten Montag gesperrt. A40 Essen Richtung Dortmund zwischen dem Dreieck Bochum-West und Bochum-Harpen Viertelstunde plus 5 Kilometer Stau. A61 Koblenz Richtung Mönchengladbach zwischen Weilerswist und dem Kreuz Bliesheim 10 Minuten plus 4 Kilometer Stau. A61 Koblenz Richtung Mönchengladbach zwischen Mönchengladbach-Wanlow und Mönchengladbach-Wickrath Viertelstunde plus 4 Kilometer Stau. Und A61 Mönchengladbach Richtung Koblenz zwischen Miel und dem Kreuz Meckenheim Viertelstunde plus 8 Kilometer stockender Verkehr. 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
0: Ich wünsche Ihnen den besten Montagnachmittag, den Sie sich vorstellen können. Vielleicht ja gerade mit einem frischen Nachmittagskaffee. Oh, wenn ich schon das Aroma einatme, ich bin sowas von dabei. So mit schöner hellbrauner Crema, Schuss Milch drin. Lecker. Fehlt uns nur noch die passende musikalische Untermalung? Ja, die gibt's von uns. Aus den 80ern von Queen. Friends will be friends. Schönen Nachmittag.
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0: bei dir.
1: Widder 4 ist hier. Am Montagnachmittag einmal richtig mit meinem Handy umgehen können und auch mit meinem Laptop. Das wünsche ich mir regelmäßig, sobald irgendwas nicht funktioniert. Einfach mal neu starten ist meistens so der erste Reflex. Der zweite, ja, wäre ja schön, wenn man sich auskennen würde. Genau das können ältere Menschen zum Beispiel am Berufskolleg in Dorsten lernen. Montagsnachmittags, da zeigen nämlich Schüler des Berufskollegs, wie man eben alles richtig macht mit dem Handy. Frank Rieger ist unser Smartphone- und Laptop-begeisterter Lokalzeitreporter. So, der Kurs läuft. Wie viele Probleme sind heute schon gelöst worden?
2: Ah, das weiß ich noch nicht. Wir haben ja gerade erst angefangen, ne? Aber hier ist schon so, die Schüler sind immer so zu zweit, zu dritt mit einem Teilnehmer zusammen.
1: Frank, ja zum Beispiel mal, Frank, ja? Wir haben ganz schlechte Leitung. Irgendwie steht jemand heute bei uns auf der Leitung. Ich würde sagen, wir machen kurz Musik und dann probieren wir es nochmal bei dir.
2: Okay.

0: So, bis zum letzten Ton, Whitney Houston. Ich meine, das ist ja schon wieder Ironie in sich, ne? Da will man zu einem Computerkurs schalten und prompt steht jemand auf der Computerleitung. Frank Krieger in Dorsten im Berufskolleg. Jetzt versuchen wir es nochmal. So, ich hoffe, unsere technischen Probleme sind auch gelöst. Wie viele Probleme sind denn sonst so gelöst beim Computerkurs schon?
1: Ja, die Schüler helfen ja hier Menschen, die nicht so ganz so fit sind, wie sie selber sagen, mit dem Handy. Die Christa Krupper zum Beispiel, die macht bei dem Kurs hier mit. Es sind ja schon einige Probleme bei Ihnen gelöst. Das Wichtigste nämlich?
2: Oh, das Wichtigste empfand ich, das Online-Reservieren eines Tisches in einem Restaurant.
1: Und ja, das ist ja wirklich wichtig,
2: das,
1: ne?
2: Das habe ich jetzt drin und ich esse so gerne. Das war sehr wichtig für mich. Aber jetzt kommen auch andere Dinge, wenn mein Auto mal platt ist, dass ich dann auch mal mit dem Bus fahren kann. Ah. Wir Autofahrer, das ist immer schwierig für uns mit Bussen und Öffentlichen.
1: Wie heißt die App, wo ihr jetzt gerade helft,
3: Herr Peter? Die App heißt VRR.
1: Okay, und dann zeigt ihr,
3: von einem Ort, also man gibt seinen Standort ein und dann gibt man den Zielort ein, also die Straße und Ort.
1: Und dann sagt man, weiß mal, wie man fährt. Sie haben ja selber auch eine Tochter. Warum hilft die Ihnen nicht?
2: Ach, ich habe immer so das Gefühl, dass sie ziemlich ungeduldig ist, ne? Und sie hat jetzt auch zwei Kinder noch und dann ist das schwierig, dann rollt sie schon die Augen und das ist mir hier noch nie passiert. Ihr seid so geduldig, das ist also wunderbar.
1: Dann mach mal weiter hier, wir gehen mal an den nächsten Tisch. Da ist die Ernie Bonfig, ne? Was ist denn heute bei Ihnen an?
4: Bei mir war heute die Notfall-App.
1: Notfall-App?
4: Notfall-App, ja.
1: Auf dem Handy?
4: Auf dem Handy. Damit ich, wenn ich umfalle irgendwo im Straßen, beim Spazierengehen, beim Joggen oder sonst wo, damit jemand mein Handy nehmen kann und sagen kann.
1: Habe ich die auch auf dem Handy?
4: Bestimmt.
1: Habe ich überhaupt noch nicht eingerichtet. Erik, aber die kanntest du selber nicht, die Notfall-App?
5: Ja, ich habe es über Einstellungen gemacht, dann konnte man das alles so finden. Dann stand Notfall, dann klickt man auf Notfall-App und dann steht da alles, was man so einrichten möchte.
1: Hast du dich also durchgefuchst selber?
5: Ja.
1: So, und das mit viel Geduld auch hier?
4: Hat er gut gemacht, mit viel Geduld, ja.
1: Ich bräuchte auch mal Hilfe, damit das bei mir mit dem Live-Schalten klappt, damit ich hier keine Aussetzer mehr habe. Ne? Vielleicht liegt das auch an mir. Ich hole mir jetzt auch mal Hilfe.
0: Das ist eine gute Idee. Und ich muss mal gucken, diese Notfall-App, das finde ich ja spannend, muss ich auch gleich mal gucken. Frank Krieger ist im Berufskolleg in Dorsten.

0: gucken auf das Wetter. Heute Nachmittag ist es wechselnd bewölkt. Örtlich kann leichter Regen fallen. Vor allem zum Abend hin lockern die Wolken dann aber auch mal auf. Die Sonne kommt raus. Blankenheim kommt auf 19 Grad. Elsdorf auf 20. Kempen auf 21 Grad. Morgen viele Wolken, einzelne Schauer unterwegs. In Westfalen vereinzelte Gewitter. Zwischendurch kommt die Sonne raus. Das Ganze bei 17 bis schon 27 Grad.
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2: Um 15.30 Uhr mit Steffi Orbach. Guten Tag. Bundesaußenminister Wadephul hat mit Blick auf die Einigung zwischen den USA und Iran vor voreiliger Euphorie gewarnt. Bei einem Treffen mit seinen EU-Kollegen sagte er, vor der Unterzeichnung am Freitag seien noch viele Fragen offen. Wichtig sei, dass die Straße von Hormuz für Schiffe wieder frei befahrbar werde. In Nordrhein-Westfalen sollen noch mehr pensionierte Lehrkräfte dazu gebracht werden, wieder zu arbeiten. Das Land lockt mit Geld. Wer 67 oder älter ist, bekommt bis zu 15% mehr bezahlt als andere. In NRW arbeiten schon jetzt mehr als 1.300 Lehrer, die über 67 sind. Das Auftaktspiel der deutschen Nationalmannschaft bei der Fußball-Weltmeisterschaft haben gestern Abend mehr als 23,4 Millionen Menschen in der ARD verfolgt. Der Marktanteil lag bei gut 70%. Die DFB-Elf hat gegen Curaçao mit 7:1 gewonnen.
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2: In Bonn ist ein großer Ansturm auf Busse und Bahnen nach Angaben der Stadtwerke ausgeblieben. Seit heute ist der ÖPNV kostenlos. Die Stadt will so erreichen, dass mehr Pendler wegen der gesperrten Autobahn Nordbrücke ihre Autos stehen lassen. Die Stadt hat außerdem einen Park-and-Ride-Platz mit Shuttlebussen eingerichtet. Dort waren am Vormittag aber auch noch viele Plätze frei. Am Biggesee ziehen heute 10 Auszubildende ins sogenannte Azubi-Sommerhaus Südwestfalen ein. Sie bleiben für 5 Tage und werden von einem Kamerateam begleitet. Die 10 Azubis müssen als Team Aufgaben lösen, zum Beispiel ein Seifenkistenrennen oder eine Koch-Challenge. Die Videos sollen auf Instagram, TikTok und YouTube Werbung für die verschiedenen Ausbildungsberufe und ihre Firmen machen. Das Azubi-Sommerhaus soll junge Menschen davon überzeugen, eine Ausbildung in der Region Südwestfalen zu machen. Ab heute wird in Bielefeld der Kinder- und Jugendrat gewählt. Alle zwischen 12 und 19 Jahren dürfen ihre Vertretung im Rathaus für die nächsten 2 Jahre bestimmen. Dafür haben alle wahlberechtigten Jugendlichen Post vom Jugendamt bekommen. Auf den Wahlbriefen in mehreren Sprachen gibt es einen QR-Code zum Online-Wahlzettel. Aufgestellt sind 48 Kinder und Jugendliche. Im Rat später werden 26 junge Menschen sitzen. Gewählt werden kann in Bielefeld noch bis zum 24. Juni. Das war die WDR 4 Lokalzeit.
0: Und hier ist der WDR 4 Verkehrsservice A3, Köln Richtung Oberhausen. Zwischen Duisburg-Wedau und Oberhausen-Lierich 10 Minuten plus 6 Kilometer stockend. A4 Aachen Richtung Köln zwischen Frechen-Nord und Köln-Klettenberg 10 Minuten plus 6 Kilometer Stau. Die A31 Kronau Richtung Oberhausen ist zwischen Schermbeck und Dorsten gesperrt. Hier brennt ein PKW. Die A40 Duisburg-Essen ist zwischen Mülheim-Winkhausen und Heißen in beiden Richtungen bis nächsten Montag gesperrt. A40 Essen Richtung Dortmund zwischen dem Dreieck Bochum-West und Bochum-Harpen 20 Minuten plus 4 Kilometer Stau. A59 Duisburg Richtung Dienstlaken zwischen Duisburg-Zentrum und dem Kreuz Duisburg-Nord 10 Minuten plus 6 Kilometer stockend. A61 Koblenz Richtung Mönchengladbach zwischen Zwisttal und dem Kreuz Bliesheim Viertelstunde plus 7 Kilometer stockend. Und A555 Bonn Richtung Köln zwischen Wesseling und dem Kreuz Köln-Süd 10 Minuten plus 4 Kilometer Stau. 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Vorher nimmt uns Steve Winwood aber noch mit zurück in die 80er, Valerie. Ich bin Katrin Brackmann. Schönen Nachmittag mit uns.
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0: WDR 4 ist hier am Montagnachmittag und heute dreht sich bei uns ja alles rund ums Handy. WDR 4 Lokalzeitreporter Frank Krieger ist ja heute in Dorsten am Berufskolleg bei einem Handy-Erste-Hilfe-Kurs sozusagen für Ältere. Die lernen hier von den Jüngeren, nämlich von den Schülern des Berufskollegs. Und Frank hat einen Fan dort getroffen, einen Fan dieses Kurses, der kennt den Kurs aber eigentlich schon, beziehungsweise Sie.
1: Fatma, 65,
2: ja.
1: Zweiter Kurs. Warum? Zweimal?
2: Weil ich bin sehr vergesslich. Ist immer besser, dass man alles wiederholt. Ich finde das dieses Projekt wunderschön, dass ich hier bin, dass da so viele Schülerinnen für uns helfen.
1: Und Sie machen ja TikTok.
2: Ja, für die TikTok mache ich auch. Weil.
1: Aber warum TikTok? Das ist nur für junge Leute.
2: Weil die Technik, ich vergesse immer. Deswegen, ich wiederhole, ich rede mit keinem in TikTok. Nein, absolut nicht.
1: Aber was laden Sie denn bei TikTok dann?
2: Was lade ich, Mädels? Helfen mir mal ein bisschen.
3: Also wir haben ja mal auf ChatGPT Fotos erstellt und ja. Dann mit Musik und dann haben wir die ein bisschen mit CapCut bearbeitet und dann hochgeladen.
1: Das klingt aber auch schon kompliziert.
2: Ja, nicht? Nee, zu Hause, ich habe Anweisung bekommen von der Familie, ich muss immer wenigstens zweimal in der Woche dranbleiben wegen diesem Technik, dass ich alles vergesse und dass die nicht mehr für mich machen möchten. Ich muss also selber klarkommen.
1: Achso, das heißt, die Familie hilft nicht? Und dann sind Sie jetzt hier in die Schule gekommen, damit die Schüler helfen?
2: Doch, die helfen mir, aber die sagen öfter zu mir, du gehst auf unsere Nerven. Deswegen komme ich hier hin.
1: Und eins haben Sie schon gelernt, WhatsApp-Gruppenanrufe.
2: Natürlich, meine Familie geht immer raus, alleine Kinder zeigen mir, wie die schön sind, wo die spazieren. Und ich freue mich immer, dass die weg sind zu Hause, dass ich meine Ruhe habe.
0: Ja, Fatma, das kann ich voll verstehen. Ist auch schön, wenn man mal seine Ruhe hat, aber per WhatsApp-Gruppenanruf trotzdem alle erreichen kann. WDR 4 ist hier, jetzt mit Jupiter Jones. Still. Schönen Montag mit uns.

0: WDR 4 ist hier. Kurze Frage, aus welchem Film ist das hier noch gleich?
1: Haben Sie überlegt, ob Sie mit mir essen gehen wollen?
2: Ich gehe nicht mit Flugschülern aus.
1: Ich sehe ja ein, dass es riskant für Sie ist. Aber wenn die Regierung mir vertraut, dann können Sie es sicher auch.
0: Ja, kurz überlegt, genau. Ist aus Top Gun. Als Tom Cruise als Maverick an seiner Fluglehrerin. Ja, wie soll man sagen? Rumbaggert? Auf jeden Fall. Am Ende kriegen sich die beiden und zwar zu diesem Song. Ach ja, wie schön. Berlin, Take My Breath Away. Tolle Ballade. Nein, ich sollte sagen, ausgezeichnete Ballade. Ne? Der Song hat nämlich einen Oscar als bester Filmsong gewonnen. Und warum erzähle ich Ihnen das alles? Weil Take My Breath Away genau heute vor 40 Jahren rausgekommen ist. Und seitdem bei unzähligen Kellerpartys für Kuschelalarm gesorgt hat. Wir feiern den Song zum 40. Hier sind Berlin mit Take My Breath Away.

0: Sheryl Crow. All I Wanna Do. Wir gucken aufs Wetter. Heute Abend lockern die Wolken auf und hin und wieder kommt auch mal die Sonne raus. Vor allem in Westfalen kann es aber auch noch einzelne schwache Schauer geben. Morgen starten wir mit vielen Wolken, teils etwas Regen. Am Nachmittag kommt die Sonne dann häufiger raus und es bleibt dann meistens trocken und es wird spürbar wärmer. In Warstein morgen bis 21 Grad, Datteln kommt auf 23 und Bad Sassendorf auf 24 Grad.
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2: Die Nachrichten mit Stefan Passler. Guten Tag. Die britische Regierung hat ein Social-Media-Verbot für unter 16-Jährige angekündigt. Geplant sind sogar strengere Vorgaben als in Australien, wo es ein solches Verbot schon seit einem halben Jahr gibt. Christoph Brössel, WDR London.
3: Die Pläne der Regierung sehen vor, allen Kindern unter 16 Jahren den Zugang zu Online-Netzwerken zu verbieten. Betroffen sind Snapchat, TikTok, Instagram, YouTube, Facebook und X, jedoch nicht der Messenger-Dienst WhatsApp. Premierminister Keir Starmer sagte, Social Media mache Kinder unglücklich. Inhalte seien gefährlich und darauf ausgerichtet, abhängig zu machen. Die Regierung prüft außerdem nächtliche Verbote und obligatorische Pausen beim Endlos-Scrollen für Jugendliche unter 18. Details sollen im Juli bekannt gegeben werden. Der Gesetzentwurf könnte dann im Frühjahr 2027 in Kraft treten.
2: Die Kulturorganisation der Vereinten Nationen hat Russlands Angriff auf das Höhlenkloster in Kiew verurteilt. Wie die UNESCO mitteilte, ist es eins der bedeutendsten spirituellen und kulturellen Wahrzeichen der Ukraine. Es seien erhebliche Schäden zu befürchten. Frederik Rother, WDR Kiew.
4: Mit dem Brand auf dem Gelände des Kiewer Höhlenklosters wurde eines der bedeutendsten Klöster des orthodoxen Christentums getroffen. Die Ursprünge der weiträumigen Anlage reichen bis ins 11. Jahrhundert zurück. Seit 1990 gehört sie zum UNESCO-Weltkulturerbe. Die teilweise Zerstörung hat in der Ukraine Empörung und Wut hervorgerufen. Viele Menschen sehen sich bestätigt darin, dass Russland einen Krieg gegen die ukrainische Kultur führt. Bei den russischen Angriffen in der Nacht waren auch andere Kiewer Stadtteile betroffen. Mehrere Wohnhäuser wurden nach offiziellen Angaben beschädigt. Mindestens 5 Menschen starben, rund 30 wurden verletzt, hieß es weiter. In anderen Landesteilen schlugen ebenfalls russische Drohnen und Raketen ein.
2: Weitere Meldungen im Überblick. Bundesaußenminister Wadephul hat mit Blick auf die Einigung zwischen den USA und Iran vor voreiliger Euphorie gewarnt. Bei dem Treffen mit seinen EU-Kollegen sagte er, vor der Unterzeichnung am Freitag seien noch viele Fragen offen. Wichtig sei, dass die Straße von Hormuz für Schiffe wieder frei befahrbar werde. Das Bildungssystem in Deutschland ist blockiert, so heißt es im aktuellen nationalen Bildungsbericht. Trotz vieler Reformen gäbe es zu wenige Fortschritte und teils sogar Rückschritte, etwa in Mathematik. Bildung hänge weiter stark von der sozialen Herkunft ab, sagen die Fachleute. Risiken gäbe es besonders bei den Kindern von Alleinerziehenden und Familien mit Einwanderungsgeschichte. Das Auftaktspiel der deutschen Nationalmannschaft bei der Fußball-WM haben gestern Abend mehr als 23 Millionen Menschen in der ARD verfolgt. Dazu kommen noch diejenigen, die das Spiel beim Magenta oder beim Public Viewing gesehen haben. Die DFB 11 gewann gegen Curaçao mit 7:1.
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2: In der ehemaligen Diepentalsperre zwischen Leichlingen und Burscheid melden Naturschützer deutlich mehr Arten als zuvor. Wesentlichen Anteil daran haben Wasserbüffel, die seit geraumer Zeit dort unterwegs sind. Gabi van den Boom für WDR aktuell.
5: Sie halten die Bachaue frei von Gestrüpp und Bäumen und schaffen so Lebensraum beispielsweise für Wildbienen. Seltene Pflanzen, Insekten und Vögel hätten sich wieder in den Bachauen angesiedelt. 50 verschiedene Vogelarten seien registriert, wie der seltene Mittelspecht. Ein weiterer Indikator für die Artenvielfalt sind die Kothaufen der Wasserbüffel. In einem einzigen allein seien 20.000 Insektenarten nachgewiesen worden.
2: Das war WDR aktuell.
0: Und hier ist der WDR4-Verkehrsservice. A1 Euskirchen Richtung Dortmund. Zwischen dem Kreuz Köln-Nord und dem Kreuz Leverkusen-West 10 Minuten plus 5 Kilometer stockend. A1 Köln Richtung Euskirchen zwischen Gleuel und dem Kreuz Bliesheim Viertelstunde plus 7 Kilometer stockend. A3 Köln Richtung Oberhausen zwischen Duisburg-Wedau und Oberhausen-Lierich 10 Minuten plus 5 Kilometer stockend. A3 Köln Richtung Arnheim zwischen dem Kreuz Oberhausen-West und dem Kreuz Oberhausen 10 Minuten plus 5 Kilometer stockend. A4 Aachen Richtung Köln zwischen Unterbrechen Nord- und Köln-Klettenberg 10 Minuten plus 6 Kilometer stockend. Nach der Sperrung der A31 Gronau Richtung Oberhausen ist zwischen Schermbeck und Dorsten die Fahrbahn wieder frei. Es gibt aktuell noch 3 Kilometer Stau. Die A40 Duisburg-Essen ist zwischen Mülheim-Winkhausen und Heißen in beiden Richtungen bis nächsten Montag gesperrt. A61 Koblenz Richtung Mönchengladbach zwischen Swisttal und dem Kreuz Bliesheim halbe Stunde plus 9 Kilometer Stau. Und A555 Bonn Richtung Köln zwischen Wesseling und dem Kreuz Köln Süd 10 Minuten plus 4 Kilometer Stau. Alle Staus auf Ihrer Strecke gibt es auch jederzeit auf wdr4.de oder in der App. Gute Fahrt!
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0: Hallo und herzlich willkommen am Montagnachmittag und im WM-Fieber. Ja, oder? Seit gestern Abend ist doch alles anders. Also vor dem 7:1 von Deutschland gegen Curaçao alle so, ja, WM? Seit gestern alle so,
6: Deutschland wird Weltmeister!
0: Ja, oder irgendwo was dazwischen. Euphorie ist alles in diesem Sinne. Schönen Nachmittag an diesem Montag. Ist doch passende Musik dazu. Aus Rocky 1, 2, 3, 4 oder 5. Survivor, Burning Heart. Schönen Tag mit uns.
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0: WDR 4 ist hier. Wenn dir der Junior erklärt, wie das Handy funktioniert, dann kann das ganz schnell zu innerfamiliären Verwerfungen führen. Ich spreche da aus Erfahrung, weil mein Sohn mir auch regelmäßig was auf dem Handy zeigt und ich es 5 Minuten später schon wieder vergessen habe. Und genau solche Geschichten habe ich heute auch schon aus dem Handyhilfekurs am Berufskolleg in Dorsten gehört. Da sitzen Ältere und lassen sich von Jüngeren, nämlich den Schülern des Berufskollegs, alles Mögliche auf dem Handy erklären. Und das mit ganz viel Geduld. Finde ich ja super. Frank Krieger ist unser Reporter in Dorsten. Sag mal, die Hilfestunde geht jetzt so langsam zu Ende, oder?
1: Ja, es gongt, glaube ich, jetzt gerade. Also, ich bitte, muss es gongen. So, und ja. Hallo? Weißt du, da sind die Erwachsenen genauso wie die Schüler. Die springen jetzt hier alle auf. So, nee, Frau Bonfig, Sie bleiben noch hier. Ja. Ganz kurz, was haben Sie gelernt heute?
2: Ich habe heute gelernt, wie man einen Screenshot macht. Das hat der Erik mir ganz toll erklärt. Und ja, für junge Leute ist es ja alles normal. Für mich war es ein bisschen schwieriger. Und
1: wofür brauchen Sie den Screenshot dann?
2: Ja, ich habe ein Rezept mir fotografiert und dann wollte ich nicht immer das Handy aufmachen müssen, um dieses Rezept nachzukochen. Und mit dem Screenshot ist das jetzt für mich angenehmer, praktischer.
1: Und ich habe auch mal geläuert, Sie haben auch mit WhatsApp da sowas gemacht. Ja, da ging es ums Übersetzen. Wofür brauchen Sie englische Übersetzung bei WhatsApp?
2: Ich habe 2 Freundinnen in Kanada, die der deutschen Sprache nicht mächtig sind und mein Englisch ist nicht so gut, dass ich denen WhatsApps schreiben könnte in Englisch. Und da hatten mir die beiden Jungs, haben mir dann heute gezeigt, wie ich eine WhatsApp in Englisch übersetzen kann.
1: Mega.
2: Oder in alle anderen Sprachen auch.
1: So, dann will ich Sie nicht aufhalten. Ich weiß, dass Schüler immer schnell nach dem Unterrichtsende weg wollen. Schönen Tag noch. So, ja, das war so ganz lustig. Und ich habe jetzt auch mal eine Frau gefragt, ob sie denn auch, ich meine, man sagt ja zu Kindern immer, dass sie so handysüchtig sind. Wenn die jetzt ihr Handy lernen, werden die dann auch handysüchtig, habe ich die gefragt?
3: Für mich ist es wichtig, dass ich dabei bleibe. Ich will nicht hinten runterfallen und mit der Technik nicht zurechtkommen.
1: Siehst du, und die sagt, ich bin nicht handysüchtig, sondern ich will dabei bleiben. Das ist für sie ganz wichtig. Und das können die hier. Und den Lehrer verhafte ich jetzt auch noch. Und mit dem spreche ich nämlich gleich mal darüber. Es gibt nämlich hier ein ganz großes Phänomen, wenn es um Smartphone-Kurse gibt. Ja, das machen nur Frauen. Warum, klären wir gleich.

Der großartige Ray Charles, Hit the Road Jack. Hier ist WDR 4 um 16.24 Uhr, sowas. 6 Minuten vor 16:30. Meine Güte, ist mit der Uhr ist manchmal nicht so einfach. Ist ja auch erst Montag, ich steigere mich.

0: aus dem Film Beverly Hills Cop, Harold Faltermeyer mit Axel F. Wir gucken aufs Wetter heute Abend, lockern die Wolken zunehmend auf und hin und wieder kann auch mal die Sonne rauskommen. Vor allem in Westfalen kann es noch einzelne schwache Schauer geben, das Ganze bei 16 bis 19 Grad. Morgen beginnt der Tag mit vielen Wolken, teilweise ein bisschen Regen. Am Nachmittag kommt die Sonne dann häufiger raus. Es bleibt dann meistens trocken und es wird wärmer. In Beckum bis 22 Grad, in Haltern bis 23 und in Rheinbach bis 26 Grad.
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2: Um 16.30 Uhr mit Steffi Orbach. Guten Tag. Die britische Regierung will Kindern und Jugendlichen unter 16 die Nutzung von Social-Media-Apps verbieten. Darunter fallen Snapchat, TikTok, Instagram, YouTube, Facebook und X. Für unter 18-Jährige soll es verpflichtende Pausen und nächtliche Verbote geben. Die britische Regierung plant, dass das Gesetz im nächsten Frühjahr in Kraft tritt. Die UNESCO hat den russischen Angriff auf das berühmte Höhlenkloster in Kiew verurteilt. Die Kulturorganisation der Vereinten Nationen befürchtet erhebliche Schäden. In der Nacht hatte es in der Hauptkathedrale der Klosteranlage gebrannt. Der ukrainische Präsident Selenskyj macht einen russischen Drohnenangriff dafür verantwortlich. Im Kongo steigt die Zahl der Ebola-Fälle weiter. Den Gesundheitsbehörden sind mittlerweile mehr als 782 Fälle bekannt. Mehr als 180 Menschen sind gestorben. Ein Problem sei weiterhin, die Kontakte von Infizierten nachzuverfolgen und zu beobachten.
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2: Der Bürgerentscheid über Olympische Spiele in NRW ist in Wuppertal wohl unter falschen Vorzeichen gelaufen. Offenbar war von vornherein klar, dass es keine Wettkämpfe in der Schwimmoper geben würde, weil es zu wenige Zuschauerplätze gibt. Das wusste die federführende Staatskanzlei in Düsseldorf wohl auch. Den Wuppertalern wurde das nicht mitgeteilt. Mit Wettbewerben in der Schwimmoper, da wurde dagegen aber geworben. Nach jetzigem Plan soll in der Schwimmoper nur noch trainiert werden. Die Wasserballwettkämpfe wandern nach Duisburg, sollte NRW den Zuschlag für Olympia bekommen. In Köln kritisieren Anwohner und ein Bürgerverein die Pläne für ein Baugebiet in einem Grüngürtel im Westen der Stadt. Ein Investor will dort 180 Wohnungen bauen auf dem Gelände eines Gartencenters. Das wurde aber vor 20 Jahren nur mit der Auflage genehmigt, dass der Charakter als Grünfläche erhalten bleiben sollte. Die Anwohner kritisieren, dass das bei den geplanten Wohnungen nicht der Fall sei. Sie wollen erreichen, dass die Kölner Politiker das Gelände dauerhaft als Grünfläche sichern. Seit heute spielt Ostwestfalen wieder eine große Rolle in der Tenniswelt. Zum 33. Mal findet das wichtigste Rasentennisturnier Deutschlands in Halle statt. Die Stadt hat gerade mal 22.000 Einwohner. Trotzdem trifft sich dort jedes Jahr die Tennis-Weltelite. Auch der frisch gebackene French Open-Sieger Alexander Zverev ist in Halle dabei. Er gilt als großer Favorit. Das Turnier auf Gras wird von den Profis zur Vorbereitung auf das Grand-Slam-Turnier in Wimbledon genutzt. Das war die WDR 4 Lokalzeit.
0: Und hier ist der WDR 4 Verkehrsservice A1 Euskirchen Richtung Dortmund zwischen Köln-Bocklemünd und dem Kreuz Leverkusen-West. Viertelstunde plus 6 Kilometer Stau. A1 Köln Richtung Euskirchen zwischen Gleuel und dem Kreuz Bliesheim. 10 Minuten plus 5 Kilometer stockend. A3 Köln Richtung Arnheim zwischen dem Kreuz Oberhausen-West und dem Kreuz Oberhausen. 10 Minuten plus 4 Kilometer Stau. A4 Aachen Richtung Köln zwischen Frechen-Nord und Köln-Klettenberg. 20 Minuten plus 6 Kilometer Stau. Die A40 Duisburg-Essen ist zwischen Mülheim-Winkhausen und Heißen in beiden Richtungen bis nächsten Montag gesperrt. A57 Köln Richtung Nimwegen zwischen Bowert und Krefeld-Gartenstadt, 10 Minuten plus 4 Kilometer stockend. A61 Koblenz Richtung Mönchengladbach zwischen Miel und dem Kreuz Bliesheim, 20 Minuten plus 9 Kilometer Stau nach einem Unfall. Und A555 Bonn Richtung Köln zwischen Wesseling und dem Kreuz Köln-Süd, 10 Minuten plus 4 Kilometer Stau. Alle Staus auf Ihrer Strecke gibt's auch jederzeit auf wdr4.de und in der WDR4-App. Gute Fahrt im Berufsverkehr am Montagnachmittag. Da begleitet sie jetzt aus den 80ern die Cutting Crew mit I Just Died in Your Arms Tonight. Prima Song zum laut Mitsingen. Gestern noch im Auto für Sie, höchst selbst getestet. Ich bin Katrin Brackmann. Schönen Montagnachmittag.
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0: That to Me One More Time. Hier ist WDR 4 am Montag. Und ja, wir haben seit heute auch unser Studio geschmückt mit Wimpeln. Die sind noch übrig geblieben von der Fußball-Europameisterschaft, weil die Wimpel zur aktuellen Fußball-Weltmeisterschaft noch unterwegs sind. Aber egal, Hauptsache Sportbegeisterung. Und da fällt uns natürlich aktuell nicht nur Fußball jenseits des großen Teichs ein. Nee. Hier bei uns in Nordrhein-Westfalen ist ja gerade wieder die Weltelite des Tennis zu Gast beim Rasenturnier in Halle in Westfalen. Das ist so ein schönes, muckeliges Turnier. Da ist alles ganz nah beieinander. Gibt zwei Plätze, das Spielerhotel ist direkt auf dem Gelände. Da laufen sie dann so drüber und dann kommt ihnen dann irgendwie so ein Alexander Zverev entgegen, weil der ist natürlich auch da, unsere deutsche Nummer 1 und frisch gebackener French Open Gewinner.
1: Ich freue mich auf die Woche. Ich freue mich, in Deutschland zu spielen zu dürfen, direkt in Deutschland spielen zu dürfen nach diesem Sieg. Wäre jetzt dieses Turnier nicht in Deutschland, weiß ich jetzt nicht, wie die Motivation dann wäre, aber in Deutschland, ich möchte immer gutes Tennis zeigen und ich möchte immer auch mit dem Publikum Erlebnisse feiern halt auch. Und deswegen, ich freue mich, wieder auf dem Platz zu stehen.
0: Ja, und er wird natürlich erfahrungsgemäß richtig gefeiert in Halle in Westfalen. Wenn er dann morgen zum ersten Mal am Platz steht, gegen den Tschechen Vítko Priva, wird er vier hier. Schönen Montag, jetzt mit den Patch-Up-Boys. Sea vida e.

0: Herbert Grönemeyer, Alkohol vom grandiosen Album 4630 Bochum von 1984. Ja, und wo wir gerade so in den 80ern unterwegs sind, da, woran erinnern Sie sich dann sofort, wenn Sie an die 80er denken?
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0: Chris Rea, Josephine. Der Blick aufs Wetter. Heute Abend lockern die Wolken mehr und mehr auf und hin und wieder kann auch mal die Sonne rausgucken. Vor allem in Westfalen kann es aber auch noch einzelne Schauer geben, das Ganze so bei 16 bis 19 Grad. In der Nacht bleibt es zuerst trocken, nach Mitternacht ziehen im Rheinland ein paar Wolken auf, die etwas Regen bringen. Tiefstemperaturen in der kommenden Nacht 14 bis 7 Grad. Der Tag morgen beginnt dann mit vielen Wolken, teils ein bisschen Regen. Am Nachmittag kommt die Sonne häufiger raus und dann bleibt es meistens trocken und es wird deutlich wärmer. In Dömen bis 23 Grad, Waldrop kommt auf 24 und Kerpen auf 26 Grad.
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2: Die Nachrichten mit Sabine Büttner. Guten Tag. Die Einigung zwischen den USA und dem Iran wird wohl das bestimmende Thema auf dem G7-Gipfel, der heute beginnt. Führende Industriestaaten treffen sich in Evian am Genfer See. Auch Bundeskanzler Merz und US-Präsident Trump sind dabei. Aus Evian, Georg Schwarte für WDR aktuell.
3: Der G7-Gipfel in Evian hat noch gar nicht begonnen. Da dominiert vor Ort schon die eine Frage. Wie genau sieht das zur Unterzeichnung anstehende Friedensabkommen zwischen den USA und dem Iran aus? Frankreichs Gastgeber Präsident Macron sagte, sein Land stehe gemeinsam mit den Briten bereit, um sehr, sehr schnell mit einer Mission in der Straße von Hormuz zu handeln, Flugzeuge, Fregatten und Minensuchboote zu entsenden, um dort die Sicherheit des freien Seehandels zu gewährleisten. Kanzler Merz hatte zuvor bereits Trump zum diplomatischen Durchbruch gratuliert und gesagt, dass das Abkommen könne den Weg zu einer Erholung der Weltwirtschaft und einer Stabilisierung der Region bahnen. Merz kündigte vor seinem Abflug aus Berlin an, sich bei der Gewährleistung freier Schifffahrt zu engagieren, sobald die Voraussetzungen dazu gegeben seien.
2: In Bremen soll bald erfasst werden, wie lange Lehrerinnen und Lehrer tatsächlich arbeiten, auch außerhalb des Unterrichts. Dazu startet im kommenden Schuljahr ein Pilotprojekt. Pascal Faltermann für WDR aktuell.
4: Von der Grundschule bis zum Gymnasium nehmen alle Schulformen an dem Modellprojekt teil. Dort sollen Lehrkräfte künftig testweise nicht nur ihre Unterrichtsstunden erfassen, sondern auch den zeitlichen Aufwand für zusätzliche Aufgaben. Zum Beispiel Unterrichtsvorbereitung, Korrekturen, Elterngespräche und Klassenfahrten. Dafür hat die Bildungsbehörde ein Online-Tool entwickeln lassen. Bremen erhofft sich so einen Überblick über die tatsächliche Belastung von Lehrerinnen und Lehrern. Mit dem Modellprojekt ist Bremen Vorreiter im Bund. Hintergrund sind die Urteile des Europäischen Gerichtshofs und des Bundesarbeitsgerichts. Danach sind Arbeitgeber verpflichtet, die Arbeitszeit ihrer Beschäftigten zu erfassen. Bremen setzt diese Vorgabe nun als erstes Bundesland an Schulen praktisch um.
2: Weitere Meldungen im Überblick. Die britische Regierung will Kindern und Jugendlichen unter 16 die Nutzung von Social-Media-Apps verbieten. Darunter fallen Snapchat, TikTok, Instagram, YouTube, Facebook und X. Für unter 18-Jährige soll es verpflichtende Pausen und nächtliche Verbote geben. Die britische Regierung plant, dass das Gesetz im nächsten Frühjahr in Kraft tritt. Die UNESCO hat den russischen Angriff auf das berühmte Höhlenkloster in Kiew verurteilt. Die Kulturorganisation der Vereinten Nationen befürchtet erhebliche Schäden. In der Nacht hatte es in der Hauptkathedrale der Klosteranlage gebrannt. Der ukrainische Präsident Selenskyj macht einen russischen Drohnenangriff dafür verantwortlich. In Bonn ist ein großer Ansturm auf Busse und Bahnen nach Angaben der Stadtwerke ausgeblieben. Seit heute ist der ÖPNV kostenlos. Die Stadt will so erreichen, dass mehr Pendler wegen der gesperrten Autobahn Nordbrücke ihre Autos stehen lassen. Die Stadt hat außerdem einen Park-and-Ride-Platz mit Shuttlebus eingerichtet. Dort waren am Vormittag aber auch noch viele Plätze frei.
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2: Ein Instagram-Reel der Feuerwehr Iserlohn geht gerade viral. Das Video ist in den vergangenen Tagen mehr als 12 Millionen Mal aufgerufen worden, bekommt positive Kommentare aus vielen Ländern. Was das Besondere an dem Clip ist, erklärt Claudia Röfing für WDR aktuell.
5: Es geht darum, dass ein Mann versucht, mit einem Gasbrenner Unkraut wegzubrennen. Die Feuerwehr sieht das, stellt sich einsatzbereit daneben, isst Popcorn und wartet eigentlich nur darauf, dass die Flammen außer Kontrolle geraten. Das ist nämlich in der Woche davor dreimal passiert. Und deshalb haben sich junge Feuerwehrleute gedacht, wir müssen mal vor diesen Gasbrennern warnen, und zwar humorvoll. Und das hat nicht nur Millionen von Klicks gebracht, sondern auch 10.000 neue Follower für die Feuerwehr in Iserlohn.
2: Das war WDR aktuell.
0: Und hier ist der WDR4-Verkehrsservice. A1 Euskirchen Richtung Dortmund zwischen Köln-Bocklemünd und dem Kreuz Leverkusen-West. 10 Minuten plus 6 Kilometer stockend. A1 Köln Richtung Euskirchen zwischen Hürth und dem Kreuz Bliesheim. 10 Minuten plus 4 Kilometer stockend. A3 Köln Richtung Oberhausen zwischen Duisburg-Wedau und Oberhausen-Lierich. 10 Minuten plus 6 Kilometer stockend. A4 Aachen Richtung Köln zwischen Frechen-Nord und Köln-Klettenberg. 20 Minuten plus 6 Kilometer Stau. Die A40 Duisburg-Essen ist zwischen Köller in Winkhausen und Heißen in beiden Richtungen bis nächsten Montag gesperrt. A57 Köln Richtung Nimwegen zwischen Bowert und Krefeld-Gartenstadt, Viertelstunde plus 8 Kilometer stockend. A61 Koblenz Richtung Mönchengladbach zwischen Miel und dem Kreuz Bliesheim etwa eine Stunde plus. Hier gibt es 10 Kilometer Stau nach einem Unfall. Und A555 Bonn Richtung Köln zwischen Wesseling und dem Kreuz Köln Süd, 10 Minuten plus 4 Kilometer Stau. Alle Staus auf Ihrer Strecke gibt es auch jederzeit auf wdr4.de und in der App. Gute Fahrt.
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0: Und zack, ist schon wieder 5 nach 5, ist der Montag schon fast wieder rum. Ging schnell, oder? Und das Schöne ist ja, diese Woche steigert sich. Also immer, natürlich immer näher Richtung Wochenende. Und je näher das Wochenende, umso sommerlicher die Temperaturen. Also genießen wir heute noch die leicht nieseligen 15 bis 19 Grad. Irgendwann diese Woche sind wir bei knapp 30. Deshalb jetzt mal schön gemäßigt warmen Nachmittag von und mit uns.
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0: 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Mal ganz ehrlich, wie oft haben Sie heute schon auf Ihr Handy geguckt? Ja, genau, oft. Und wissen Sie immer, was Ihr Handy da so treibt? Nee, ich auch nicht. Aber die älteren Damen, die heute und auch sonst regelmäßig den Handyhilfekurs im Berufskolleg Dorsten besuchen, die werden hier richtig fit gemacht. Und zwar von den Schülern des Berufskollegs, was ich ja ganz großartig finde. WDR 4 Lokalzeitreporter Frank Krieger hat hier heute mal Mäuschen gespielt. Sag mal, was hast du denn so mitgenommen, was für uns alle nützlich sein könnte?
1: Ja, ich habe die immer gefragt, was machen wir Alten eigentlich falsch in euren Augen? Und die haben gesagt, auf Top 1 steht wirklich, also Alina und Irem sagten mir das, ihr vergesst ständig Passwörter.
2: Also was mein Tipp denn dazu wäre, dass die Leute sich das aufschreiben und dann halt gut aufbewahren, dass man das immer finden kann.
3: Also beispielsweise meine Mutter schreibt sich alles auf, aber meine Oma ist das komplette Gegenteil und schreibt sich nichts auf.
0: Oh, ich bin Team Aufschreiben.
1: Wie machst du's?
0: Ja, ich schreibe auf. Ich habe so ein Büchlein zu Hause.
1: Das?
0: Ja, nee, nicht immer. Aber meistens.
1: Ah, du machst das noch so analog. Ich habe so einen Passwortmanager, aber wenn der mal weg wäre, dann wäre ich für dich aufgeschmissen. Hast du wenigstens mehrere Passwörter? Das sagte mir nämlich der Lehrer. Man sollte immer mehrere Passwörter haben.
0: Ja,
1: nicht nur
0: ich.
1: Das
0: ganz,
1: gleiche. Das ist auch
0: ganz viele verschiedene.
1: Fehler.
0: So nämlich. Hedge.
1: Und ich habe noch einen Tipp bekommen, wenn du mal so richtig am festen Computer, benutzen ja die meisten Schüler nicht mehr, aber der Samet, der macht das noch und der sagt, wenn du richtig flexen, also angeben willst, ja, dann nimmst du nicht nur die Maus, sondern du machst das mit der Tastatur. Funktioniert so?
4: Zum Beispiel zum Kopieren, Steuerung und C, also das kennen eigentlich die meisten so, die ein bisschen mit Computer sind, oder auch Steuerung V zum Einfügen, Paste, Steuerung A zum Beispiel zum Alles auswählen, Steuerung Z um Undo zu machen.
1: Undo ist rückgängig, genau. Finde ich auch einen coolen Tipp.
0: Ja, Undo muss ich mir auf jeden Fall merken. Sag mal, ich habe da heute bei den älteren Herrschaften, die sich da Tipps geholt haben, nur Frauen gehört. Dürfen Männer da nicht rein?
1: Es gab einen Mann heute, und jetzt zwei, mich auch, Andreas Ollecher, Sie betreuen ja die AG hier. Warum sind es nur 15% Männer?
5: Ja, erstens glaube ich, ist es ja so, dass rein statistisch Frauen auch älter werden wie Männer in Deutschland. Und zweitens brauche ich nur an mich selber denken. Ich habe manchmal auch ein bisschen Probleme, Fehler oder Nichtwissen zuzugeben und dann auch als Lehrer.
1: Oh, das kann ich ein bisschen verstehen. Ja, haben wir Männer. So, und man muss übrigens sagen, die Schüler, die machen das nicht ganz freiwillig. Die bekommen eine Note, ist ein Pflichtfach hier. Und die bekommen auch noch ein Goodie, nämlich?
5: Ja, die bekommen auch ein Zertifikat vom Bürgermeisterbüro über ihre Tätigkeit hier. Und das hat sich als Türöffner erwiesen für Bewerbungen.
1: Für Ausbildungsplätze.
5: Genau.
1: Ist super. Und es ist auch eine Kompetenz, was erklären zu können und mit älteren Leuten was zusammenzumachen.
5: Und dann auch generationsübergreifend, richtig.
0: Ja. Sensationell. Ich finde eine Win-Win-Situation für alle Generationen. Am Berufskolleg in Dorsten werden Senioren an ihren Handys unterrichtet, und zwar von den Schülern des Berufskollegs. Finde ich super. Frank Krieger war das heute und er hat viele wertvolle Tipps für uns.

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0: Belinda Carlisle, Heaven is a Place on Earth. Das Wetter heute Abend, lockern die Wolken mehr und mehr auf und jetzt kommt auch mal die Sonne raus. Vor allem in Westfalen kann es noch ein paar einzelne schwache Schauer geben. Das Ganze so bei 16 bis 19 Grad. In der Nacht starten wir erst trocken, ab Mitternacht wird es im Rheinland dann wolkiger und dann kommt auch ein bisschen Regen runter, 14 bis 7 Grad. Der Tag morgen startet mit vielen Wolken, teils ein bisschen Regen. Am Nachmittag kommt dann die Sonne häufiger raus und dann bleibt es meistens trocken. Dazu kommt Paderborn auf 22 Grad, Nettersheim auf 24 und Lohmar auf 26 Grad.
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2: Um 17.30 Uhr mit Steffi Orbach. Guten Tag. Die Einigung zwischen den USA und dem Iran wird wohl das bestimmende Thema auf dem G7-Gipfel. Die Staats- und Regierungschefs führender Industriestaaten treffen sich in Evian am Genfer See. Auch Bundeskanzler Merz und US-Präsident Trump sind dabei. Die britische Regierung will Kindern und Jugendlichen unter 16 die Nutzung von Social-Media-Apps verbieten. Darunter fallen Snapchat, TikTok, Instagram, YouTube, Facebook und X. Für unter 18-Jährige soll es verpflichtende Pausen und nächtliche Verbote geben. Die britische Regierung plant, dass das Gesetz im nächsten Frühjahr in Kraft tritt. In Bremen soll bald erfasst werden, wie viele Stunden genau Lehrerinnen und Lehrer arbeiten. Vermutet wird, dass sie durch Korrekturen, Unterrichtsplanung und Elterngespräche immer wieder Überstunden machen. Bremen ist das erste Bundesland, das diese Vorgabe nächstes Schuljahr mit einem Pilotprojekt umsetzt.
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2: In Bonn ist ein großer Ansturm auf Busse und Bahnen nach Angaben der Stadtwerke ausgeblieben. Seit heute ist der ÖPNV kostenlos. Die Stadt will so erreichen, dass mehr Pendler wegen der gesperrten Autobahn Nordbrücke ihre Autos stehen lassen. Viele seien aber mit dem Deutschlandticket unterwegs. Für sie ändert sich nichts, da die Kosten für Abos nicht erstattet werden. Neben den kostenlosen Fahrten hat die Stadt Bonn auch einen Park-and-Ride-Platz mit Shuttlebus eingerichtet. Dort waren am Vormittag aber auch noch viele Plätze frei. Seit heute wird in Bielefeld der Kinder- und Jugendrat gewählt. Alle zwischen 12 und 19 Jahren dürfen ihre Vertretung im Rathaus für die nächsten 2 Jahre bestimmen. Dafür haben alle wahlberechtigten Jugendlichen Post vom Jugendamt bekommen. Auf den Wahlbriefen in mehreren Sprachen gibt es einen QR-Code zum Online-Wahlzettel. Im Rat werden 26 junge Menschen sitzen. Gewählt werden kann in Bielefeld noch bis zum 24. Juni. Die Lkw-Blitzer auf der A4 bei Köln-Eiffeltor machen dem Ordnungsamt viel Arbeit. Seit dort das Fahrverbot für schwere Lkw gilt, sind schon hunderte Fahrzeuge fotografiert worden. Die Blitzer vermessen mit Laserstrahlen die Größe der Fahrzeuge. Bei großen Lastern lösen sie aus. Das Kölner Ordnungsamt muss dann anhand der Kennzeichen prüfen, ob es sich tatsächlich um einen Lastwagen von mehr als 7,5 Tonnen handelt und gegebenenfalls Knöllchen an die Halter verschicken. Im Juli soll am Kölner Eiffeltor mit dem Bau einer Schrankenanlage für Lkw begonnen werden. Das war die WDR 4 Lokalzeit.
0: Und hier ist der WDR 4 Verkehrsservice. A1 Euskirchen Richtung Köln. Zwischen Weilerswist West und Erftstadt 10 Minuten plus 2 Kilometer Stau. A1 Köln Richtung Euskirchen zwischen Hürth und dem Kreuz Bliesheim 4 Kilometer stockend. A4 Aachen Richtung Köln zwischen Frechen Nord und Köln-Klettenberg 10 Minuten plus 5 Kilometer stockend. A4 Köln Richtung Aachen zwischen dem Dreieck Holmer und dem Kreuz Köln Süd 10 Minuten plus 6 Kilometer stockender Verkehr. Nach einem Unfall ist der linke Fahrstreifen gesperrt. Die A40 Duisburg-Essen ist zwischen Mülheim-Winkhausen und Heißen in beiden Richtungen bis nächsten Montag gesperrt. A59 Duisburg Richtung Dienstlaken zwischen Duisburg-Zentrum und Duisburg-Meiderich 3 Kilometer stockend. A61 Koblenz Richtung Mönchengladbach zwischen Miel und dem Kreuz Bliesheim, halbe Stunde plus, 10 Kilometer Stau nach einem Unfall, wird hier eine Schutzwand repariert und deswegen ist nur ein Fahrstreifen frei. Und A555 Bonn Richtung Köln zwischen Wesseling und dem Kreuz Köln Süd, 10 Minuten plus, 4 Kilometer Stau. 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Ich hoffe, er ist nicht mehr allzu weit entfernt. Machen Sie es sich schön. Wir liefern die Musik dazu, jetzt aus den 80ern von Starship. Nothing's gonna stop us now. Ich bin Katrin Brackmann. Schönen guten Abend.
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0: 20 vor 6 am Montagnachmittag, hier ist WDR 4. Wo ist es am schönsten in Nordrhein-Westfalen? Boah, das können wir nicht beantworten, weil unser Land ja so viel schöne Flecken hat. Und deshalb fragen wir lieber, was denn bei Ihnen alles einzigartig ist. Diese Woche sind wir im Kreis Kleve unterwegs. Hier gibt's einen Ort, der Name klingt so ein bisschen, als würde ein Elch ein Gänseblümchen im Hals quersitzen haben. Röhrt. Und wenn Sie nicht hier wohnen in Röhrt, machen Sie gar nicht erst den Versuch, diesen Ort zu buchstabieren. Das überlassen wir lieber den Profis.
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2: Ich bin Silvia Witzdam aus Röhrt.
1: Was hat Sie hierher verschlagen?
2: Mein Mann ist ein Röhrter und vor 20 Jahren haben wir das Haus unserer Schwiegereltern übertragen bekommen und wir als vierköpfige Familie durften dann in das Haus einziehen.
1: Und was machen Sie hier?
2: Ich arbeite bei einer großen Krankenkasse und ehrenamtlich engagiere ich mich bei der DLRG und bei den Schwimmfreunden Röhrt.
1: Was ist typisch für hier?
2: Unsere Schreibweise des Ortes, weil Röhrt ist wirklich ganz speziell. Es wird geschrieben R-H-E-U-R-D-T. Da ist das Dehnungs-H drin, das stumme D, das E-U, was wie Ö ausgesprochen wird. Und viele zerbrechen sich da wirklich die Zunge bei.
1: Wenn wir Sie für einen Tag hier besuchen, was machen wir?
2: Dann würde ich auf jeden Fall einen schönen Wanderweg machen entlang der Höhenzüge. Eigentlich kann man durchwandern von Irmten bis zum Hülserberg in Krefeld.
1: Und was wünschen Sie sich für Ihre Heimat?
2: Ich wünsche mir auf jeden Fall eine Zugverbindung nach Düsseldorf, was wirklich auch funktionieren würde, weil wir haben wirklich die Probleme, dass ganz oft Zugausfälle sind und man einfach vom Bahnhof nicht wegkommt. Es passiert einfach nichts, die fahren nicht.
1: Worauf sind Sie hier stolz?
2: Auf den Zusammenhalt der ganzen Röhrter. Wenn man ein Problem hat, dann kommen ganz schnell viele helfende Hände. Egal, ob man zu Hause im Garten Probleme hat oder ein Auto festgefahren ist, kommt direkt sofort jemand, der mit dem Trecker einen rauszieht.
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großartiger Synthie-Pop von The Human League, Human bei WDR 4. Um 11 Minuten vor 18 Uhr. Carina Vogt wartet schon, um Sie in den Feierabend zu begleiten. Ich wünsche Ihnen ganz viel Spaß. Ich bin Katrin Brackmann. Wir hören uns morgen wieder, wenn Sie mögen. Ich würde mich freuen. Tschüss.

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0: Ach guck, am Abend kann auch mal die Sonne rauskommen. Einzelne Schauer sind aber auch noch unterwegs. Bei Temperaturen bis 19 Grad könnte man aber durchaus noch so ein kleines Feierabendgetränk auf dem Balkon zu sich nehmen. Die Aussichten für die Nacht dann und morgen gibt's gleich ausführlich nach den Nachrichten.
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2: Und ich bin Katrin Schmick. Hallo, willkommen bei uns. Die USA und der Iran. Kommt tatsächlich bald ein Frieden? Und wenn ja, was heißt das für uns und unsere Wirtschaft? Außerdem Bildungsungleichheit. Der neue nationale Bildungsbericht ist da. Und Smartphone, nein danke. Eine Schule in Schwerte führt eine besondere handyfreie Klasse ein. Der Kanzler gratulierte zum diplomatischen Durchbruch. Auch der UNO-Generalsekretär sprach von einem entscheidenden Schritt. Wir werden sehen, ob es das ist. Bislang ist das, was die USA und der Iran wohl verhandelt haben, eine Absichtserklärung und noch kein Friedensabkommen. Aber nach der Verkündung dieser Erklärung haben die Märkte auf alle Fälle schon ein wenig reagiert. Nico Rau aus der WDR Wirtschaft schaut da drauf. Kann man schon von einem Aufatmen mit Blick auf Spritpreise, Inflation, Stimmung in der Wirtschaft sprechen?
3: Wenn wir jetzt mal ganz optimistisch sind und sagen, okay, da kommt wirklich ein Abkommen, der Ölpreis, der bleibt dauerhaft auch niedriger oder sinkt noch weiter, dann werden wir an den Tankstellen relativ schnell sinkende Preise sehen. Erfahrungsgemäß nicht ganz so schnell und nicht ganz so stark, wie der Ölpreis fällt. Das ist dieser berüchtigte Rakete- und Federeffekt. Also steigt der Rohölpreis, dann schießen die Spritpreise schnell hoch. Fällt das Rohöl im Preis, dann sinken die Preise an der Tanke eher langsam. Was noch dazu kommt, Ende Juni läuft der Tankrabatt aus. Also das könnte natürlich wieder einen Teil dieser Preissenkung auffressen.
2: Welche Unternehmen auch aus Nordrhein-Westfalen würde ein Frieden denn dort besonders helfen?
3: Vorneweg alle, die viel Kraftstoff verbrauchen, also Handwerksbetriebe, Lieferdienste, Spediteure mit ihren LKWs. Hier in NRW hilft es natürlich auch den energieintensiven Branchen, also Stahl- und Metallindustrie im Ruhrgebiet, die Chemieindustrie entlang des Rheins, Glas, Papier, Baustoffindustrie, all die verbrauchen viel Strom, viel Gas. Da ist immer noch die Einschränkung, es kommt auf die Lieferverträge an, die sie für ihre Energie abgeschlossen haben, wie langfristig die sind. Man kann zusammengefasst sagen, an der Tankstelle, da kann es relativ schnell gehen, dass sich das preislich auswirkt, die Preise sinken. Aber bis wir wirklich auf einem Preis- und Inflationsniveau wie vor dem Iran-Krieg sind, da dauert das nicht Wochen, sondern da dauert das Monate. Und immer vorausgesetzt, es gibt wirklich ein Abkommen und dieses Abkommen hält auch.
2: Nico Rau aus der WDR-Wirtschaft war das im Tag um 6. Es ist ja leider keine neue Erkenntnis. Wenn es um Bildungsungleichheiten geht, hat das sehr, sehr viel mit der sozialen Herkunft zu tun. Auch der neueste nationale Bildungsbericht stellt das fest. Alle 2 Jahre erscheint der und der nimmt sich eben alle Einrichtungen vor, in denen Bildung vermittelt wird, von der Kita bis hin zur Hochschule bzw. zur Erwachsenenbildung. Und das, was in dem Bericht neu ist, Bildungsungleichheit passiert schon viel früher als bisher angenommen. Bundesbildungsministerin Prien von der CDU.
4: Entscheidend ist die frühe Bildung. Das, was Kinder im Alter zwischen 0 und 3 im Elternhaus an Bildung und Erziehung erfahren und dann eben in der Kita. Und deshalb müssen wir uns noch stärker als bisher auf die frühe Bildung konzentrieren.
2: Frage an Sarah Beham, WDR Berlin. Wie genau zeigt sich denn diese Ungleichheit?
5: Die Unterschiede, die bis zum Schulstart entstehen, bleiben danach auch relativ stabil. Man sieht das bei den grundlegenden Kompetenzen, also beim Lesen, in Mathe und so weiter. Und das fängt früh an. Schon mit 2 Jahren gibt es bei den Kindern Unterschiede im Wortschatz, je nachdem, welche Bildung die Mutter hat. Und ausgerechnet die Kinder, die von einer Kita besonders profitieren würden, sind dort seltener. Also Kinder aus Familien mit niedriger Bildung oder mit Einwanderungsgeschichte.
2: Kann die Politik bei der frühkindlichen Bildung überhaupt etwas ausrichten und was passiert da gerade?
5: Ja, da ist etwas in Bewegung. Bund und Länder haben für die Jahre 2024 bis 2026 mehrere 100 Maßnahmen gemeldet, die diese soziale Ungleichheit in der Bildung verringern sollen. Von großen Programmen bis zu kleinen Projekten. Der Bericht zeigt da aber einen Widerspruch. Die meisten dieser Programme, die zielen auf die Schule und nur wenige auf die frühe Bildung. Und das, obwohl ein großer Teil der Ungleichheit eben schon vor der Schule entsteht. Also kurz gesagt, es wird etwas getan, aber oft zu spät.
2: Sarah Beham war das aus Berlin. In Kiew ist ein berühmtes Wahrzeichen bei russischen Angriffen auf die Ukraine beschädigt worden. Und damit beginnen die Kurznachrichten heute Abend mit Sabine Büttner.
6: In der Nacht hat es in der Hauptkathedrale des berühmten Höhlenklosters gebrannt. Nach ukrainischen Angaben ist das Feuer auf dem Dach des Klosters inzwischen gelöscht. Bei dem russischen Angriff auf die Hauptstadt wurden mindestens 5 Menschen getötet. In Norwegen ist das Urteil gefallen gegen den Sohn von Kronprinzessin Mette Marit. Marius Bjørkhøybø bekam 4 Jahre Haft, unter anderem wegen Vergewaltigung. Die Staatsanwaltschaft hatte 7,5 Jahre Haft gefordert. Außerdem muss Høybø wegen Gewaltdelikten eine Entschädigung an 4 Frauen zahlen. Høybøs Anwälte wollen in Berufung gehen. In Nordrhein-Westfalen sollen noch mehr pensionierte Lehrkräfte dazu gebracht werden, wieder zu arbeiten. Das Land lockt mit Geld. Wer 67 oder älter ist, bekommt bis zu 15% mehr bezahlt als andere. In NRW arbeiten schon jetzt mehr als 1300 Lehrer, die über 67 sind.
7: Hier ist der Tag um 6 am Montagabend. Nicht nur in Deutschland wird das Thema ja heiß diskutiert. Ein Social-Media-Verbot für Kinder unter 16. In manchen Teilen der Welt ist man da ja schon ein bisschen weiter. In Australien hat man es eingeführt. Großbritannien hat heute angekündigt, das auch zu tun. Wir wollen an dieser Stelle ein bisschen kleiner denken und mal in den Raum werfen, wie wäre es denn, statt über ein Verbot nachzudenken, die Kinder richtig medienkompetent zu machen. Genau das ist die Idee hinter einem Projekt in einer Schule in Schwerte. Faisal Belchakce, WDR Dortmund.
8: Das Ruhrtal-Gymnasium in Schwerte ist seit über einem Jahr eine smartphonefreie Schule. Jetzt will die Schule nach den Sommerferien mit seinem Smartphone-frei-Konzept noch einen Schritt weitergehen. Bisher bedeutet das Smartphone-frei nur, dass Schüler aller Stufen die Handys auf dem Schulgelände ausgeschaltet lassen müssen. Neu ist jetzt, dass die Eltern einer 5. Klasse mit der Schule quasi einen freiwilligen Vertrag eingehen. Sie verpflichten sich dazu, ihren Kindern bis mindestens Ende der 6. Klasse kein eigenes Smartphone zu geben. Auch zu Hause nicht. Die Schule will so digitale Geräte und soziale Medien Schritt für Schritt einführen und für einen bewussteren Umgang sensibilisieren.
7: Und wir kommen zum Wetter in Nordrhein-Westfalen. Jörg Brunsmann ist da aus dem WDR-Wetterteam. Er ist mit einem Versprechen gekommen, dass der Sommer kommt.
9: Oh, jetzt hast du die Latte aber hochgelegt. Ich sag mal so, der Sommer pirscht sich langsam ran. Morgen, das ist nochmal so ein bisschen durchmischter Tag, geht los mit vielen Wolken, teils etwas Regen. Am Nachmittag dann, ähnlich wie heute, kommt die Sonne häufiger raus, bleibt dann auch meist trocken. Wir spüren es schon so ein bisschen an den Temperaturen. Die sind morgen auch schon wieder einen Tacken höher als das, was wir heute gesehen haben. Da sind wir morgen in Gütersloh bei 22 Grad, Wuppertal 24. Und dann in der Tat in den Tagen danach, es geht immer ein Stückchen höher noch bis zum Wochenende. Am Donnerstag verbreitet Sonnenschein, nur einige lockere Wolken und 28 bis 32 Grad.
7: Danke Jörg, das war der Tag um 6. Ich bin Katrin Schmick.
10: Und wir schauen unterwegs los. Was los ist auf den Straßen? Die Staus mit den längsten Wartezeiten gibt es jetzt hier bei uns. A1 Köln Richtung Euskirchen zwischen Hürth und Kreuzbliesheim. 3 Kilometer stockender Verkehr. A3 Köln Richtung Oberhausen zwischen Köln-Delbrück und Leverkusen-Zentrum. 10 Minuten, 5 Kilometer stockender Verkehr. A4 Aachen Richtung Köln zwischen Kreuz Köln-West und Köln-Eiffeltor. 10 Minuten, 6 Kilometer Stau. A4 Köln Richtung Aachen zwischen Dreieck Heumer und Kreuz Köln-Süd. 6 Kilometer stockend. Die A40 Duisburg-Essen ist zwischen Mülheim-Winkhausen und Heißen in beiden Richtungen bis Montag gesperrt. A61 Koblenz Richtung Mönchengladbach zwischen Swisttal und Kreuz-Bliesheim. 10 Minuten, 4 Kilometer stockend. A555 Bonn Richtung Köln zwischen Köln-Godorf und Kreuz-Köln-Süd. 3 Kilometer Stau. Und dann noch A562 Abzweig Bonn-Süd, Bonn-Rheinaue Richtung Bonn-Ost zwischen Bonn-Bad Godesberg und Kreuz-Bonn-Ost. 2 Kilometer Stau. 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
10: So, wer sieht jetzt besser aus? George Michael oder Andrew Ridgeley? Bei diesen schönen großen Plattencovern von früher, ne? Von Wham, hatte man immer was zu gucken. Na, so eine Rippunterhemd zum Beispiel, ist Geschmackssache. Kommt auch immer drauf an, wer so drin steckt. Aber Wham sind auf jeden Fall ganz weit vorne. Und gleich mit dabei im Feierabendmix mit Everything She Wants. Außerdem noch Boney M., Foreigner und Duran Duran.
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3: In der zweiten Nachthälfte ziehen im Rheinland mehr Wolken auf und die bringen auch Regen mit. Die Temperaturen heute Nacht zwischen 14 und 7 Grad. Morgen dann erstmal Wolken und ein bisschen Regen. Nachmittags gibt es dann Sonne und es wird meistens trocken sein. In Unna morgen bis 23, in Anrüchte bis 24 Grad. Die Verkehrslage bei WDR 4. A4 Aachen Richtung Köln zwischen Kreuz Köln-West und Köln-Klettenberg. 10 Minuten länger, 4 Kilometer Stau. Die A40 Duisburg-Essen ist zwischen Mülheim-Winkhausen und Heißen in beiden Richtungen bis nächsten Montag gesperrt. Und A44 Dortmund Richtung Kassel zwischen Marsberg und Warburg. 10 Minuten, 5 Kilometer stockender Verkehr. Alle Staus auch jederzeit in der WDR 4 App. Ich bin Carina Vogt, ich nehme mal ein schönes Essiggürkchen auf die Schnitte und dann legen wir mal schön los hier.
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0: Fading Like a Flower, Rockset bei WDR 4, gleich 20 Minuten vor 7. Und bevor wir den Futternapf aufmachen, müssen wir jetzt erstmal offiziell die Glocke anschmeißen, ne? Immer schön der Reihe nach. Wer macht denn heute bei uns den Feierabend klar?
1: Hallo, hier ist die Annette Becker. Mein Domizil ist zurzeit in Duisburg, das ich mit meinen zwei Katzen teile. Und ich läute heute einmal den Feierabend für euch ein.
0: Ich finde das ja immer toll, wenn Katzenbesitzer das erzählen, dass die morgens schon ins Zimmer kommen und dann mit der Pfote einen wachstupsen, weil es wäre ja jetzt Zeit zum Frühstück.
1: Ja, also zum Fressen machen sie das nicht, aber die merken, wenn es mir wirklich sehr schlecht geht, dann kommt der Kater und stupst mich an. Allerdings doch, auch morgens kommt er, wenn er meint, es ist Frühstückszeit, dann kommt er, ich habe so eine Anrichte, also so ein Brett über meinem Bett, über dem Kopf quasi, und da sitzt er dann drauf und tatscht mit der Pfote auf meine Stirn, ohne Krallen natürlich, und meint so, hallo, es ist jetzt Zeit, aufstehen, der Kaffee ist fertig.
0: Ja. Schön wär's. Ja. Also wenn sie die so weit haben, dass sie ihnen den Kaffee ans Bett bringen, dann müssen wir nochmal telefonieren.
1: Dann sage ich Bescheid, genau, auf jeden Fall, ja.
0: Annette, Sie klingen so nett. Also wir können auch jetzt nochmal Werbung machen. Die Annette möchte ja gerne umziehen von Duisburg nach Remscheid. Vielleicht findet sich ja jetzt auf diesem Weg jemand, der noch eine Wohnung frei hat für Annette und zwei liebe Katzen.
1: Remscheid, Wuppertal, Erkrath, Hahn, Hochtal, Rating, Felbert, irgendwo. Nur wirklich näher an Remscheid als Duisburg.
0: Das ja.
1: Ist ganz, ganz toll.
0: Gut, die Annette hat die Kartons schon stehen. Wenn sich hier jemand meldet, dann sagen wir der Annette natürlich Bescheid.
1: Dankeschön. Und ja, macht einfach weiter so. Der Mix ist super. Ich bin echt begeistert von euch. Dankeschön.
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0: 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Gefühlt jeder hat gestern Fußball geschaut. WM Deutschland gegen Curaçao.
1: Ich bin begeistert ohne Ende.
2: Super geil, ich habe 6-1 getippt und die jungen Burschen wie Musiala und so, mega gut, ich gönn's denen von Herzen.
3: Wir sind so glücklich, Deutschland wird Weltmeister.
0: Ja, natürlich, aber vorher

0: Falls Sie sich mal Schuhe anschauen wollen von Annie Lennox, ganz hautnah, dann gerne in die Pfalz nach Hauenstein. Da gibt's ein Schuhmuseum und da sollen nämlich tatsächlich Treter von Annie Lennox zu sehen sein. Bei uns gleich die Eurythmics mit Annie Lennox, The Miracle of Love.
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0: Was für ein cooler Song. Und jetzt kommt das Wetter, was auch nicht mehr ganz so cool ist, denn, also nicht kühl, denn bis 19 Grad heute Abend, da kann man sich doch fast noch schön in den Biergarten verpflanzen, oder? Für so ein kühles Blondes oder sowas in der Art. Stellenweise würde ich auf jeden Fall sagen, kann man das machen heute Abend. Schwache Schauer nur noch vereinzelt in Westfalen. Nachts dann erst trocken, später vom Rheinland her neuer Regen, aber erst nach Mitternacht. Tiefstwerte zwischen 14 und 7 Grad. Morgen dann erst viele Wolken und ein bisschen Regen ist auch mit dabei. Am Nachmittag dann mehr Sonne und es wird dann auch meistens trocken sein. Es wird schon spürbar wärmer, in Böhnen bis 23, in Kempen bis 25 Grad. Am Mittwoch dann eine Mischung aus Wolken und Sonne und vor allem in Westfalen auch ein bisschen Regen und dann 23 bis 27 Grad.
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2: Die Nachrichten mit Sabine Büttner. Guten Abend. Die Einigung zwischen den USA und Iran ist das bestimmende Thema beim G7-Gipfel in Frankreich. Das Treffen der Staats- und Regierungschefs wichtiger Industriestaaten beginnt heute mit einem gemeinsamen Abendessen. Zur Ausgangslage aus Evian, Angela Ulrich.
3: Ich glaube, die meisten anderen Staaten sind erstmal sehr froh, dass Donald Trump mit guter Laune hier ankommen wird. Denn er ist, glaube ich, mächtig stolz darauf, dass er diese Unterzeichnung zumindest digital hingekriegt hat. Emmanuel Macron, der französische Gastgeber, hat Trump gratuliert, genauso wie Friedrich Merz schon vor der Abreise in Berlin. Sie sagen alle, das ist erstmal ein guter erster Schritt, aber aufpassen, jetzt muss man sehen, was in den nächsten Tagen noch kommt. Am Freitag soll das ja dann nochmal unterzeichnet werden. Also Optimismus auf der einen Seite, aber auch noch ein bisschen gedämpfter hier in Evian.
2: Die britische Regierung hat ein Social-Media-Verbot für unter 16-Jährige angekündigt. Geplant sind strengere Vorgaben als in Australien, wo es ein solches Verbot schon seit einem halben Jahr gibt. Christoph Prössel, WDR London.
4: Die Pläne der Regierung sehen vor, allen Kindern unter 16 Jahren den Zugang zu Online-Netzwerken zu verbieten. Betroffen sind Snapchat, TikTok, Instagram, YouTube, Facebook und X, jedoch nicht der Messenger-Dienst WhatsApp. Premierminister Keir Starmer sagte, Social Media mache Kinder unglücklich. Inhalte seien gefährlich und darauf ausgerichtet, abhängig zu machen. Die Regierung prüft außerdem nächtliche Verbote und obligatorische Pausen beim Endlos-Scrollen für Jugendliche unter 18. Details sollen im Juli bekannt gegeben werden. Der Gesetzentwurf könnte dann im Frühjahr 2027 in Kraft treten.
2: Weitere Meldungen im Überblick. Das Bildungssystem in Deutschland ist blockiert, heißt es im nationalen Bildungsbericht. Trotz vieler Reformen gäbe es zu wenige Fortschritte und teils sogar Rückschritte, etwa in Mathematik. Die Fachleute sagen auch, dass Bildung weiter stark von der sozialen Herkunft abhänge. Die EU verschärft ihre Sanktionen gegen die russische Kriegswirtschaft. Die Außenminister einigten sich in Luxemburg auf Strafmaßnahmen gegen Dutzende Personen und Unternehmen. Nach Angaben der EU-Außenbeauftragten Kallas sind sie Teil der russischen Rüstungsindustrie und der sogenannten Schattenflotte. Mobilfunkanbieter dürfen Kunden, die sehr viel online sind, in bestimmten Situationen die Geschwindigkeit drosseln. Das Oberverwaltungsgericht Münster hat ein Urteil dazu gefällt. Wenn eine Funkzelle voll ist, darf ein Anbieter viel Surfern die Verbindung runterschrauben. Das Thema wird aber weiter vor Gericht verhandelt. Die Bundesnetzagentur will solche Vertragsklauseln verbieten lassen. Die Fußballer der iranischen Nationalmannschaft dürfen jetzt doch zeitweise in den USA übernachten. Eigentlich war ihnen das wegen des Irankriegs verboten worden. Jetzt hat der iranische Verband bestätigt, dass sie schon einen Tag vor ihrem ersten Spiel gegen Neuseeland einreisen konnten. Das iranische Teamquartier ist aber weiter in Mexiko.
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2: Das zuständige Bundesamt hat heute darüber informiert, wie es mit dem Atommülllager Ahaus weitergeht. Thema war auch, wie der Atommüll dort sicher gelagert wird. Markus Holtrichter für WDR aktuell.
5: Wenn die Genehmigung für das Zwischenlager verlängert wird, wie steht es dann um die weitere Sicherheit der Atommüllbehälter? Das nachzuweisen ist Sache der Zwischenlagerbetreiber. Das Bundesamt aber sagt, Fässer müssen hierfür nicht geöffnet, nicht umgelagert werden. Man gehe davon aus, dass sie auch bei einer Laufzeitverlängerung so bleiben können, wie sie sind. Die Endlagersuche soll im nächsten Jahr konkreter werden. Dann will das Bundesamt mögliche Regionen für ein Atomendlager benennen.
2: Das war WDR aktuell.
0: Hier kommt der WDR 4 Verkehr. Da gibt's nur noch eine Meldung. Das ist aber sportlich zurückgegangen hier. Die A40 Duisburg-Essen ist zwischen Mülheim-Winkhausen und Heißen in beiden Richtungen bis Montag gesperrt. Also bis nächsten Montag, versteht sich, ne? 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
0: Ja, so ist es. Hallöchen zusammen. Meine Tomaten bei uns im Kühlschrank zu Hause, da die sehen in der Regel rot aus. Aber nicht die von Ingelore.
6: Green Zebra.
7: Ein grünes Zebra, nur sag mal. Zebra ist ja gestreift, ne? Und dann wird das schon grün gestreift sein.
0: Mhm. Ich durfte bei Ingelore ins Gewächshaus gucken vergangenes Wochenende. In der Nähe von Höxter wohnt sie. Da gab's noch viel mehr witzige Tomatensorten. Ingelore hat sich die nämlich organisiert, also die Samen, von einem Verein, der sich um den Erhalt alter Tomatensorten kümmert. Und die haben alle so herrliche Namen, wie das Green Zebra, das grüne Zebra. Und mein Favorit ist Quedlinburger Schöne Liebe. Ja, herrlich, so eine Tomate, ne? Also, wir stellen Ihnen nachher ausführlicher die weiteren Sorten vor.

das lief rauf und runter bei MTV in den 90ern. Und ich immer schön geguckt, ne? You Bring on the Sun, London Beat. Hier ist WDR 4 am Montagabend. Was machen die Weltstars eigentlich in ihrer Freizeit? Ja, shoppen, ist doch klar, ne? Hat der hier neulich auch gemacht. Ed Sheeran hat in Plattenlädern rumgestöbert, ein bisschen geguckt, ne, was für LPs gibt's denn so Schönes, ne, und hat sich eine Menge gekauft. Unter anderem hat er das Album The Traveler von Alan Taylor erwischt, aus dem Jahr 1978. Ed Sheeran sagt, er liebt es. Und das Besondere, man könnte das ja noch nicht mal irgendwie online finden, ne? Ja, klar, 78, ne, ist bisschen her, war nicht der Mega-Erfolg. Und jetzt, wo Ed Sheeran da so viel Werbung für gemacht hat, hat sich das geändert. Alan Taylor hat sein Album auf Spotify veröffentlicht und erlebt jetzt seinen großen Durchbruch. Nach 48 Jahren. Die beiden haben wohl auch schon telefoniert. Also Ed Sheeran und Alan Taylor haben sich zusammengerauft am Telefon und Ed Sheeran meinte, ja, komm ich mal zum Tee vorbei, ne? Ist klar, hat sich selber eingeladen. Wir haben den Titelsong vom Album natürlich für sie rausgesucht. Der wiederentdeckte Alan Taylor kommt jetzt mit The Traveler hier bei WDR 4.

The Traveler von Alan Taylor. Interpret und Album gehen gerade durch die Decke, weil Superstar Ed Sheeran die Platte zufällig entdeckt und gut gefunden hat. Aus dem Jahr 78 das Ganze, The Traveler. Und zwei Jahre später kam der hier raus. Auch ein super Song. Kiss on my list, Hall and Oates. Ein Klassiker für Ihren Feierabend jetzt bei WDR 4. Ich bin Carina Vogt. Ich sag Hallo zusammen.

0: Laith Aldean und dein Lied. Am Abend lockern die Wolken zunehmend auf. Also ist so ein richtiges, jetzt lass uns doch noch mal schnell draußen sitzen, Wetter. Die Sonne kommt sogar noch mal raus. Ich sehe auch gerade hier schon ein bisschen durch die Bäume schimmern. Was für ein schöner Abend und es ist auch gar nicht so kühl. So bis zu 19 Grad sind teilweise noch drin. In der Eifel und im Hochsauerland natürlich nicht. Dann nur so 11 bis 15 Grad. In der Nacht bleibt es dann zuerst mal trocken. So ab Mitternacht ziehen im Rheinland mehr Wolken auf. Die bringen auch Regen mit. Tiefstemperaturen dann zwischen 14 und 7 Grad. Morgen starten wir mit vielen Wolken, teilweise ein bisschen Regen. Nachmittags kommt die Sonne dann häufiger raus und es bleibt auch meist trocken. Es wird wärmer. In Wermelskirchen bis 22, in Merzenich bis 25 Grad morgen. Am Mittwoch dann eine Mischung aus Wolken und Sonne und vor allem in Westfalen auch so ein bisschen Regen. 23 bis 27 Grad und am Donnerstag dann verbreitet Sonnenschein bei ein paar lockeren Wolken und mit 28 bis 32 Grad ist es auf jeden Fall Freibadwetter. Die Verkehrslage bei WDR 4 relativ entspannt. Die A4 Herlen-Aachen Richtung Köln ist zwischen Kreuz Köln-West und Köln-Klettenberg gesperrt momentan nach einem Unfall. Und dann haben wir nur noch eine weitere. Die A40 Duisburg-Essen ist zwischen Mülheim-Winkhausen und Heißen in beiden Richtungen gesperrt. Das dauert noch bis nächsten Montag. 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Ich bin Carina Vogt. Hallo zusammen.
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0: José Cuatro bei WDR 4, She's in Love with You. Mensch, das war ein super Auftakt gestern, oder? Für Deutschland bei der Fußball-Weltmeisterschaft.
1: Und weißt du, was ich sag? Deutschland wird Weltmeister!
0: Ja, 7 Tore ist eine Ansage. Ne? Hat sich schon mal gelohnt für Claudia Hoffmann und Markus Winkler aus Hagen. Die beiden sind nämlich zusammen mit ihrem Fanclub in die USA gereist, um die Spiele da zu gucken.
1: Es war eine super Stimmung. Das war wirklich ein Erlebnis.
2: Und das Beeindruckendste, was mir jetzt in Erinnerung geblieben ist, ist, dass wirklich unfassbar viele amerikanische und mexikanische Menschen in Deutschland wirklich bei uns im Block gestanden haben und auch mitgejubelt, gesungen haben. Aber das war wirklich faszinierend. Die waren wirklich aus allen Herren Ländern da in Deutschland-Trikots. Das war schon ganz toll.
0: Wir sind eben alle ein bisschen Deutschland gewesen gestern. Und der Fanclub aus Hagen hat auch für die nächsten Gruppenspiele Karten. Und auch fürs 16. Finale. Schönes Wort übrigens, ja. 3 Wochen Fußballurlaub in Amerika. Und wenn Deutschland dann noch weiterkommt, brauchen Claudia und Markus Sonderurlaub.

0: Ah, wird langsam muckelig, ne? In den Gewächshäusern. Die Tomatenpflanzen wachsen und drängen sich. Nee, die wachsen und drängeln sich, wollte ich eigentlich sagen. Genau. WDR 4 hier am Montagabend. Es gibt ja nicht nur rote, es gibt ja noch eine Menge anderer Farben bei den Tomaten. Und auch nicht nur runde, es gibt noch viele andere Formen. Ingelore und Rüdiger, die wohnen in der Nähe von Höxter und die haben sich alte Tomatensorten besorgt als Samen von einem Verein, der sich darauf spezialisiert hat, diese alten Tomatensorten zu erhalten. Und was sich da sofort rausgestellt hat, der Name ist Programm. Die weiße Schönheit wird natürlich niemals rot und Moneymaker ist sehr ertragreich. Was für Sorten gibt es denn noch? Schokorella? Wie sieht die nachher aus? Wie Schokolade?
1: Die ist dunkel, ja, auf jeden Fall.
0: Hast du Schokorella schon mal gegessen?
1: Ja.
0: Schmeckt nach Schokolade?
1: Nee.
2: Basel Bitter Rötli.
3: Das ist eine Schweizer Sorte.
0: Wie heißt die?
3: Basel Bitter Rötli.
0: Oh, hier, Französisch?
2: Ja. Saint-Pierre.
0: Saint-Pierre. Ja, Evergreen. Das heißt, Evergreen scheint da dann grün zu bleiben. Grüne Tomate.
3: Das ist grüne.
0: Was macht man denn mit grünen Tomaten?
3: Essen.
0: Ja, ist klar, ne? Was frage ich auch so doof? Essen natürlich.

Kid in Town. WDR 4 ist hier. Der Song, der jetzt gleich kommt, kommt Ihnen garantiert bekannt vor. Gibt's schon seit den 50ern in verschiedensten Versionen. Aber diese hier ist ziemlich modern. Von Justin Wellington. 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

0: 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In der Nacht erstmal trocken, nach Mitternacht mehr Wolken und ein bisschen Regen. Tiefstwerte zwischen 14 und 7 Grad. Morgen erstmal viele Wolken und auch Regen. Nachmittags dann mehr Sonne und meistens trocken. In Datteln bis 23, in Niederkassel bis 26 Grad.
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2: Die Nachrichten mit Sabine Büttner. Guten Abend. US-Präsident Trump hat die Einigung mit dem Iran als Erfolg gefeiert. Beide Seiten wollen die Vereinbarung am Freitag unterzeichnen. Trump sagte, dass die Straße von Hormuz dann bereits vollständig geöffnet sein werde. In den USA fallen die Reaktionen auf die Einigung weniger euphorisch aus, erklärt Kerstin Klein, WDR Washington.
3: Das, was da jetzt vorliegt, ist weder ein echtes Friedensabkommen noch ein neues Nuklearabkommen. Es ist erstmal nicht viel mehr als eine Verabredung, den Waffenstillstand zu verlängern und weiter zu verhandeln. Und das Einzige, was konkret scheint, ist, dass die Straße von Hormuz wieder geöffnet werden soll. Aber zum einen muss man abwarten, ob das wirklich so kommt. Und zum anderen muss man auch nochmal daran erinnern, dass die Straße von Hormuz vor dem Krieg auch offen war. Und wenn die Öffnung dann am Ende das Einzige sein sollte, was die USA erreicht haben, dürfte es schwer werden für Trump, das hier in den USA als großen Erfolg zu verkaufen, auch wenn er genau das gerade mit aller Kraft zu versuchen scheint.
2: In Bonn ist ein großer Ansturm auf Busse und Bahnen nach Angaben der Stadtwerke ausgeblieben. Seit heute ist der ÖPNV kostenlos. Die Stadt will so erreichen, dass mehr Pendler wegen der gesperrten Autobahn Nordbrücke ihre Autos stehen lassen. In Bremen soll bald erfasst werden, wie viele Stunden genau Lehrerinnen und Lehrer arbeiten. Vermutet wird, dass sie durch Korrekturen, Unterrichtsplanung und Elterngespräche immer wieder Überstunden machen. Arbeitgeber sind gesetzlich dazu verpflichtet, die Arbeitszeit zu erfassen. Bremen ist das erste Bundesland, das diese Vorgabe nächstes Schuljahr mit einem Pilotprojekt umsetzt. Bei der Fußball-WM wird in der Nacht der Iran sein erstes Spiel haben gegen Neuseeland. Rund um das Stadion in Los Angeles sind Demos angekündigt gegen das iranische Regime. Und im Vorfeld gab es Konflikte mit den US-Behörden. Es ging um Einreise und die Frage, ob das Team an Spieltagen in den USA übernachten darf.
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2: Die Lkw-Blitzer auf der A4 bei Köln-Eiffeltor sorgen für viel Arbeit beim Ordnungsamt. Seit dort das Fahrverbot für schwere Lkw gilt, haben sie bereits hunderte Fahrer fotografiert. Oliver Köhler, WDR Köln.
4: Die Blitzer vermessen mit Laserstrahlen die Größe der Fahrzeuge. Bei großen Lastwagen löst der Blitzer automatisch aus. Fahrer und Kennzeichen werden fotografiert. Beim Kölner Ordnungsamt müssen Mitarbeiter dann anhand der Kennzeichen überprüfen, ob es sich tatsächlich um einen Lastwagen von mehr als 7,5 Tonnen handelt. Ist das so, dann verschickt die Stadt Köln Knöllchen in Höhe von 100 Euro. Die Autobahngesellschaft will am Eiffeltor im Juli mit dem Bau einer Schrankenanlage für Lkw beginnen.
2: Das war WDR aktuell.
0: Hier kommt der WDR 4 Verkehr. Die A4 Herlen-Aachen Richtung Köln. Die ist zwischen Kreuz Köln-West und Köln-Klettenberg gesperrt. Nach einem Unfall momentan 5 Kilometer Stau. Und die A40 Duisburg-Essen ist zwischen Mülheim-Winkhausen und Heißen in beiden Richtungen bis nächsten Montag gesperrt. 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
0: Abend! Ich war neulich im Freizeitpark, was man nicht so macht, ne? Mit dem Patenkind Achterbahn gefahren. Und auf dem Weg dahin haben wir immer schön Musik gehört. Jeder durfte sich was wünschen. Und was wünscht sich so ein Patenkind mit 11 Jahren? Natürlich Michael Jackson. Was sonst? Thriller geht immer, wird mitgesungen und der Moonwalk wird auch heute noch im Kinderzimmer geübt. Unsterblich.

0: Ed Sheeran mit Perfect bei WDR 4. Egal mit wem Rick Astley zu tun hat, alle lieben ihn, weil er einfach so normal ist. Egal ob Fans oder die Supermarktkassiererin oder Journalisten, mit denen er quatscht, der ist immer freundlich zu allen und total bodenständig. Das berichten auch immer alle, die ihn kennengelernt haben. Liegt vermutlich ein bisschen daran, dass er sich selber nie als Superstar gesehen hat.
1: Ich hatte das Gefühl, dass ich nicht dieser Typ war, den alle in mir gesehen haben. Die Songs waren viel zu erfolgreich für mich. Die Videos waren viel zu cool für mich. Ich war eigentlich ein schüchterner junger Mann. Und wenn ich mir meine Videos angeguckt habe, dachte ich, wer ist das? Dieser Schaumschläger, der nur so tut, als ob er ein Sänger ist. Ganz ehrlich, ich habe mich wie ein Betrüger gefühlt.
0: Falls Sie sich Rick Astley anschauen, im August in Köln am Tanzbrunnen, Open Air, präsentiert von WDR 4, dann rufen Sie ihm ruhig mal zu, dass er einen guten Job macht, ne? Bisschen aufbauen, den Jungen. Hier ist er mit unserem 80er nach 8. Take me to your heart. Rick Astley bei WDR 4.

0: Schauer sehe ich gerade gar keine mehr auf dem Radar. Die späte Hunderunde klappt also trocken. Und dazu gleich Musik von Toni Braxton, Unbreak My Heart.
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0: das zuerst mal noch trocken. Nach Mitternacht dann aber ziehen im Rheinland mehr Wolken auf und die bringen auch ein bisschen Regen mit. Tiefstemperaturen in der Nacht 14 bis 7 Grad. Morgen geht es dann auch mit vielen Wolken los. Teilweise ein bisschen Regen auch noch. Am Nachmittag dann aber viel Sonne und es bleibt dann auch meistens trocken. Es wird auch wärmer. In Emstetten bis 22 Grad, in Blankenheim bis 24, in Troisdorf sogar bis 26 Grad morgen. Die Verkehrslage bei WDR 4, A2 Dortmund Richtung Hannover zwischen Kamen, Bergkamen und Böhnen, 2 Kilometer Stau. Wegen Bauarbeiten ist nur ein Fahrstreifen frei. Die A4 Herlen-Aachen Richtung Köln ist zwischen Kreuz Köln-West und Köln-Klettenberg immer noch nach einem Unfall gesperrt. Das dauert wohl noch einige Stunden. Und dann noch die A40 Duisburg-Essen. Die ist zwischen Mülheim-Winkhausen und Heißen in beiden Richtungen bis nächsten Montag gesperrt. Alle Staus auch jederzeit in der WDR 4 App. Carina Vogt ist mein Name und ich sage Moin an Katharina in Löhne und Udo in Bonn. Alle noch wach, alle noch am Radio. Und wie wär's denn gleich mit einer Runde Nick Straker Band, könnte ich empfehlen. Haben wir gleich für Sie unter anderem.
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0: Nick Stracker Band, A Walk in the Park. Wer das auf seinem Abi-Ball gehört hat, der ist jetzt auch nicht mehr so ganz taufrisch, ne? Wenn ich das mal so sagen darf. Ist aber einfach so, ne? Kenne ich auch. Auf einmal haben alle graue Haare. Ja, wenn man so auf so Klassenkameraden, so ehemalige trifft, ne? Wenn man die nach 20, 30, 40 Jahren wieder sieht, ne? Hat sich meistens ein bisschen was getan. Kinderhaus, Übergewicht, Umschulung zum Lehrer, ausgerechnet der früher überhaupt nicht aufgepasst hat, ne? Solche Storys. Das Treffen, ja, muss man wollen, ne? Der Auge, unser Nachrichtenmann, der hatte vergangenes Wochenende auch eins. Sie vielleicht ja auch in der letzten Zeit mal. Wir wollen gerne alle Einzelheiten hören. Morgen früh sprechen wir drüber bei Bastian Bender im schönen Morgen.
1: Diese fünf Typen findest du auf jedem Klassentreffen. 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
4: Hör mal, wie heißt nochmal der Lehrer da?
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0: Abracadabra, die Steve Miller Band, bei WDR 4 kurz vor 9 schon. Den ersten Tag der Woche haben wir auch schon wieder geschafft. Und ich mache jetzt Schluss für heute. Carina Vogt ist weg und Sie schmeißen mich wie immer raus.
1: Ich bin Tina aus Gelsenkirchen und wünsche euch einen wunderschönen Abend.

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1: Die Nachrichten mit Sabine Büttner. Guten Abend. Der Iran macht sich nach der Einigung mit den USA Hoffnung auf Entschädigungszahlungen. Das Regime feierte die Vereinbarung als Erfolg. Beide Seiten wollen sie am Freitag unterzeichnen. Zu den Reaktionen im Iran, Katharina Willinger für WDR aktuell.
2: Mehrere iranische Medien, aber auch der Sprecher des iranischen Außenministeriums hat heute darüber berichtet, dass ja jetzt eingefrorene iranische Gelder freigegeben würden und dass auch Reparationszahlungen anstehen. Der US-Vizepräsident J.D. Vance hat das direkt dementiert. Da müssen erst Leistungen des Irans folgen, wurde gesagt. Die Straße von Hormuz, Trump hatte angekündigt, sie zu öffnen. Aus Teheran heißt es, man werde ab jetzt eine Servicegebühr verlangen. Und das wäre für den Rest der Welt natürlich ein Rückschritt zu einer Situation, die es nicht mal vor dem Krieg gab. Also da sind noch viele Punkte offen und zu klären.
1: Die EU hat die Beitrittsverhandlungen mit der Ukraine begonnen. Vertreter beider Seiten trafen sich am Abend in Luxemburg. Im Kern geht es da erstmal darum, der Ukraine aufzuzeigen, was sie noch zu tun hat, um EU-Mitglied zu werden. Dabei geht es zum Beispiel um das Rechtssystem, den Grenzschutz und die Polizei. Die Rechte von Flugpassagieren bei verspäteten Flügen bleiben in der EU unverändert. Das EU-Parlament hat dem jetzt auch zugestimmt. Damit können Passagiere bis zu 600 Euro fordern, wenn ihr Flug mehr als 3 Stunden Verspätung hat. Die Fluggesellschaften wollten das lockern. Die britische Regierung will Kindern und Jugendlichen unter 16 die Nutzung von Social-Media-Apps verbieten. Darunter fallen Snapchat, TikTok, Instagram, YouTube, Facebook und X. Für unter 18-Jährige soll es verpflichtende Pausen und nächtliche Verbote geben. Bei der Fußball-WM hat Favorit Spanien zum Auftakt gepatzt. Gegen Außenseiter Kap Verde gab es nur ein Unentschieden 0:0. Für den afrikanischen Inselstaat eine Sensation. Er ist zum ersten Mal bei einer WM dabei.
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1: Auf der Autobahn 4 bei Köln hat es am Abend einen tödlichen Unfall gegeben. Die Autobahn bleibt Richtung Olpe gesperrt. Markus Schmitz, WDR Köln.
3: Vor Ort zeigt sich ein verheerendes Bild. Gegen 19.30 Uhr, so sagt es die Polizei, war ein LKW einem Auto aufgefahren und hat diesen PKW wiederum vor sich unter einen anderen LKW geschoben. Der Wagen ist fast komplett unter dem LKW verschwunden. In dem Auto wurde nach aktuellen Angaben der Einsatzkräfte eine Person getötet. Die A4 wurde zwischen dem Kreuz West und der Anschlussstelle Klettenberg sofort gesperrt. Unmittelbar nach dem Unfall bildete sich ein langer Stau.
1: Das war WDR aktuell. Das Wetter in Nordrhein-Westfalen, am Abend lockere Wolken, auch in der Nacht meist trocken, nur im Rheinland etwas Regen, 14 bis 7 Grad. Der Tag morgen beginnt bewölkt, vereinzelt mit etwas Regen, am Nachmittag ist es dann trocken und auch öfter sonnig. Dazu in Gütersloh bis 22 Grad, Bochum schafft 24 Grad und in Düren morgen bis 25 Grad. Die Zeit, es ist 21.03 Uhr.
4: Und das ist der Verkehrsservice für den ARD-Arm. Zunächst einmal die Entwarnung für die B81 Halberstadt Magdeburg zwischen Langwedding und der A14 Auffahrt Magdeburg-Sudenburg. Kein Falschfahrer mehr unterwegs. Dann schauen wir auf die A1 Lübeck Richtung Hamburg zwischen Bad Oldesloe und dem Kreuz Bargteheide wegen Bergungsarbeiten gesperrt. A40 Duisburg-Essen zwischen Mülheim-Winkhausen und Mülheim-Heißen. In beiden Richtungen bis zum 22. Juni gesperrt. Auf der A40 Essen Richtung Dortmund im Kreuz Dortmund West ist die Verbindung zur A45 Richtung Dortmund bis 5 Uhr morgen früh gesperrt. A71 Sangerhausen Richtung Schweinfurt zwischen Oberhof und Suhl-Zeller-Mehlis wegen Wartungsarbeiten bis 6 Uhr gesperrt. Die A100 Berliner Stadtring Richtung Treptow zwischen dem Kreuz Schönberg und Alboinstraße Stau nach einem Unfall. 10 Minuten kommen da oben drauf. Nach Unfällen sind außerdem gesperrt die B4 Gifhorn Uelzen zwischen Wesendorf und Großösing und die B101 Freiberg-Meißen zwischen Görna und dem Abzweig Mähren. Denn auf der B96 in Berlin ist der Tiergartentunnel gesperrt bis 5:30 morgen früh. Das war's. Ich wünsche eine gute Fahrt.
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4: Mit Markus Poschlott am Mikrofon. Viele Grüße hier vom MDR in Magdeburg.

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1: Musik aus Manchester von Take That Back for Good im ARD-Abend. Und gleich gibt's bei uns brandneue Musik. Und zwar von Taylor Swift. Sie hat nämlich den Soundtrack zum ganz neuen Film Toy Story 5 geschrieben. Da kommt tatsächlich der 5. Teil jetzt in die Kinos. Ende Juli ist es bei uns in Deutschland soweit. Und sie hat den Song dazu beigesteuert. Und das war lange, lange, lange geheim. Also selbst die Leute, so liest man es zumindest, die direkt am Film mitgearbeitet haben, haben erst kurz vor der Veröffentlichung davon erfahren, dass Taylor Swift genau diesen Song dazu beisteuert. I knew it, I knew you. So heißt der Song aus Toy Story 5. Gibt es gleich bei uns, vorher aber noch einen alten Klassiker aus dem Jahr 1970. Das Album heißt Bridge Over Troubled Water und da weiß natürlich der Musikauskenner natürlich, das sind Simon & Garfunkel. Wir spielen den Song Cecilia.
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brandneu und immer die Mundharmonika mit dabei. Da merkt man ihre Country-Vergangenheit. Taylor Swift ist das gewesen mit ihrem brandneuen Song I Knew It, I Knew You. Neuer Soundtrack für Toy Story 5. Noch gute 4-5 Wochen, dann ist es soweit. Dann gibt es den Film auch bei uns im Kino. So. Hier läuft auch gerade ein Film im Fernsehen. Belgien gegen Ägypten. Wir spielen WM und es steht nach 19 Minuten 0-0.

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5: 9:30. Und das ist der Verkehrsservice für den ARD-Abend mit der A40 Duisburg-Essen zwischen Mülheim-Winkhausen und Mülheim-Heißen in beiden Richtungen eine Vollsperrung bis zum 22. Juni. Die A40 Essen Richtung Dortmund ist im Kreuz Dortmund-West. Da ist im Kreuz Dortmund-West, jetzt habe ich es, die Verbindung zur A45 Richtung Dortmund bis 5 Uhr morgen früh gesperrt. Die A71 Sangerhausen Richtung Schweinfurt zwischen Oberhof und Suhl-Zeller-Mehlis wegen Wartungsarbeiten im Tunnel bis ca. 6 Uhr gesperrt. Die A100 Berliner Stadtring Richtung Treptow zwischen dem Kreuz Schöneberg und Alboinstraße Stau nach einem Unfall plus 10 Minuten. Die A111 Oranienburg Berlin-Charlottenburg zwischen Schulzendorfer Straße und am Festplatz Tunnelwartungsarbeiten bis 5 Uhr beidseitig die Vollsperrung. Dann gesperrt die B4 Gifhorn-Uelzen zwischen Wesendorf und Großösing nach einem Unfall. Und auch auf der B101 gab es einen Unfall Freiberg-Meißen zwischen Görna und dem Abzweig Mähren, auch eine Vollsperrung. Auf der B96 in Berlin ist der Tiergartentunnel bis ca. 5:30 in der Früh gesperrt. Und damit wünschen wir eine gute Fahrt durch den Abend.
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5: Mit Markus Poschlott, Nabend zusammen.

0: dürfen wir einen der berühmtesten Spieler Deutschlands mal fragen, warum das Spiel verloren wurde.
1: Weil wir kein Tor geschossen haben und nicht alles, glaube ich, aus uns herausgeholt haben, was möglich ist.
2: Können Sie das ein bisschen konkretisieren? Was hat Ihnen exakt gefehlt?
1: Eier.
2: Die Mannschaft hat sich nicht gewehrt. Die Mannschaft hat nicht das gezeigt, was Sie schon seit Wochen eingefordert haben. Habe ich Sie richtig verstanden?
1: Ich sage ja Eier, wir brauchen Eier. Sie wissen, was das heißt.
0: Wir erinnern uns alle an dieses Kultinterview. Oliver Kahn, heute wird er 57 Jahre alt. Eier, wir brauchen Eier. Alles Gute zum Geburtstag. Wir gucken auch gleich wieder zur WM. Da ist nämlich gleich Halbzeit bei Belgien gegen Ägypten. Auch das haben wir natürlich für Sie heute Abend im Blick.

Das ist der ARD-Abend. Es sind noch gute 2,5 Minuten. Dann ist auch Halbzeit beim Spiel Belgien-Ägypten bei der WM. Spielstand aktuell Belgien 0, Ägypten 1. Und damit sind schon mehr Tore jetzt schon gefallen als beim Spanien-Spiel heute Abend.

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1: Die Nachrichten mit Sabine Büttner. Guten Abend. In Evian in Frankreich hat der G7-Gipfel begonnen. Die Staats- und Regierungschefs der wichtigen Industrienationen sprechen auch über die Lage nach dem Iran-Krieg. US-Präsident Trump stellte Frankreichs Präsident Macron das Abkommen mit dem Iran vor. Aus Evian, Georg Schwarte für WDR aktuell.
2: Erster Punkt laut Trump, die Straße von Hormuz ist eigentlich befahrbar. Sie suchen noch ein paar Minen, aber spätestens ab Freitag sei sie frei. Zweiter Punkt, braucht es die Hilfe der Europäer bei der Minenräumung, der Absicherung? Ach Gott, sagt Trump, es wird ja, auch das klang bisher anders, keine Maut kassiert. Also ich glaube, wir brauchen nicht wirklich Hilfe, ein, zwei Schiffe vielleicht. Präsident Macron saß daneben, hatte vorher noch von einer großen Marinemission gesprochen, verzog aber jetzt keine Miene und lobte. Eigentlich alles. Das Abkommen werde die Nuklearfrage lösen. Iran keine Atomwaffen haben. Das sei eine Frage des Friedens für die ganze Welt.
1: Bildung hängt in Deutschland weiter stark von der sozialen Herkunft ab, also von Bildung, Beruf und Einkommen der Eltern. Schulen können die Unterschiede oft nicht auffangen, heißt es im Nationalen Bildungsbericht. Der wird alle zwei Jahre von unabhängigen Forschern erstellt. Die UNESCO hat den russischen Angriff auf das Höhlenkloster in Kiew verurteilt. Die Kulturorganisation der Vereinten Nationen befürchtet erhebliche Schäden. In der Nacht hatte es in der Klosteranlage gebrannt, offenbar nach einem russischen Drohnenangriff. Mobilfunkanbieter dürfen Kunden, die sehr viel online sind, in bestimmten Situationen die Geschwindigkeit drosseln. Das Oberverwaltungsgericht Münster hat das bestätigt. Wenn eine Funkzelle voll ist, darf ein Anbieter viel Surfern die Verbindung runterschrauben. Die Fußball-WM hat ihre erste Sensation. Mit Favorit Spanien kam gegen WM-Neuling Kapverde nicht über ein 0:0 hinaus und startet somit enttäuschend in das Turnier. Thomas Kunze war in Atlanta dabei.
3: Spanien hat 27 Mal aufs Tor geschossen, mehr als 800 Pässe gespielt, eigentlich alles kontrolliert, aber alles irgendwie halbgar, langsam, verwaltend, wenig inspiriert. Am Ende hat sich Kap Verde diesen einen Punkt mit so viel Energie und Emotionen auch verdient. Und für Spanien heißt das jetzt, na klar, der Favoritenstatus wankt. Das muss ganz schnell deutlich besser werden mit mehr Tempo, mehr Tiefe im eigenen Spiel. Und für den 500.000 Einwohner starken Inselstaat Kap Verde heißt das nun eine Riesenparty, ein Riesenerfolg und sogar jetzt die Chance, länger im Turnier zu bleiben.
1: Das war WDR aktuell. Das Wetter in Nordrhein-Westfalen. In der Nacht bleibt es bei lockeren Wolken meist trocken. Im Rheinland kommt nach Mitternacht etwas Regen auf. Die Werte gehen runter auf 14 bis 7 Grad. Morgen erstmal viele Wolken, teils noch etwas Regen. Am Nachmittag dann meist trocken mit Sonne und es wird wärmer. In Paderborn morgen bis 22 Grad, in Bottrop bis 24 Grad und in Eschweiler bis 25 Grad. Die Zeit? Es ist 22.03 Uhr.
4: Und das ist der Verkehrsservice für den ARD-Abend. Mit der A2 Berlin Richtung Hannover. Zwischen Helmstedt Zentrum und Helmstedt West nach einem Unfall Vollsperrung. Die A4 Aachen Richtung Köln. Zwischen dem Kreuz Köln West und Köln Klettenberg nach einem Unfall Vollsperrung. Es staut sich. Dann die A40 Essen Richtung Dortmund ist im Kreuz Dortmund West. Da ist die Verbindung zur A45 Richtung Dortmund gesperrt. Das Ganze bis 5 Uhr morgen früh. Die A71 Sangerhausen Richtung Schweinfurt zwischen Oberhof und Suhl-Zellermelis wegen Wartungsarbeiten im Tunnel bis 6 Uhr gesperrt. Die A111 Oranienburg Berlin-Charlottenburg ist zwischen Schulzendorfer Straße und am Festplatz wegen Tunnelwartungsarbeiten bis um 6 Uhr gesperrt. Nach Unfällen gesperrt unter anderem die B4 Gifhorn Uelzen zwischen Wesendorf und Großösing sowie auf der B101 Freiberg-Meißen ist die Straße zwischen Görnau und dem Abzweig Mähren gesperrt. Auf der B96 in Berlin ist der Tiergartentunnel bis ca. 5.30 Uhr beidseitig gesperrt und damit wünsche ich eine gute Fahrt.
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4: Mit Markus Poschlott, ich grüße Sie vom MDR hier aus Magdeburg mit Musik von Linda Perry und ihren Four Non Blondes. What's up?

by myself, ganz für sich alleine, reiste Frau von Malzahn im Jahr 1882 nach Warnemünde und dann ist Großes passiert. Und damit guten Abend im ARD-Abend. Ja, wir sind im Jahr 1882 und bedanken uns heute mal bei Frau Malzahn. Nicht ohne Grund, denn als sie dort an der Ostsee ankam, hat sie ein Problem schnell bemerkt. Dieser Wind, der ist ja viel zu stark. Sie litt damals unter Rheuma und hatte große Sorge, dass ihr dieser frische Seewind am Strand nicht besonders gut bekommen würde. Also ging sie vor Ort in Warnemünde zu einem Korbmacher mit diesem wunderschönen Namen Ludolf Wilhelm Eduard Bartelmann. Und sie bat ihn um eine windgeschützte Sitzgelegenheit. Und Bartelmann tüftelte und er baute den allerersten Strandkorb der Geschichte. Kaum stand das gute Stück, wurde es natürlich zur Attraktion am Strand. Die Urlauber schauten neugierig. Die Nachfrage, die wuchs so schnell, dass Bartelmanns Frau dann ein Jahr später schon den ersten Strandkorbverleih eröffnete. Deshalb feiern wir heute den Tag des Strandkorbs und bedanken uns ganz besonders bei Frau Malzahn und bei ihrem Rheuma, die einfach nur nicht frieren wollte und ganz nebenbei mal eine ganz besondere Urlaubstradition erfinden hat lassen. Fehlt nur noch die Strandkorbmusik. Die kommt aus den 80ern. Von Belinda Carlisle aus den 1980ern wohlgemerkt. Circle in the Sand. Hier ist der ARD-Abend.

Das ist Christa Berg im ARD-Abend und jetzt spiele ich uns den Rick Astley-Song, den ersten, den er selber geschrieben hat und der ein großer Hit wurde, obwohl das Produzententeam gesagt hat, boah, Rick, hältst du das echt für eine gute Idee? Es läuft doch gerade so gut. Und er hat gesagt, lasst mich mal machen. Guck mal, She Wants to Dance with Me, so schlecht ist die Nummer nicht. Hier ist das Jahr 1988.

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9: Es ist 11:15. Und das ist der Verkehrsservice für den ARD-Abend. Die A2 Berlin Richtung Hannover zwischen Helmstedt Zentrum und Helmstedt West nach einem Unfall gesperrt. Dann kommt die A4 rein, Aachen Richtung Köln zwischen dem Kreuz Köln West und Köln Klettenberg nach einem Unfall Vollsperrung. A40 Duisburg-Essen zwischen Mülheim-Winkhausen und Mülheim-Heißen in beiden Richtungen noch bis zum 22. Juni gesperrt. So, jetzt müsste mich mein Computer mal wieder arbeiten lassen. Okay. 22. Juni gesperrt. Genau, hier sind wir. Auf der A40 Essen Richtung Dortmund. Im Kreuz Dortmund West ist die Verbindung zur A45 Richtung Dortmund bis 5 Uhr morgens gesperrt. Die A71 Sangerhausen Richtung Schweinfurt zwischen Oberhof und Suhl-Zellermelis wegen Wartungsarbeiten im Tunnel Hochwald bis ca. 6 Uhr gesperrt. Die A111 Oranienburg-Berlin-Charlottenburg zwischen der Schulzendorfer Straße und am Festplatz Tunnelwartungsarbeiten bis um 5. Nach Unfällen gesperrt die B4 Gifhorn-Uelzen zwischen Wesendorf und Groß-Oesingen und in Sachsen die B101 Freiberg-Meißen zwischen Görna und dem Abzweig Mähren. Auf der B96 in Berlin ist der Tiergartentunnel bis ca. 5.30 Uhr beidseitig gesperrt. Ich wünsche eine gute Fahrt.
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9: Mit Markus Poschlott. Guten Abend zusammen. Das sind ABC.

Von einer Hymne zur nächsten hier im ARD-Abend. Whitney Houston, I Will Always Love You. Und die zweite, braucht auch nicht viel Worte, kommt von der Band City.

Das ist Kim Wilde. Das ist Kids in America. Hier ist der ARD-Abend. Und bei Belgien gegen Ägypten ist gleich das angesagt, was für mich jetzt auch angesagt ist, nämlich Feierabend. Da sind jetzt 90 Minuten gespielt. Es steht 1:1, aber die Partie läuft ja noch. Frank-Michael Bauer kann Ihnen gleich bei in der ARD-Hitnacht dann nach 11 sagen, wie die Partie final ausgegangen ist. Ich wünsche Ihnen eine schöne, eine gute Nacht. Und wir hören uns morgen wieder. Pünktlich ab 20 Uhr zum ARD-Abend. Wünsche Ihnen was. Bis dahin.

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1: Die Nachrichten mit Sabine Büttner. Guten Abend. Der ukrainische Präsident Selenskyj sieht im Beginn erster Beitrittsverhandlungen mit der EU ein wichtiges Signal. Seit heute sprechen Vertreter beider Seiten über grundsätzliche Voraussetzungen der Ukraine, um EU-Mitglied zu werden. Das Land hatte den Beitritt im Februar 2022 beantragt, kurz nach dem Überfall Russlands. Thomas Spickhofen, WDR Brüssel.
2: Den Beginn der Verhandlungen hatte Ungarn über lange Zeit blockiert. Das hat sich erst mit dem Machtwechsel in Budapest im vergangenen Monat geändert. Im ersten Verhandlungsabschnitt mit der Ukraine wird es unter anderem um das Justizsystem und den Schutz von Grundwerten gehen. Um dem kriegsgebeutelten Land eine konkrete Perspektive zu geben, hat Bundeskanzler Merz als Zwischenschritt einen Sonderstatus vorgeschlagen, mit Sitz in der Kommission, im Parlament und am Tisch der Regierungschefs, aber ohne Stimmrecht. Dafür will er auch beim EU-Gipfel Ende der Woche werben.
1: US-Präsident Trump hat beim G7-Gipfel in Frankreich die ersten Schritte auf dem Weg zu einem Frieden mit dem Iran erklärt. Am Freitag soll ein Abkommen unterzeichnet werden. Dann soll auch die Straße von Hormus wieder frei sein. In Bremen soll bald erfasst werden, wie viele Stunden genau Lehrerinnen und Lehrer arbeiten. Vermutet wird, dass sie durch Korrekturen, Unterrichtsplanung und Elterngespräche immer wieder Überstunden machen. Arbeitgeber sind gesetzlich dazu verpflichtet, die Arbeitszeit zu erfassen. Bremen ist das erste Bundesland, das diese Vorgabe nächstes Schuljahr mit einem Pilotprojekt umsetzt. Kurz vor dem ersten WM-Spiel des Iran hat ein US-Gericht geurteilt, dass der Fußball-Weltverband die historische Iran-Flagge im Stadion verbieten darf. Sie gilt als Symbol der Opposition. Der Iran hatte die FIFA in den vergangenen Wochen immer wieder gedrängt, sicherzustellen, dass im Stadion keine politischen Botschaften auftauchen. Der Iran spielt heute gegen Neuseeland.
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1: Auf der A4 bei Köln hat es am Abend einen tödlichen Unfall gegeben. Die Autobahn bleibt Richtung Olpe gesperrt. Markus Schmitz, WDR Köln.
3: Vor Ort zeigt sich ein verheerendes Bild. Gegen 19.30 Uhr, so sagt es die Polizei, war ein LKW einem Auto aufgefahren und hat diesen PKW wiederum vor sich unter einen anderen LKW geschoben. Der Wagen ist fast komplett unter dem LKW verschwunden. In dem Auto wurde nach aktuellen Angaben der Einsatzkräfte eine Person getötet. Die A4 wurde zwischen dem Kreuz West und der Anschlussstelle Klettenberg sofort gesperrt. Unmittelbar nach dem Unfall bildete sich ein langer Stau.
1: Das Wetter in Nordrhein-Westfalen ist jetzt erstmal meist trocken, bei Tiefstwerten zwischen 14 und 7 Grad. In der zweiten Nachthälfte kommt im Rheinland etwas Regen auf. Auch morgen früh ist es bewölkt und in Teilen von NRW leicht regnerisch. Später wird es dann freundlich mit Sonne. Dazu morgen in Coesfeld maximal 22 Grad. Dienstlaken kommt auf 24 Grad. Und in Heinsberg sind morgen Höchstwerte um 25 Grad möglich. Das war WDR aktuell.
4: Hier ist der Verkehrsservice in der ARD-Hitnacht. Die A1 Lübeck-Hamburg vor der Norderelbbrücke staut es sich in beiden Richtungen wegen eines Schwertransports. Die A4 Aachen Richtung Köln ist zwischen Kreuz Köln-West und Klettenberg nach einem Unfall gesperrt. Die A40 Duisburg-Essen ist zwischen Mülheim an der Ruhr, Winkhausen und Heißen in beiden Richtungen bis nächsten Montag gesperrt. Die A71 Richtung Schweinfurt ist zwischen Oberhof und Suhl-Zellamelis wegen Wartungsarbeiten im Tunnel Hochwald bis ca. 6 Uhr früh gesperrt. Die A94 Passau Richtung München ist zwischen Forstinning und Anzing wegen Bergungsarbeiten bis ca. 1 Uhr gesperrt. Berlin, die A111 ist zwischen Schulzendorfer Straße und am Festplatz bis 5 Uhr früh in beiden Richtungen gesperrt. Dort laufen Wartungsarbeiten. Soweit unser Verkehrsdienst. Kommen Sie gut an Ihr Ziel.
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4: Der späte Abend wird zur Nacht. Willkommen aus dem Studio 1 von MDR Sachsen aus Dresden. Ich bin Frank-Michael Bauer. Willkommen. Ja, Belgien, Ägypten, gerade zu Ende gegangen. Das Spiel bei der WM 1:1 unentschieden.

Hier ist sie, die ARD-Hitnacht. Das war der melancholische Klassiker Runaway Train von Soul Asylum. Auch schon wieder ein Weilchen her, aus dem Jahre 1992. Der Song machte damals weltweit mit seinem Musikvideo auf vermisste Kinder aufmerksam, in dem echte Suchmeldungen eingeblendet wurden. Und tatsächlich half das Video damals dabei, einige der gezeigten Kinder wiederzufinden. Bleiben wir bei emotionalen Botschaften und gehen zurück in das Jahr 1977. Hier ist die packende Disco-Version eines echten Klassikers über Missverständnisse in Herzensangelegenheiten. Der Song wurde ursprünglich von Nina Simone geschrieben und hat dann ein tanzbares Gewand bekommen. Und da waren Leroy Gomez und Santa Esmeralda dran schuld. Wurde ein großer Hit. Auch diese Version. Don't Let Me Be Misunderstood. Santa Esmeralda.

Der große Gong, jawohl, Big in Japan, das war Musik aus dem Jahre 1984 mit Alpha Will ihr Debüt. Der Titel beschreibt das Phänomen, wenn eine Band in der westlichen Welt kaum Beachtung findet im fernen Asien, aber wie Superstars gefeiert wird. Wer die Münsteraner gerne mal wieder hören möchte, live erleben möchte, hat auf der großen Sommertour bald die Gelegenheit dazu. Da ist zum Beispiel der Classic Open Air am 14. Juli in Berlin mit Alpha Will oder am 1. August, da sind sie dann in Weimar. Und in den nächsten Tagen, ja, da treibt sie so ein bisschen über Ländergrenzen hinaus, da sind sie in der Slowakei, zum Beispiel in Bratislava. Und jetzt setzen wir auf handgemachten deutschen Rock aus dem gleichen Jahr, 1984. Dieser Rocktitel beschrieb damals perfekt das Verlangen nach purer Lautstärke als Ventil gegen den Alltagsfrust. Vielleicht jetzt so um 23:24 Uhr der Nachbarn zuliebe nicht ganz so laut machen. Herbert Grönemeyer, Musik nur, wenn sie laut ist.

Hier ist der Verkehrsservice in der ARD Hitnacht. Achtung, Falschfahrer auf der A113 Autobahnzubringer Dresden-Schönefeld-Neukölln. Zwischen Schönefelder Kreuz und Waltersdorfer Dreieck kommt Ihnen ein Falschfahrer entgegen. Fahren Sie äußerst rechts und überholen Sie nicht. Auf der A113 Autobahnzubringer Dresden-Schönefeld-Neukölln zwischen Schönefelder Kreuz und Waltersdorfer Dreieck ist ein Falschfahrer unterwegs.

0: Das war aus Schweden Emilia Big Big World. 23.31 Uhr, hier ist der Verkehrsservice in der ARD-Hitnacht. Achtung, weiterhin Falschfahrer auf der A113, Autobahnzubringer Dresden-Schönefeld-Neukölln. Zwischen Schönefelder Kreuz und Waltersdorfer Dreieck kommt Ihnen ein Falschfahrer entgegen. Fahren Sie äußerst rechts und überholen Sie nicht. Die A1 Lübeck-Hamburg vor der Norderelbbrücke staut es sich in beiden Richtungen wegen eines Schwertransports. A2 Berlin Richtung Hannover zwischen Marienborn-Helmstedt und Helmstedt-West 3 Kilometer Stau nach einer Sperrung. Die A4 Aachen Richtung Köln ist zwischen Kreuz Köln-West und Klettenberg nach einem Unfall gesperrt. Die A9 Nürnberg Richtung Halle-Leipzig ist zwischen Trockau und Bayreuth-Süd nach einem Unfall gesperrt. Die A40 Duisburg-Essen ist zwischen Mülheim an der Ruhr, Winkhausen und Heißen in beiden Richtungen bis nächsten Montag gesperrt. Die A71 Richtung Schweinfurt ist zwischen Oberhof und Sulzellamelis wegen Wartungsarbeiten im Tunnel Hochwald bis ca. 6 Uhr früh gesperrt. Die A94 Passau Richtung München ist zwischen Forstinning und Anzing wegen Bergungsarbeiten bis ca. 1 Uhr gesperrt. Berlin, A111, die Autobahn ist zwischen Schulzendorfer Straße und am Festplatz bis 5 Uhr in der Früh in beiden Richtungen gesperrt. Dort laufen derzeit Wartungsarbeiten. Soweit die Meldungen, kommen Sie gut an Ihr Ziel.
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0: Aus Dresden mit Frank Michael Bauer und hier ist Lisa Stansfield.

Dann läuten sie die Hochzeitsglocken. Ein echter Rhythmus für den schönsten Tag im Leben. Bruno Mars mit Marry You. Ich war am Wochenende auch bei einer Hochzeit. Allerdings haben die nicht nach diesem Titel geheiratet, was ja ansonsten auch viele schon getan haben mit Marry You, sondern nach Ed Sheeran und Perfect. Nochmal zu Bruno Mars. Interessanterweise war der Song in vielen Ländern nie eine offizielle Single, wurde aber durch das Internet und unzählige Heiratsantrag-Videos zum weltweiten Phänomen. Und nun kommen wir zu einem Soul-Klassiker aus dem Jahre 1982. Ein Song, der damals nach einer langen privaten und künstlerischen Krise das große Comeback des Sängers einläutete. Marvin Gaye, die samtige Stimme gepaart mit den damals hochmodernen Drumcomputern, hat ein unvergessliches Meisterwerk im Popgewand hervorgebracht. Hier ist Marvin Gaye und Sexual Healing in der ARD-Hitnacht. Sexual Healing, Marvin Gaye.

Tragisch endet das Leben von Marvin Gaye. Er ist von seinem eigenen Vater erschossen worden. Hier ist die ARD-Hitnacht und hier ist der Verkehrsservice in dieser ARD-Hitnacht mit der Entwarnung auf der A113 Autobahnzubringer Dresden-Schönefeld-Neukölln. Kein Falschfahrer mehr zwischen Schönefelder Kreuz und Waltersdorfer Dreieck. Sie haben wieder freie Fahrt. Und hier sind Shocking Blue mit Venus.

Kraft, I Won't Back Down aus dem Jahre 89. Der Song, der entstand übrigens kurz nachdem Patty's Haus durch Brandstiftung völlig zerstört wurde. Die Trotzreaktion darauf hört man irgendwie in jeder Zeile. Begleitet wurde er im Studio von keinem Geringeren als George Harrison an der Gitarre. Es ist ein Song, der Mut macht, wenn man mit dem Rücken zur Wand steht, hat Tom Petty mal im Interview gesagt. Ja, ein echtes Stück ehrlicher Rockgeschichte. Und die kann jetzt auch rocken, hier bei uns losrocken. Die Kleine mit der großen Röhre, Susi Quattro mit She's in Love with You. Und wenn Sie sich für die Fußball-WM interessieren sollten, das nächste Spiel beginnt genau in 8 Minuten um Mitternacht. Saudi-Arabien gegen Uruguay, das Ganze sehen live im ZDF oder streamen unter sportstudio.de. Susi Quattro und dann noch eine Band aus deutschen Landen, Channel 5.

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1: Die Nachrichten mit Magdalena Dietz. Guten Abend. Zum Auftakt des G7-Treffens in Frankreich stand das mögliche Abkommen mit dem Iran im Mittelpunkt. US-Präsident Trump bestätigte, dass der Rahmen für einen Friedensplan am Freitag unterschrieben werden soll. Was vereinbart wurde, erklärt Gudrun Engel für WDR aktuell.
2: Donald Trump sagt, es gehe jetzt darum, die Straße von Hormuz möglichst schnell frei zu haben. Spätestens ab Freitag soll das der Fall sein. Daran gibt es Zweifel, denn da gibt es doch wohl sehr viele Seeminen. Donald Trump sagt auch, die USA hätten vermutlich kein Problem damit, eingefrorene Gelder freizugeben. Aber zahlen wolle man dem Iran nichts. Und die Hauptstreitfrage ist, wie geht man mit dem Uran, mit dem angereicherten Uran um? Das sind alles offene Fragen, die man noch verhandeln muss. Deswegen wird Donald Trump sicherlich eine Menge erzählt haben, aber wie belastbar das ist, muss man abwarten.
1: Der ukrainische Präsident Zelensky sieht im Start der Beitrittsverhandlungen mit der EU ein wichtiges Signal. Sie zeigten, dass Europas Fortschritt nicht gestoppt werden könne. Seit heute sprechen Vertreter beider Seiten darüber, welche Voraussetzungen die Ukraine erfüllen muss, um EU-Mitglied zu werden. Ein privates bayerisches Raumfahrtunternehmen hat den Testflug seiner Rakete erneut verschoben. Grund war wieder ein technisches Problem. Die Rakete soll später Satelliten ins All bringen. Das Unternehmen in Bayern hat nach eigenen Angaben bereits Aufträge über mehrere Millionen Dollar, obwohl die Rakete noch nicht serienreif ist. Bei der Fußball-WM hat Favorit Spanien zum Auftakt gepatzt. Gegen Außenseiter Kap Verde gab es nur ein Unentschieden 0:0. Für den afrikanischen Inselstaat eine Sensation. Er ist zum ersten Mal bei einer WM dabei.
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1: Ein Instagram-Reel der Feuerwehr Iserlohn geht gerade viral. Das Video ist in den vergangenen Tagen mehr als 12 Millionen Mal aufgerufen worden und bekommt positive Kommentare aus vielen Ländern. Was das Besondere an dem Clip ist, erklärt Claudia Röfing für WDR aktuell.
3: Es geht darum, dass ein Mann versucht, mit einem Gasbrenner Unkraut wegzubrennen. Die Feuerwehr sieht das, stellt sich einsatzbereit daneben, isst Popcorn und wartet eigentlich nur darauf, dass die Flammen außer Kontrolle geraten. Das ist nämlich in der Woche davor 3-mal passiert. Und deshalb haben sich junge Feuerwehrleute gedacht, wir müssen mal vor diesen Gasbrennern warnen, und zwar humorvoll. Und das hat nicht nur Millionen von Klicks gebracht, sondern auch 10.000 neue Follower für die Feuerwehr in Iserlohn.
1: Und das Wetter in Nordrhein-Westfalen bringt in der Nacht nach und nach mehr Wolken und bis zum Morgen auch etwas Regen, bei Tiefstemperaturen zwischen 14 und 7 Grad. Der neue Tag beginnt entsprechend grau und vereinzelt auch nass. Später kommt die Sonne dann immer wieder öfter raus und es bleibt dann auch meist trocken. In Aalen bis 22 Grad, in Hagen bis 24 und in Aachen bis 25 Grad. Am Mittwoch gibt's eine Mischung aus Sonne und Wolken und es wird bei bis zu 27 Grad wärmer. Das war WDR aktuell.
4: Bye. Hier ist der Verkehrsservice in der ARD-Hitnacht. A1 Lübeck-Hamburg vor der Norderelbbrücke staut es sich in beiden Richtungen, und zwar wegen eines Schwertransports. A2 Berlin Richtung Hannover zwischen Marienborn-Helmstedt und Helmstedt-West, 3 Kilometer Stau nach einer Sperrung. Die A4 Aachen Richtung Köln ist zwischen Kreuzköln-West und Klettenberg nach einem Unfall gesperrt. Die A40 Duisburg-Essen ist zwischen Mülheim an der Ruhr, Winkhausen und Heißen in beiden Richtungen bis nächsten Montag gesperrt. Die A71 Richtung Schweinfurt ist zwischen Oberhof und Sulzella-Mehlis wegen Wartungsarbeiten im Tunnel Hochwald bis ca. 6 Uhr in der Früh gesperrt. Die A94 Passau Richtung München ist zwischen Forstinning und Anzing wegen Bergungsarbeiten bis ca. 1 Uhr noch gesperrt. Berlin, die A111 ist zwischen Schulzendorfer Straße und am Festplatz bis 5 Uhr früh in beiden Richtungen gesperrt. Dort laufen derzeit Wartungsarbeiten. Das waren die Meldungen. Kommen Sie gut an Ihr Ziel.
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4: Da ist er, der neue Tag heute. Da haben wir den Dienstag, den 16. Juni. Willkommen in der ARD-Hitnacht von MDR Sachsen aus Dresden. Ich bin Frank-Michael Bauer. Die Dire Straits sind für den Anfang zuständig mit Calling Elvis.

Die ARD-Hitnacht mit Nazareth und ihrer herzzerreißenden Rockballade Love Hurts aus dem Jahre 74. Der Song zeigt schonungslos, ja, wie schmerzhaft die Liebe sein kann, wenn sie zerbricht. Die Reibeisenstimme von Dan McCaverty verleiht dem Track so richtig emotionale Tiefe, die bis heute unter die Haut geht. Ursprünglich stammte die Komposition von den Everly Brothers, aber erst diese schwere Rockversion wurde zum unsterblichen Welthit. Und es geht weiterhin so ein bisschen um Schmerzen, um verletzte Gefühle. Verpackt in sanften, tanzbaren Reggae-Pop, jetzt aus dem Jahre 82, ein schillernder britischer Frontmann, sang sich damals an die Spitze der weltweiten Charts und brach optisch wie musikalisch alle Tabus. Boy George, hier ist er mit seinem Culture Club und Do You Really Want to Hurt Me? Und wenn Sie für Fußball Interesse zeigen, das ZDF strahlt gerade die Partie der Weltmeisterschaft Saudi-Arabien gegen Uruguay aus. 9 Minuten sind gespielt und es ist noch kein Tor gefallen.

Das war der unverkennbare Sound von Nick Kershaw hier an der ARD Hitnacht und der große Hit Wouldn't It Be Good von 1984, ein Lied über den klassischen Wunsch, mit jemand unbedingt tauschen zu wollen, dem es vermeintlich besser geht, verpackt in ein geniales Synthesizer-Arrangement. Nick Kershaw bewies hier wieder mal sein außergewöhnliches Talent für sehr komplexe Akkordfolgen, die trotzdem sofort ins Ohr gehen. Und jetzt geht es, vielleicht ist es da oder hier noch ein bisschen kühler in dieser Nacht, hier bei uns auch. Ich habe das Fenster gerade wieder zugemacht. Wir reisen von der nächtlichen Kälte zurück ins Jahr 1965 an die sonnige Westküste der USA. Und da gibt es einen Song, der stand für unstillbare Sehnsucht nach Wärme, Freiheit und einem Neuanfang. Hier sind sie, die Mamas and Papas mit California Dreamin'.

0: Da oben über uns ist irgendwo ein Auge. Eye in the Sky, das war ein Alan Parsons Project. 0.31 Uhr, hier ist der Verkehrsservice in der ARD-Hitnacht. Die A1 Lübeck-Hamburg vor der Norderelbbrücke staute sich in beiden Richtungen und zwar wegen eines Schwertransports. Die A4 Aachen Richtung Köln ist zwischen Kreuz Köln-West und Klettenberg nach einem Unfall gesperrt. Die A40 Duisburg-Essen ist zwischen Mülheim an der Ruhr, Winkhausen und Heißen in beiden Richtungen bis nächsten Montag gesperrt. Die A71 Richtung Schweinfurt ist zwischen Oberhof und Suhl-Zellamelis wegen Wartungsarbeiten im Tunnel Hochwald bis ca. 6 Uhr früh gesperrt. Die A94 Passau Richtung München ist zwischen Forstinning und Anzing wegen Bergungsarbeiten gesperrt. Weiterhin bis ca. 1 Uhr dauert das. Berlin, die A111 ist zwischen Schulzendorfer Straße und am Festplatz bis 5 Uhr früh in beiden Richtungen gesperrt. Dort laufen Wartungsarbeiten. Soweit unsere Meldungen, kommen Sie gut an Ihr Ziel.
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0: Aus Dresden von MDR Sachsen und hier ist Robin Gibb unvergessen mit seiner Juliet. Ich bin Frank Michael Bauer, grüß Sie und nach ihm gibt's Eishaus.

Weißhaus entführte uns mit Hey Little Girl hier in der ARD-Hitnacht mitten in das Jahr 1982. Ja, ein kühler, eleganter und dennoch tanzbarer Klassiker des australischen Synthie-Pop. Der Song wird oft mit den Werken von Roxy Music verglichen, was vor allem am edlen Gesangsstil von Frontmann Ira Davis liegt. In Europa war es der große Durchbruch für die Band vom anderen Ende der Welt. Und wir bleiben noch ein bisschen beim Thema Flirt und Zärtlichkeit, springen aber ein gutes Stück nach vorn ins Jahr 98. Dieser wunderschöne Akustik-Pop-Titel Kiss Me, der wurde durch die Romantikkomödie Eine wie keine über Nacht weltberühmt. Er beschreibt die magische Unbeschwertheit der ersten großen Liebe, des ersten großen Verliebtseins, bei der alles andere um einen wirklich herum verblasst und auch egal ist. Die sanfte Stimme der Sängerin Lee Nash ist dann auch noch der perfekte Begleiter für diese ruhige Stunde. Hier sind Sixpence None the Richer mit ihrem sanften Welthit Kiss Me in der ARD Hitnacht. 0:41 haben wir es.

Gerade ist ein Tor gefallen in der Partie Saudi-Arabien gegen Uruguay. Ja, Saudi-Arabien führt jetzt in der 40. Minute mit 1:0. Und das hier sind Blondie in der ARD-Hitnacht mit Sunday Girl.

Sunnygirl mit Blondie und ein kurzes, aber feines Wiederhören mit der legendären Band und ihrem Supererfolg Sunnygirl von 79. Ja, da war ich gerade in der 11. Klasse. Geschrieben wurde der Song von Gitarrist Chris Stein, um die Katze von Frontfrau Debbie Harry zu trösten, die während einer Tournee weggelaufen war. Ja. So ist das manchmal. Daher ist dieses Lied. Und jetzt kommen wir zu unserem ganz besonderen Albumtipp für diese Nacht, auf den wir uns in der Redaktion besonders gefreut haben. Wir spielen für Sie die mitreißende Ouvertüre aus dem brandneuen Werk Stabile Poesie von Bosse. Das Album ist erst vor kurzem erschienen und zeigt den Musiker von seiner gewohnt nahbaren lyrischen Seite. Wenn Sie den sympathischen Singer-Songwriter mal live erleben wollen, gibt es Chancen dazu in Deutschland. Er spielt unter anderem am 21. Juni in München oder am 8. August in Dresden. Und hier ist er, Bosse, mit der Ouvertüre.

Hier ist die ARD Hitnacht mit dem Verkehrsservice. Achtung, Falschfahrer auf der A7 Hannover-Flensburg. Zwischen Hamburg-Waltershof und Quickborn kommt Ihnen ein Falschfahrer entgegen. Fahren Sie äußerst rechts und überholen Sie nicht. Auf der A7 Hannover-Flensburg zwischen Hamburg-Waltershof und Quickborn ist ein Falschfahrer unterwegs. Vorsicht in beiden Richtungen. Und noch ein Falschfahrer auf der A23 Hamburg-Heide zwischen Dreieck Hamburg-Nordwest und Pinneberg-Süd. Ein Falschfahrer. Fahren Sie äußerst rechts und überholen Sie nicht. Ich wiederhole, auf der A23 Hamburg-Heide zwischen Dreieck Hamburg-Nordwest und Pinneberg-Süd ist ein Falschfahrer unterwegs. Auch hier Vorsicht in beiden Richtungen. So, und ich würde sagen, wir fangen hier nochmal mit der Ouvertüre an.

Das war Bosse. Axel Bosse betont ja immer in Interviews, wie wichtig ihm Auszeiten in der Natur sind, um den Kopf für neue Songtexte frei zu bekommen. Er hat einen ganz bestimmten Zufluchtsort, den er schon seit seiner Kindheit als seine persönliche Kraftinsel bezeichnet. 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A. Sylt, B. Amrum, C. Borkum. Und jetzt die unglaubliche Tina Turner, When the Heartache is Over.

Gute Nachrichten von den Autobahnentwarnungen auf der A7 Hannover-Flensburg. Kein Falschfahrer mehr zwischen Hamburg-Waltershof und Quickborn. Und Entwarnung auch für die A23. Kein Falschfahrer mehr zwischen Dreieck Hamburg-Nordwest und Pinneberg-Süd. Und hier ist Maggie Riley.

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1: Die Nachrichten mit Magdalena Dietz. Guten Morgen. Der ukrainische Präsident Selenskyj sieht im Beginn erster Beitrittsverhandlungen mit der EU ein wichtiges Signal. Seit gestern sprechen Vertreter beider Seiten über grundsätzliche Voraussetzungen der Ukraine, um EU-Mitglied zu werden. Das Land hatte den Beitritt im Februar 2022 beantragt, kurz nach dem Überfall Russlands. Thomas Spickhofen, WDR Brüssel.
2: Den Beginn der Verhandlungen hatte Ungarn über lange Zeit blockiert. Das hat sich erst mit dem Machtwechsel in Budapest im vergangenen Monat geändert. Im ersten Verhandlungsabschnitt mit der Ukraine wird es unter anderem um das Justizsystem und den Schutz von Grundwerten gehen. Um dem kriegsgebeutelten Land eine konkrete Perspektive zu geben, hat Bundeskanzler Merz als Zwischenschritt einen Sonderstatus vorgeschlagen, mit Sitz in der Kommission, im Parlament und am Tisch der Regierungschefs, aber ohne Stimmrecht. Dafür will er auch beim EU-Gipfel Ende der Woche werben.
1: US-Präsident Trump hat beim G7-Gipfel in Frankreich die ersten Schritte auf den Weg zu einem Frieden mit dem Iran erklärt. Am Freitag soll ein Abkommen unterzeichnet werden. Dann soll auch die Straße von Hormus wieder frei werden. Bildung hängt in Deutschland weiter stark von der sozialen Herkunft ab, also von Bildung, Beruf und Einkommen der Eltern. Schulen können die Unterschiede oft nicht auffangen, heißt es im Nationalen Bildungsbericht. Der wird alle 2 Jahre von unabhängigen Forschern erstellt. Die Rechte von Flugpassagieren bei verspäteten Flügen bleiben in der EU unverändert. Das EU-Parlament hat dem jetzt auch zugestimmt. Damit können Passagiere bis zu 600 Euro fordern, wenn ihr Flug mehr als 3 Stunden Verspätung hat. Die Fluggesellschaften wollten das lockern.
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1: Auf der A4 bei Köln hat es am Abend einen tödlichen Unfall gegeben. Die Autobahn bleibt in Richtung Olpe gesperrt. Nils Neubert, WDR aktuell.
3: Vor Ort zeigte sich ein verheerendes Bild. Gegen 19.10 Uhr, so sagt es die Polizei, war ein LKW einem Auto aufgefahren und hat diesen PKW wiederum vor sich unter einen anderen LKW geschoben. Der Wagen ist, das zeigen die Bilder deutlich, fast komplett unter dem LKW verschwunden. In dem Auto wurde nach Angaben der Einsatzkräfte eine Person getötet. Die Autobahn auf der A4 ist zwischen dem Kreuz West und der Anschlussstelle Klettenberg sofort gesperrt worden. Unmittelbar nach dem Unfall bildete sich ein langer Stau.
1: Und das Wetter in Nordrhein-Westfalen bringt in der Nacht nach und nach immer mehr Wolken und bis zum Morgen auch etwas Regen bei Tiefstemperaturen zwischen 14 und 7 Grad. Der neue Tag beginnt entsprechend grau und vereinzelt auch nass. Später kommt dann immer öfter die Sonne raus und es bleibt dann auch meist trocken. In Gütersloh bis 22 Grad, in Bochum bis 24 und in Düren bis 25 Grad. Am Mittwoch gibt's eine Mischung aus Sonne und Wolken und vor allem in Westfalen etwas Regen bei bis zu 27 Grad. Das war WDR aktuell.
4: Hier ist der Verkehrsservice in der ARD-Hitnacht. Die A1 Lübeck-Hamburg vor der Norderelbbrücke staut es sich in beiden Richtungen wegen eines Schwertransports. Die A4 Aachen Richtung Köln ist zwischen Kreuz Köln-West und Klettenberg nach einem Unfall gesperrt. Die A40 Duisburg-Essen ist zwischen Mülheim an der Ruhr, Winkhausen und Heißen in beiden Richtungen bis nächsten Montag gesperrt. Die A71 Richtung Schweinfurt ist zwischen Oberhof und Sulzeller-Mehlis wegen Wartungsarbeiten im Tunnel Hochwald bis ca. 6 Uhr früh gesperrt. Die A94 Passau Richtung München ist zwischen Forstinning und Anzing wegen Bergungsarbeiten bis ca. 1 Uhr gesperrt. Das könnte sich da noch eine Weile hinziehen. Und dann haben wir noch eine Meldung aus Berlin. Die A111 ist zwischen Schulzendorf Straße und am Festplatz bis 5 Uhr früh in beiden Richtungen gesperrt. Dort laufen Wartungsarbeiten. Das waren sie, die Meldungen. Wir wünschen Ihnen eine gute Fahrt und kommen Sie gut an Ihr Ziel.
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4: Das Ganze von MDR Sachsen aus Dresden und der Tobi hat uns gerade geschrieben, er tuckert mit seinem leisen Brummen und seinem LKW dem Sonnenaufgang entgegen. Dauert noch eine Weile von Hannover nach Koblenz und er grüßt alle Kolleginnen und Kollegen, die auch auf der Straße unterwegs sind. Der Kaffee ist heiß und das Brot schmeckt. Hauptsache, das ist schon mal gesichert. Allen gute Fahrt und die heute Nacht arbeiten müssen. Und hier sind Aha mit Take on Me.

Hier ist der Verkehrsservice in der ARD-Hitnacht. Achtung, Falschfahrer auf der A72 Zwickau-Chemnitz. Zwischen Chemnitz-Süd und Kreuz-Chemnitz kommt Ihnen ein Falschfahrer entgegen. Bitte äußerst rechts fahren und nicht überholen. A72 Zwickau-Chemnitz zwischen Chemnitz-Süd und Kreuz-Chemnitz ist ein Falschfahrer unterwegs. Vorsicht in beiden Richtungen.

Leben wie ein Feuerwerk, das war Musik mit Vincent Weiss und seiner energiegeladenen Hymne aus dem Jahre 2017. Der Sänger feiert damit das Leben, die Freundschaft und den bewussten Moment im Hier und Jetzt. Ja, und wer diese ansteckende Energie aufsaugen möchte, live miterleben möchte, hat bei seinen Open-Air-Shows im Sommer die perfekte Gelegenheit. Er ist dann unter anderem am 26. Juni bei Ihnen in Ulm und am 21. August in Dresden anzutreffen. So, und jetzt streifen wir uns die Jeans über. Ja, vom modernen Deutschpop geht's zum entspannten Oldiepop ins Jahr 76. Ein Song, der ursprünglich als Werbejingle für eine bekannte Jeansmarke geschrieben wurde. Und da wurde dann mehr daraus. Diese Melodie aus der Werbung hat ein Eigenleben entwickelt. Und dann wurden aus den wenigen Sekunden oder 30 Sekunden mehr Sekunden. 3 Minuten 12. Jeans on, hier ist David Dundas bei uns hier in der ARD-Hitnacht.

Der Verkehrsservice in der ARD-Hitnacht. Achtung, weiterhin Falschfahrer auf der A72 Zwickau-Chemnitz. Zwischen Chemnitz Süd und Kreuz Chemnitz kommt Ihnen ein Falschfahrer entgegen. Fahren Sie äußerst rechts und überholen Sie nicht. Soweit die Meldung. Und jetzt haben wir die Rolling Stones hier um 1 Uhr und 20. Fußball wird gespielt bei der WM, 53. Minute. Und dafür Saudi-Arabien 1:0 weiterhin gegen Uruguay.

Roses. Ashley Monroe mit Train zusammen hier gehört bei uns in der ARD-Hitnacht und wir rätseln ja ein bisschen mit ihrer Hilfe. Um Bosse geht's. Sein aktuelles Album war unser Albumtipp und das Album von Axel Bosse, das neue, können Sie in einer Doppel-CD-Version haben mit einem Büchlein zusammen, das Ganze. Und die Frage lautet, er braucht ja manchmal auch einen freien Kopf für neue Songtexte. Und wohin zieht er sich schon seit seiner Kindheit zurück? Auf welche deutsche Nordseeinsel? A. Auf Sylt, B. auf Amrum oder C. es ist Borkum. Sie können weiter antworten unter ard-hitnacht@mdr.de. Ich würde mal so sagen, rund 60% haben schon mal die richtige Lösung, aber wir wollen noch ein bisschen rätseln. Nächste Stunde gibt's dann die Auflösung. Und jetzt kommt Billy Joel, The Longest Time.

0: Es ist 1.31 Uhr, hier ist der Verkehrsservice in der ARD-Hitnacht und da gibt's erstmal Entwarnung. Und zwar für die A72 Zwickau-Chemnitz, kein Falschfahrer mehr zwischen Chemnitz-Süd und Kreuz-Chemnitz. Die A1 Lübeck-Hamburg vor der Norderelbbrücke staut es sich in beiden Richtungen wegen eines Schwertransports. Die A4 Aachen Richtung Köln ist zwischen Kreuz-Köln-West und Klettenberg nach einem Unfall gesperrt. Die A40 Duisburg-Essen ist zwischen Mülheim an der Ruhr, Winkhausen und Heißen in beiden Richtungen bis nächsten Montag gesperrt. Die A71 Richtung Schweinfurt ist zwischen Oberhof und Sulzeller-Mehlis wegen Wartungsarbeiten im Tunnel Hochwald bis ca. 6 Uhr in der Früh gesperrt. Berlin, die A111 ist zwischen Schulzendorfer Straße und am Festplatz bis 5 Uhr früh in beiden Richtungen gesperrt. Der Grund, dort laufen Wartungsarbeiten. Wir wünschen Ihnen eine gute Fahrt. Kommen Sie gut an Ihr Ziel.
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0: Aus Dresden von MDR Sachsen aus dem Studio 1. Ich bin Frank-Michael Bauer und hier ist Rainer Matuschek, besser bekannt unter seinem Künstlernamen Matu. Wir erinnern mit You Never Walk Alone an ihn.

Blue Hotel, ja, einer der ganz bekannten Songs von Chris Isaak, sehr melancholisch. Das war eine atmosphärische Reise sozusagen in das Jahr 1987, aber klassischer Rock'n'Roll irgendwie der 50er Jahre ist uns da auf die Ohren gekommen. Und jetzt geht's ins Jahr 77. Ich sage nur O'Carola, O'Carroll, hier ist Smokey in der AD-Hitnacht.

Die ARD-Hitnacht mit der Lighthouse Family. Wunderbar aufbauendes Lied, vom Gospel inspiriert. Lifted aus dem Jahre 95. Und die Botschaft des Liedes: nach jedem Tief gibt's wieder einen Bergauf. Und jetzt haben wir ja Reggae Pop vom Jahre 1988. Den Song, den wir jetzt hören, der richtet sich damals direkt gegen das südafrikanische Apartheid-Regime und die Inhaftierung von Nelson Mandela. Verpackt in einem unverschämt fröhlichen Ohrwurm. Eddie Grant hat dafür gesorgt. Hier ist er mit Gimme Hope Joanna. Und gerade hat Jackie aus Belgien geschrieben und auf unsere Preisfrage rund um Bosse geantwortet, welches die Insel ist, die er am liebsten mag, wenn er auftanken will. A. Sylt, B. Amrum, C. Borkum. Jackie hat's richtig gemacht. Und Sie können auch noch mitmachen unter ard-hitnacht@mdr.de.

Uruguay hat mittlerweile ausgeglichen gegen Saudi-Arabien bei der Fußball-WM. Und da steht es jetzt 1:1 und wir sind in der 88. Minute. Zu sehen übrigens im ZDF.

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1: Die Nachrichten mit Magdalena Dietz. Guten Morgen. Jedes zweite Kind auf der Welt ist von Klimarisiken betroffen. Davor warnt jetzt das Kinderhilfswerk UNICEF in seiner neuesten Studie. Katharina Wilhelm aus der ARD-Klimaredaktion erklärt, welche Klimarisiken das sind.
2: UNICEF hat 8 Risiken untersucht. Dazu gehören ganz offensichtliche Risiken durch Extremwetter. Zum Beispiel Hitze, Überschwemmungen, Brände, Sand- und Staubstürme. Die gefährden Kinder ganz unmittelbar, wenn sie dabei zu Schaden kommen. Aber es gibt sozusagen auch Zweitfolgen. Wenn es zum Beispiel heißer und feuchter wird, dann können sich zum Beispiel Malariamücken ausbreiten. Und Waldbrände, die können dazu führen, dass mehr Schadstoffe in die Luft gelangen. Ein Problem für die Lungen, insbesondere dann, wenn auch noch Atemwegserkrankungen wie Asthma ins Spiel kommen. Insgesamt sind laut Studie alle Kinder auf der Welt von mindestens einem Klimarisiko betroffen und die Hälfte aller Kinder, also etwa 1 Milliarde, ist gleich 3 Klimagefahren ausgesetzt.
1: Nach der Einigung zwischen den USA und dem Iran haben die ersten iranischen Schiffe nach Angaben staatlicher Medien das von der US-Seeblockade betroffene Gebiet im Golf von Oman durchquert. Mindestens 3 Öltanker und 2 Frachtschiffe sollen die Zone ohne Zwischenfälle passiert haben. Das Rahmenabkommen zwischen den USA und dem Iran soll am Freitag in der Schweiz unterzeichnet werden. Der ukrainische Präsident Selenskyj sieht im Start der Beitrittsverhandlungen mit der EU ein wichtiges Signal. Sie zeigten, dass Europas Fortschritt nicht gestoppt werden könne. Seit gestern sprechen Vertreter beider Seiten darüber, welche Voraussetzungen die Ukraine erfüllen muss, um EU-Mitglied zu werden. In Kalifornien ist ein US-Kampfflugzeug abgestürzt. Die Armee vermutet, dass alle 8 Insassen ums Leben gekommen sind. Der Langstreckenbomber war kurz nach dem Start vom Luftwaffenstützpunkt Edwards in der Nähe von Los Angeles zerschellt.
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1: In der ehemaligen Diepentalsperre zwischen Leichlingen und Burscheid melden Naturschützer deutlich mehr Arten als zuvor. Wesentlichen Anteil daran haben sollen Wasserbüffel. Gabi van Imbohm für WDR aktuell.
3: Sie halten die Bachaue frei von Gestrüpp und Bäumen und schaffen so Lebensraum beispielsweise für Wildbienen. Seltene Pflanzen, Insekten und Vögel hätten sich wieder in den Bachauen angesiedelt. 50 verschiedene Vogelarten seien registriert, wie der seltene Mittelspecht. Ein weiterer Indikator für die Artenvielfalt sind die Kothaufen der Wasserbüffel. In einem einzigen allein seien 20.000 Insektenarten nachgewiesen worden.
1: Und das Wetter in NRW bringt in der Nacht nach und nach mehr Wolken und bis zum Morgen auch etwas Regen bei Tiefstemperaturen zwischen 14 und 7 Grad. Der Tag startet entsprechend mit Wolken und vereinzelt nass, später wird's immer sonniger. In Paderborn bis 22, in Bottrop bis 24 und in Eschweiler bis 25 Grad. Das war WDR aktuell.
4: Hier ist der Verkehrsservice in der ARD.